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1: Ich bin Tina Golatrella. Guten Morgen. Grenzgängerinnen und Grenzgänger könnten die Schweiz laut Bund bis zu 900 Millionen Franken mehr kosten. Grund dafür ist eine geplante EU-Reform. Künftig soll nicht mehr der Wohnstaat, sondern das letzte Arbeitsland die Arbeitslosengelder auszahlen. Die Reform muss noch vom Europaparlament genehmigt werden. 5 Personen haben sich inzwischen mit dem Hantavirus infiziert, das anfangs Monat auf einem kleinen Kreuzfahrtschiff im Atlantik ausgebrochen ist. Das meldet die Weltgesundheitsorganisation WHO. Hinzu kommen weitere Verdachtsfälle. Bei dem Ausbruch starben bislang 3 Menschen, ein älteres Ehepaar aus den Niederlanden sowie eine Frau aus Deutschland. Hantaviren werden üblicherweise durch Nagetiere übertragen. Beim Andes-Typ sind aber auch Infektionen von Mensch zu Mensch möglich. Trotz Waffenruhe haben sich die USA und der Iran gegenseitig in der Straße von Hormuz beschossen. Zudem griffen die USA einzelne Ziele im Iran an. Man habe unprovozierte Angriffe des Irans abgewehrt, teilen die US-Streitkräfte auf X mit. Das iranische Militär bestätigt Angriffe auf US-Kriegsschiffe, macht dafür aber US-Attacken auf einen iranischen Öltanker verantwortlich. Die 10% Zölle von US-Präsident Donald Trump auf Importe sind ungültig. Trump habe seine Befugnisse überschritten, erklärte das Gericht für internationalen Handel in New York. Geklagt hatte unter anderem der Bundesstaat Washington. Bereits im Februar hatte das oberste Gericht Trumps Sonderzölle als illegal erklärt. Die Schweizer Eishockey-Nationalmannschaft startet mit einem Sieg in die letzte Vorbereitungswoche auf die Heim-WM. Das Team von Trainer Jan Gadieu gewinnt an der Euro-Hockey-Tour in Schweden gegen Finnland 5-4 nach Penaltyschießen.
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1: Es gibt viel Sonne, trotz ein paar Quellwolken. Am Morgen kann es in den Voralpen noch ein bisschen Nebel haben. Temperaturen am Morgen bei 7 und am Nachmittag bei 19 bis 22 Grad.
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1: Zurzeit gibt es keine Meldungen im Sendegebiet, kommen sicher ans Ziel.

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1: Guten Morgen, heute nochmal mit mir. Es ist Freitag, das ist das Wichtigste. Und ich begrüße jetzt alle, die da zuhören. Also von Avia, vom Abdichter, Abdichtungspraktiker, Abklär, Abteilungsleiter, Aerobic-Instruktor bis Z. Ich klicke jetzt mal aufs Z. Und erkläre Ihnen gerade, warum ich das alles so erwähne. Bis zum Zoolog, Zugbegleiter, Zugverkehrsleiterin oder Zweiradassistent. Wir haben ja schließlich immer noch die Woche von der Berufsbildung. Alle sind herzlich willkommen.

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1: Heute, Freitag, 8. Mai, von George Eliot. Das war die britische Schriftstellerin, die geschrieben oder gesagt hat, wer nicht hart genug ist, dem Leben seine Bedingungen aufzuprägen, der muss die Bedingungen hinnehmen, die es ihm bietet. Recht hat sie gehabt.
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1: Immer die Woche von der Berufsbildung und da reden wir heute nochmal mit dem Simon Schmid. Er ist Beruf, Studien, Laufbahnberater und zwar darüber, ich meine, ob es auch ein Kompromiss ist vom Kind. Also klar, möchte ja jeder das schaffen, was er ja wirklich gerne macht, der Leidenschaft nach, aber mit 14, 15 haben wir gestern schon darüber geredet, nehmen viele gleich dann halt einfach auch das, was sie überkommen. Über das reden wir. Man hat ja auch die Wahl von etwa 250 Berufen. Dann Abschluss, das Gespräch mit unserem Morgenmensch die Woche ist das Direktorin vom Schweizerischen Nationalmuseum, der Dönis Donella. Wie interaktiv Museen werden oder wie politisch die Museen werden, das nimmt mich heute Wunder. Vor allem apropos politische Museen. Ich habe das Gefühl, die SVP ist ziemlich historisch auch immer daran interessiert. Die tragen viele SVP-Mitglieder den PIN mit der Hellebarde. Da reden wir dann auch drüber und feiern den Geburtstag. Also einerseits von einer sehr berühmten Person in England bekannt, David Attenborough, der Hunderte wird, mehr dazu dann später, und auch der 25. Geburtstag von Digitec Galaxus, wo ich ein paar schmunzelnde Kundenbewertungen für sie rausgesucht habe.

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1: Ich bin der Felix Haldimann. Guten Morgen. Der Velofrust in der Schweiz bleibt groß. Das zeigt eine Auswertung der Organisation Pro Velo Schweiz. Mary Milanovic.
2: Besonders deutlich ist die Kritik beim Thema Sicherheit. Aber auch die Infrastruktur in der Stadt ist für die Mehrheit ungenügend. So werden die Fahrt wegen schlecht abgestimmten Ampeln oder zu wenig Velowege immer wieder unterbrochen. Deutlich verschlechtert hat sich auch das Strassenklima. Heisst, die Beziehung zwischen Velofahrer und anderen Verkehrsteilnehmenden ist schlechter geworden. Das, weil immer mehr mit dem Velo unterwegs sind, der Platz aber knapp ist und es darum viele Velos auf der Strasse und Kreuzungen hat. Die velofreundlichste Stadt in der Schweiz bleibt weiterhin Köniz.
1: Die von US-Präsident Donald Trump verhängten Zölle von 10% auf Einfuhren sind ungültig. Trump habe seine Befugnisse überschritten, erklärte das Gericht für internationalen Handel in New York. Geklagt hatte unter anderem der Bundesstaat Washington. Bereits im Februar hatte das oberste Gericht Trumps Sonderzölle für unrechtmäßig erklärt. Darauf führte das Weiße Haus neue 10% Zölle ein, basierend auf einer anderen rechtlichen Grundlage. Der neue Gerichtsentscheid erklärt nun auch diese Zölle für illegal. Das Bezirksgericht Zürich hat einen Rentner wegen Stalking schuldig gesprochen. Der 72-Jährige versuchte über Jahre, Kontakt mit einer deutlich jüngeren Frau aufzunehmen. Er tauchte zum Beispiel an ihrem Arbeitsplatz auf. Der Rentner muss nun 19.000 Franken zahlen und eine Therapie machen. In Österreich sind 3 Menschen durch Schüsse ums Leben gekommen. Opfer waren 2 Frauen und 1 Mann, wie die Polizei mitteilt. Nach Informationen der Kronenzeitung war es vor einem Gasthaus zum Vorfall gekommen. Dabei habe ein älterer Mann zunächst die beiden Frauen und dann sich selbst getötet. Laut den Einsatzkräften gehe keine Gefahr für die Bevölkerung aus. Weitere Details waren zunächst unklar. Der Schweizer Fußballnationalspieler Joan Manzambi steht mit dem SC Freiburg im Europa League-Final. Im Rückspiel gewinnt Freiburg gegen das portugiesische Braga mit 3:1. Im Final trifft der deutsche Club auf Aston Villa aus England. Die Schweizer Eishockey-Nationalmannschaft startet mit einem Sieg in die letzte Vorbereitungswoche auf die Heimweltmeisterschaft. Das Team von Trainer Jan Gadieu gewinnt im Rahmen der Euro-Hockey-Tour gegen Finnland 5:4 nach Penaltyschießen.
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3: An der Wall Street in New York hat der Dow Jones gestern bei 49.742 Punkten im Minus geschlossen, 0,36%. In Tokio steht der Nikkei-Index ebenfalls im Minus bei 62.406 Punkten, minus 0,68%. Zu den Devisen, 1 Euro gibt es für 91,55 und 1 US-Dollar gibt es für 78. Grappe 05.
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3: Peter Wick, guten Morgen.
4: Einen guten Morgen miteinander. Der Wochenabschluss gestaltet sich zuerst an dort mit ein paar Nebelfeldern über den Gewässern, die sich rasch auflösen, sonst doch ziemlich sonnig. Im Laufe des Nachmittags bildet sich über den Bergen ein paar dickere Quellwolken. Dort besteht ein leichter Regenguss und Gewitterrisiko. Die Temperatur heute Morgen 5 bis 7 Grad, am Nachmittag geht es darauf bis auf 20 bis 21 Grad, das bei wenig Wind. Und der Samstag, der zeigt sich ebenfalls recht sonnig und angenehm warm mit bis zu 23 Grad.
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3: Morgen Verkehr schon vor dem Gubrist Richtung St. Gallen und zwar ab dem Limmataler Kreuz und auf dem Westring auf der A3 Chur Richtung Basel und zwar ab Urdorf Nord bis zum Limmataler Kreuz.

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1: Und auch ein bisschen Marc Jäcki. Und zwar gerade als nächstes zu hören nach Queen im Song Battle.
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0: Marc kommt heute mit einem amerikanischen Volkssong daher. Und zwar covered worden, am erfolgreichsten, von vielen covered worden, am erfolgreichsten von Jimi Hendrix in den 60er Jahren und auch noch in den 60er Jahren covered worden von Wilson Pickett. Die Rede ist von Hey Joe. Und in der Version von Wilson Pickett geht der Marc heute ins Rennen. Hey.

Hey Joe, in der Version von Wilson Pickett, Team Mark. Ich komme mit Freitagsmusik, auch Musik für das schöne Wetter, das wir jetzt wieder werden haben, heute und auch morgen und am Sonntag. Ein Lied, das ich vor über 20 Jahren immer wieder mal auf und runter gehört habe, von einem französischen Haustuo namens Galeon. Ich weiß nicht, ob ich das richtig ausspreche. Und lustig ist, dass man das Lied nicht auf Spotify streamen kann oder auf iTunes runterladen. Ich glaube, es hat dann irgendwelche rechtlichen Gründe oder Probleme gegeben, die mit dem Lied zu tun hat. Und darum jetzt illegal von meiner persönlichen Datenbank übergeladen, das Lied One Sign.

0: Ja, Leon, mit One Sign Team Dani oder dann Hey Joe in der Version von Wilson Pickett Team Mark 079-254-0101.
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0: aufgeschrieben. Christoph kommt noch als Stimme. Also Stimme für den Mark, 6:30.
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0: Ich glaube, ihr wollt Hey Joe eher in der Version von Jimi Hendrix hören. Der Mark hat Stimmen bekommen für seine Version von Wilson Pickett, von Christoph, Bernhard, Stefan, Pascal, Roland, Oli, Paolo, Jacqueline, Kathi, Laura und von George. Ihr wollt Freitagsmusik hören, so ein bisschen Lichterhaus. Ich bin ja nicht bekannt für das, aber der Song gefällt mir eben gut. Galeon, und zwar mit One Sign. Danken, Conny, Thomas, Barbara, Reto, Sindli, Brigitte, Elian, Karin, Tanja, Gabriela, James, Nadine, Barbara, Iris, Andri, Monika, Tom, Jessica und Mike.

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2: Ich bin der Felix Haldimann. Guten Morgen. Bei der Abstimmung zur Initiative gegen eine 10-Millionen-Schweiz zeichnet sich eine Pattsituation ab. Das zeigt die erste Umfrage des Forschungsinstituts GFS Bern im Auftrag der SRG. 47% sind für die Umfrage, gleich viele dagegen. Die Volksinitiative verlangt eine Begrenzung der Wohnbevölkerung auf maximal 10 Millionen. 52% wollen die Änderung des Zivildienstgesetzes annehmen. Diese will Zivildienst als Ausnahme zum Armeedienst festhalten. Dagegen wurde das Referendum erhoben. Die 10%-Zölle von US-Präsident Donald Trump auf Wareneinfuhren sind ungültig. Trump habe seine Befugnisse überschritten, erklärt das Gericht für internationalen Handel in New York. Geklagt hatte unter anderem der Bundesstaat Washington. Bereits im Februar hatte das oberste Gericht Trumps Sonderzölle für illegal erklärt. Das Bezirksgericht Zürich hat einen Rentner wegen Stalking schuldig gesprochen. Der 72-Jährige versuchte über Jahre, Kontakt mit einer deutlich jüngeren Frau aufzunehmen. Er tauchte zum Beispiel an ihrem Arbeitsplatz auf. Der Rentner muss nun 19.000 Franken zahlen und eine Therapie machen. Die Schweizer Eishockey-Nationalmannschaft startet mit einem Sieg in die letzte Vorbereitungswoche auf die Heimweltmeisterschaft. Das Team von Trainer Jan Gadieu gewinnt im Rahmen der Euro-Hockey-Tour gegen Finnland 5:4 nach Penaltyschießen.
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3: Örtlich Nebelbank über den Gewässern, wo sich aber rasch auflösen und dann geniessen wir sonniges Wetter. In den Bergen leicht erhöhtes Regen- und Gewitterrisiko. 5 bis 7 Grad jetzt am Morgen und angenehme 20 Grad mit wenig Wind am Nachmittag.
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3: Stocken tut es auf der A1 Bern Richtung Zürich zwischen der Aarau Ost und der Verzweigung Bierfeld, dann weiter ab Dietikon bis zum Gubristunnel, darum auch auf dem Westring ab Urdorf Nord, dann von St. Gallen her Richtung Zürich, ab Balterswil bis zum Brüdiseller Kreuz, auch weiter sogar noch bis Zürich Ost. Dann auch Seilhochstrasse statt Divers und noch die Oberland-Autobahn, also die A15, aus Richtung Brütisellen ab Hegnau bis zum Brütisellen Kreuz.
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3: Wach werden mit gutem Soul gerade als Nächstes und dann reden wir nochmal über die Woche von der Berufsbildung mit dem Berufs- und Studienlaufbahnberater Simon Schmid. Und zwar haben ja die Jugendlichen Qual von der Wahl, kann man sagen vielleicht, von diesen gut 250 Lehrberufen zu wählen. Ist das schon viel? Ist man da schon spezialisiert drauf oder zu wenig? Wir reden darüber gleich als Nächstes.
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0: die Woche von der Berufsbildung. Also wir, das sind 23 Kantone, die da mitmachen, also Kanton Zürich natürlich und Radio 1. Und darum reden wir jetzt nochmal mit Simon Schmid über die Lehre. Er ist Berufsstudienlaufbahnberater, Mitinhaber vom S&B-Institut in Bülach. Simon Schmid, Zürcher Bildungsdirektorin Silvia Steiner, hat die Woche in der Radio 1 Morgenschau gesagt, dass sicher jeder Jugendliche etwas findet bei diesen gut 250 Lehrberufen. Wie sehen Sie das?
1: Es gibt über 10'000 Berufe. In der Grundbildung haben wir 250 Berufe, wo man wirklich eine EBA oder eine EFZ-Lehre machen kann und abschliessen auch. Und ich denke auch, da ist für jeden sicher ein guter Start dabei. Man darf aber nicht vergessen, es gibt ja auch andere Wege. Es gibt Fachmittelschulen, es gibt Mittelschulen, es gibt zum Beispiel Projekte wie Time 4, wo man selber für sich etwas macht und erst dann überlegt. Die Auswahl ist riesig, das ist so, darum ist auch wichtig, dass man die verschiedenen Berufe anschaut. In Tat und Wahrheit ist leider so, dass zu den Top-10-Berufen zählen immer ein bisschen etwa die gleichen und die Jugendlichen sind dort recht eingeschränkt. Das Angebot wäre viel vielfältiger und da möchte ich auch ermutigen, dass man das anschaut. Und da ist natürlich so eine Woche super, dass man dann wirklich auch das Thema gibt, das können Sie sehen und auch einen Beruf kennenlernt, wie Korb- und Flechtwerkgestalterin zum Beispiel oder Edelsteinfasser. Es gibt so viele schöne Sachen.
0: Wie viele Jugendliche wählen denn einen Beruf aus Leidenschaft und wie viele nehmen einfach das, was sie überkommen, oder ist es quasi ein Kompromiss von beiden?
1: Ja, manchmal braucht es halt auch so ein bisschen Kompromissbereitschaft oder den berühmten Plan B oder C, den man auswählen muss. Da möchte ich die Jugendlichen einfach ermutigen, hey, das ist das, was du jetzt machst als erstes, oder? Das ist dein Einstieg in die Berufswelt und da lernst du so viel mehr wie nur das Fachliche. Sex mit anderen Leuten zusammen zu arbeiten, im Team können sie am Morgen früh aufstehen. Und das sind Sachen, die man mitnimmt, die man dann nach dem Abschluss von so einer Ausbildung kann anpassen. Und wenn wir schauen, ist ja heute bereits mein Vater macht nicht mehr den Beruf, den er einst mal gelernt hat, vor 60 Jahren. Man verbaut sich nicht, wenn man heute vielleicht nicht ganz in die Richtung gehen kann, wo man schon möchte, sondern die Wege sind immer wieder offen.
0: Simon Schmid, was geben Sie als Berufsstudienlaufbahnberater den Jugendlichen zum Abschluss von dieser Woche für einen Rat mit auf den Weg?
1: Der Rat wäre, überleg dir, was machst du wirklich gern und wenn du daran denkst, du bist jetzt 3 Jahre, hast jetzt 3 Jahre in die Oberstufe müssen oder so, oder 9 Jahre in die Schule, was hat dir am meisten Spass gemacht in deinem Hobby, in deiner Freizeit auch und was möchtest du die nächsten 3-4 Jahre machen und dann gang schauen, was gibt's in diesem Bereich. Red mit Leuten, das ist oft einfacher zum Ankommen, mit Leuten reden, die das machen und schau dann, dass du es auch selber erkunden kannst. Und wähl das, was du dafür brennst. Weil das steckt an, das steckt auch die Leute an, die dir schlussendlich eine Lehre geben oder nicht.

0: Peter Wick, guten Morgen. Wir haben ja die Woche von der Berufsbildung. Was hast du eigentlich für eine Lehre gemacht? Oder bist du studieren? Und
1: ich habe dann die Handelsmittelschule gemacht und dann bin ich irgendwie in die HFV. Also dann habe ich Wirtschaft gemacht und dann irgendwann einmal bin ich auf die Bank und dann irgendwann bin ich schon immer so ein leidenschaftlicher Wetterfrosch gewesen, schon als Bub. Ja. Und dann habe ich gesagt, jetzt ich will das beruflich machen. Das ist auch das, was wir vorher gehört haben. Schaut und hört auf das, was ihr wirklich gerne macht. Das macht ihr einfach auch besser, wenn ihr es gerne macht.
0: Hat das nicht irgendwie mal das Watch-Gründer gesagt, wer seinen Beruf liebt, muss nicht arbeiten? Das ist so.
1: Ja, genau, für mich ist es auch nicht arbeiten. Also, ich meine, logisch, ich muss früh aufstehen und mit dir schwätzen.
0: Ja. Aber der Rest ist schön. Ja, ich habe es verstanden.
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0: Also komm, ich lasse dich reden über das Wetter.
1: Also gut.
0: Vor allem, wenn es so Wetter gibt wie heute, Peter.
1: Da bist selbst du zufrieden und das sieht gut aus. Tatsächlich wird eine recht sonnige Angelegenheit. Vielleicht hat es irgendwo so über ein Gewässer noch so ein Nebelbänkchen, wo man links liegen lassen, weil es schnell aufgelöst ist. Und dann scheint zeitweise die Sonne. Am Nachmittag bildet sich ein paar Quellwolken über den Bergen. Dort langt es dann vereinzelt einerseits Richtung Alpen zu, Richtung Oberland, Schweiz und Glanalpen, andererseits auch Richtung Randen, Schaffhausen. Für einen kleinen Gutschregen oder ein Gewitter ist einfach nicht ausgeschlossen. Muss auch nicht sein, aber sonst wirklich ein angenehmer Tag. Bei angenehmen Temperaturen, die ansteigen bis etwa auf 20, 21 Grad und wenig Wind.
0: Wie geht es am Wochenende weiter?
1: Samstag ähnlich. Ein Tick wärmer, 23 Grad. Also sonst schon, man sagt, Copy-Paste für heute. Vielleicht auch so ein paar Schleierwolken. Und der Sonntag, Muttertag, Sonntag am Vormittag sehe ich nicht unfreundlich bei uns in der Region. Zum Teil ein bisschen Sonne, hat aber schon Wolkenfelder und sie werden am Nachmittag dann dichter und es gibt dann auch Quellwolken. Und so kann es dann im Laufe am Nachmittag und auch am Abend gehörtlich mal ein gutes Schrägen oder ein Gewitter geben. Die Temperaturen sind aber warm am Sonntag. Vielleicht kann man da gut noch zum Mittagessen von außen bei 21 Grad.

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6: Ich bin der Felix Haldimann. Guten Morgen. Bei der Abstimmung zur Initiative gegen eine 10-Millionen-Schweiz zeichnet sich eine Pattsituation ab. Das zeigt die erste Umfrage des Forschungsinstituts GFS Bern im Auftrag der SRG. 47% sind für die Umfrage, gleich viele dagegen. Die Volksinitiative verlangt eine Begrenzung der Wohnbevölkerung auf maximal 10 Millionen. 52% wollen die Änderung des Zivildienstgesetzes annehmen. Dieser will Zivildienst als Ausnahme zum Armeedienst festhalten. Dagegen wurde das Referendum erhoben. Die von US-Präsident Donald Trump verhängten Zölle von 10% auf Einfuhren sind ungültig. Trump habe seine Befugnisse überschritten, erklärte das Gericht für internationalen Handel in New York. Geklagt hatte unter anderem der Bundesstaat Washington. Bereits im Februar hatte das oberste Gericht Trumps Sonderzölle für unrechtmäßig erklärt. Darauf führte das Weiße Haus neue 10% Zölle ein, basierend auf einer anderen rechtlichen Grundlage. Der neue Gerichtsentscheid erklärt nun auch diese Zölle für illegal. Das Bezirksgericht Zürich hat einen Rentner wegen Stalking schuldig gesprochen. Der 72-Jährige versuchte über Jahre, Kontakt mit einer deutlich jüngeren Frau aufzunehmen. Er tauchte zum Beispiel an ihrem Arbeitsplatz auf. Der Rentner muss nun 19.000 Franken zahlen und eine Therapie machen. In Österreich sind 3 Menschen durch Schüsse ums Leben gekommen. Opfer waren 2 Frauen und ein Mann, wie die Polizei mitteilt. Nach Informationen der Kronenzeitung war es vor einem Gasthaus zum Vorfall gekommen. Dabei habe ein älterer Mann zunächst die beiden Frauen und dann sich selbst getötet. Laut den Einsatzkräften gehe keine Gefahr für die Bevölkerung aus. Weitere Details waren zunächst unklar. Der Schweizer Fußballnationalspieler Joan Manzambi steht mit dem SC Freiburg im Europa League-Final. Im Rückspiel gewinnt Freiburg gegen das portugiesische Braga mit 3:1. Im Final trifft der deutsche Club auf Aston Villa aus England. Die Schweizer Eishockey-Nationalmannschaft startet mit einem Sieg in die letzte Vorbereitungswoche auf die Heimweltmeisterschaft. Das Team von Trainer Jan Gadieu gewinnt im Rahmen der Euro-Hockey-Tour gegen Finnland 5:4 nach Penaltyschießen.
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8: Nachdem es gestern offen ist, geht es in Tokio wieder runter mit dem Nikkei-Index bei 62.392 Punkten, minus 0,7%. Zu den Devisen 1 Euro gibt es für 91,57 Rappen, 1 US-Dollar gibt es für 78,08
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8: Peter Wick, guten Morgen.
9: Dani, guten Morgen. Hoi. Der heutige Freitag zeigt sich eigentlich ziemlich sonnig. Sieht gut aus. Vielleicht hat es örtlich irgendwo noch ein Nebelbänkchen über die Gewässer, aber können wir links liegen lassen. Die Sonne nicht, die wollen wir geniessen. Die scheint auch zeitweise. Hat ab und zu ein paar Wolkenfelder. Es bildet sich auch ein paar Quellwolken am Nachmittag über den Bergen. Dort lang jetzt für eine einzelne gewitterige Regengüsse. Das ist nicht ganz ausgeschlossen. Aktuell Temperaturen zwischen 5 und 7 Grad. Frisch am Nachmittag geht es darauf auf angenehme 20 bis 21 Grad bei wenig Wind.
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8: Auf den bekannten Strecken der stockende Morgenverkehr.

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1: Guten Morgen, es ist 4 ab 7. Es ist Freitag, der 8. Mai. Das heisst, heute vor 25 Jahren haben drei in Zürich eine Firma gegründet, die dafür sorgt, dass der Päckli-Pöstler einiges zu tun hat.
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1: Ja, und ich bin mir sicher, auch Sie haben schon mal etwas bestellt von dieser Firma. Welche Schweizer Firma, die jetzt heute ein Big Player ist, nach einem Vierteljahrhundert gemeint ist, das sage ich Ihnen gerade nach dem Prince.

0: 1999 aus dem 82, gehört in 2026. Es ist Freitag, 8 ab Sydney. Der 8. Mai, das heisst heute vor 25 Jahren, haben die 3 Computer-Nerds aus Zürich eine Firma gegründet, die heute bekannt ist als Big Player mit über 4'000 Mitarbeitenden, 5 Millionen Kunden und 10 Millionen Produkten und auch bekannt für gute Werbung.
1: Bitte aufwachen.
2: Was?
1: Ja, wir sind da, Bahnhof Dietlikon.
2: Was Dietlikon? Ich muss nach Dietiken.
1: Nein. Sie haben das mit dem Lee gesagt. Dietlikon.
2: Weißt du wohl selber, wo ich wohne, oder?
1: Ja, ich habe extra freundlich nachgefragt, aber sie haben einfach nicht gesagt.
3: Wir haben die Produkte.
2: Ich bin eingeschlafen.
3: Du das Lee.
1: Ja, darum ist das jetzt Bahnhof Dietlikon.
3: Galaxus.ch
0: Digitec Galaxus. Also neben sehr lustigen kreativen TV-Spots ist die Firma bekannt auch für ehrliche Plakatwerbung, also Kundenfeedbacks, wo man eins zu eins aufs Plakat druckt, wie zum Beispiel die Bewertung zu einer Kamera, die dann auch nur 1 von 5 Sternen bekommen hat.
4: Mein Toaster macht bessere Bilder.
0: Auch nur 1 von 5 Sternen hat eine Smartwatch bekommen, wo der Kunde Nick 747 auf Digitec Galaxus bestellt hat mit folgendem Feedback.
4: Seit gestern ist sie tot. Gestorben. Keine Reaktion. Kein Reset. Kein gar nichts.
0: Denn viel zu steif in allen Belangen für einen Game Controller ist sich da, bewertet mit 1 Stern. Gewackelige Sache, 2 Sterne für einen Notebook-Ständer oder die Bewertung.
4: Kopfhörer ist nicht mega sexy, aber ich habe Glück und bin ein Easy-Schuss. Dann ist es nicht so schlimm.
0: Das alles ehrliche Kundenbewertungen von der letzten Kampagne von Digitec Galaxus, die heute genau vor 25 Jahren gegründet worden ist.
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6: Hey, Youngster.
3: Wir haben die Produkte.
6: Du könntest bitte warten.
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0: 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Viertel ab 7 Uhr. Arsenal gegen PSG heisst das Finale der Champions League und Aston Villa gegen Freiburg das Finale der Europa League. Aston Villa hat das Rückspiel in Nottingham gerade mit 14-0 gewonnen, nachdem sie sein Spiel noch 0-2 verloren haben. Und der SC Freiburg, der sein Spiel 1-2 verloren hat, gewinnt gegen Braga das Rückspiel die Heime 3-2. Es ist für Freiburg die allererste Europa League-Finalteilnahme in der Clubgeschichte, sagt Bruno Ockbus gegenüber SRF. Der Schweizer U21-Nazi-Spieler ist in der 81. Minute eingewechselt worden.
1: Ja, es ist unbeschreiblich eigentlich. Es hat noch nie in Freiburg und auch sehr glücklich, und dass wir jetzt ins Finale gekommen sind, das macht mich sehr glücklich. Auch wie das Team gekämpft hat, wie wir alle gekämpft haben, wie die Fans uns unterstützt haben. Ja, ich finde es top, dass wir das Finale geschafft haben. Jetzt, ja.
0: Ein anderer Schweizer ist übrigens maßgeblich am Erfolg beteiligt von diesem Team, nämlich unser Nazi-Mittelfeldspieler, der Juan Mansambi. Der Genfer ist in Freiburg zur Schlüsselfigur geworden in dieser Saison und hat jetzt sogar auch gestern noch ein Goal geschossen. Ein Vitschuss. 2-0.
2: Ja, das war ein sehr schöner Moment für uns alle, für die Fans und für das ganze Team. Und ja, das erste Mal, dass ich sowas erleben kann. Nee, am Anfang, ich wollte zuerst flanken und dann sehe ich, dass ich Platz habe und ja, ich schieße und zum Glück, ja, das geht rein.
0: Freiburg gegen Aston Villa, das Europa League Finale am 20. Mai in Istanbul und PSG gegen Arsenal, das Champions League Finale am 30. Mai in Budapest.

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11: Ich bin der Felix Haldimann. Guten Morgen. Bei der Abstimmung zur Initiative gegen eine 10-Millionen-Schweiz zeichnet sich eine Pattsituation ab. Das zeigt die erste Umfrage des Forschungsinstituts GFS Bern im Auftrag der SRG. 47% sind für die Umfrage, gleich viele dagegen. Die Volksinitiative verlangt eine Begrenzung der Wohnbevölkerung auf maximal 10 Millionen. 52% wollen die Änderung des Zivildienstgesetzes annehmen. Diese will Zivildienst als Ausnahme zum Armeedienst festhalten. Dagegen wurde das Referendum erhoben. Die 10%-Zölle von US-Präsident Donald Trump auf Wareneinfuhren sind ungültig. Trump habe seine Befugnisse überschritten, erklärt das Gericht für internationalen Handel in New York. Geklagt hatte unter anderem der Bundesstaat Washington. Bereits im Februar hatte das oberste Gericht Trumps Sonderzölle für illegal erklärt. In Österreich sind 3 Menschen durch Schüsse ums Leben gekommen. Opfer waren 2 Frauen und 1 Mann, wie die Polizei mitteilt. Nach Informationen der Kronenzeitung war es vor einem Gasthaus zum Vorfall gekommen. Dabei habe ein älterer Mann zunächst die beiden Frauen und dann sich selbst getötet. Die Schweizer Eishockey-Nationalmannschaft startet mit einem Sieg in die letzte Vorbereitungswoche auf die Heimweltmeisterschaft. Das Team von Trainer Jan Gadieu gewinnt im Rahmen der Euro-Hockey-Tour gegen Finnland 5:4 nach Penaltyschießen.
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12: Recht sonnige Freitag, vielleicht örtlich ein paar Nebelbänke über den Gewässern, die sich aber schnell auflösen. Und in den Bergen haben wir dann ein leichtes Regenrisiko. Temperaturen 5 bis 7 Grad am Morgen und warme 20 Grad am Nachmittag.
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12: Nach dem stockenden Morgenverkehr noch Gefahrenmeldung. Es betrifft auch 51, also die Schaffhausenstrasse, also Zürich, Richtung Schaffhausen, zwischen Bülach Nord und der Kreuzstrasse, besteht da Gefahr durch Gegenstände auf der Strasse.
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12: Guten Morgen, 7:30 Uhr war Freitag. Gerade das nächste Mal das Gespräch mit unserem Morgenmensch. Es ist diese Woche Denise Donella. Sie ist Direktorin vom Schweizerischen Nationalmuseum. Und da frage ich mich gerade, ob eigentlich das Landesmuseum immer, ob die oder Museen generell immer interaktiver oder auch politischer werden. Und apropos Politik, da nimmt es mich noch ein Wunder von der Historikerin, was eigentlich der Hellebarden-Pin bedeutet, der vor allem von vielen SVP-Politikern getragen wird.
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0: Salomon Burke auf Radio 1, es ist Freitag, 5:30 Uhr.
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0: Unser Morgenmensch dieser Woche ist die Direktorin vom Schweizerischen Nationalmuseums, Denise Tonella. Guten Morgen, Frau Tonella.
2: Guten Morgen.
0: Wie interaktiv sind eigentlich Museen oder werden sie in Zukunft?
2: Also ich finde, es gibt gewisse Museen und auch wir versuchen sie, die schon sehr interaktiv sind. Also wo das Publikum Möglichkeit hat, sehr viel zu machen, sei es etwas zu schreiben, etwas zu hinterlassen in einer Ausstellung. Und was wir in Zukunft mehr werden machen, ist sogar mehr partizipative Angebote. Das heisst, wirklich etwas mitentwickeln mit dem Publikum oder sogar entwickeln lassen vom Publikum. Wir haben zum Beispiel eine Veranstaltung für junge Menschen unter 30, die wir von der Zielgruppe für die Zielgruppe machen.
0: Also man nimmt daran teil, es wird immer interaktiver. Werden die Museen eigentlich immer politischer?
2: Es ist auch eine Frage, was man definiert mit politisch. Also ich denke, immer dann, wenn Museen politisierte Themen aufnehmen, wie wir jetzt in den letzten Jahren auch gemacht haben, mit dem Kolonialismus, mit fürsorgerischen Zwangsmassnahmen oder so, dann wird natürlich viel darüber diskutiert und es ist natürlich eine Haltung, wenn man solche Themen aufnimmt. Aber man macht nicht Politik mit diesen Themen, man tut vielleicht gerade anhängen, dort, wo es eben politisiert ist in der Gesellschaft.
0: Passt natürlich nicht jedem Politiker jetzt apropos. Ich habe immer das Gefühl, die SVP muss ja sehr historisch interessiert sein. Die SVP-Mitglieder tragen immer so einen Hellebarden-Pin. Was hat das eigentlich mit dem auf sich?
2: Ja, der Hellebarden ist sehr interessant. Das ist wirklich so ein Symbol im Laufe der Zeit für Freiheit geworden. Vor allem dann im 19. Jahrhundert mit dem jungen Bundesstaat haben wir den Wilhelm Tell und dann irgendwie die Hellebarden. Und Hellebarden ist ein Symbol eigentlich für Schweizer Söldner schon sehr früh. Also man erkennt Schweizer Söldner auf Gemälde und so schon ab dem 16. Jahrhundert mit den Hellebarden und dem Langspieß und ist wirklich auch eine Waffe gewesen von den Eidgenossen. Und jetzt ist es so eine Art Freiheitssymbol, ja.
0: Jetzt abschliessend, sind Sie eben unser Morgenmensch gewesen diese Woche. Wie sieht Ihr Museum oder die Zukunft aus?
2: Ja, also danke für die Frage, weil es ist etwas, was mich fast jeden Tag umtreibt. Und was wir wirklich versuchen zu machen, ist in Zukunft weiterhin auch ein Museum, das Verständnis für die vielfältigen Kulturen und Identitäten von der Schweiz fördert, aber auch Orientierung bietet in einer zunehmend komplexen Welt. Und auch, wir wollen auch einen Beitrag leisten zu einer schlussendlich demokratischen und nachhaltigen Zukunft.
0: Denise Tonella, Direktorin vom Schweizerischen Nationalmuseum. Jetzt gleich noch eine letzte Frage. Sie als Historikerin und Kulturwissenschaftlerin, welche Geschichte dürfen wir nie vergessen?
2: Ich finde, wir dürfen nicht vergessen, aus der ganzen Geschichte zu lernen. Weil die kann uns helfen, gewisse Fehler nicht zu wiederholen, verstehen vor allem, was wir geworden sind, warum wir so sind, wie wir sind. Aber auch Empathie entwickeln für die Erfahrungen von Menschen, die schon vieles erlebt haben vor uns. Und eben Erinnerung gibt auch Würde.
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0: Sail Away. Peter, jetzt ist es aber für die Segner nicht mehr so gut, oder? Jetzt lässt es langsam nach mit dem Wind.
1: Ja, oder wie ist es? Langweilig. Langweilig zu sagen. Flauten? Fast kein Wind. Nein, nichts. Daheim bleiben.
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0: Rudern wäre auch noch etwas.
1: Ja, und den Motoren halt. Ja. Ja, hey, aber das ist nicht das, was wir wollen, wo wir segeln. Aber nein, heute ist der Wind ist kein Thema. Auch morgen ist der Wind eigentlich wenig. Es hat natürlich, wenn irgendwas an den Regenguss durchzieht oder Gewitter, dann kann es mal eine Windböe geben. Das betrifft aber die See eigentlich nicht. Und das heisst und impliziert, dass ich jetzt eigentlich schon fast vorweggenommen, dass es eigentlich an beiden Tagen grundsätzlich recht bis meistens sonniges Wetter ist. Natürlich haben wir ab und zu ein paar Wolkenfelder, die durchziehen, stören aber nicht wahnsinnig fest. Und die Quellwolke am Nachmittag, wie gesagt, beschränken sich auch hauptsächlich die fetteren Quellwolken, muss ich dazu präzise sagen, beschränken sich auf das Oberland, auf Schweizer Glaner Alpen, Appenzellerland, Albstadt, Ockerburg, die Region und vielleicht auch Richtung Schwarzwald randen, dort im Schaffhausischen, aber auch dort eigentlich nur örtlich mal ein Gewitter oder einen Regenguss. Und die Temperaturen heute 20 bis 21 Grad und morgen etwa 23, örtlich 24 Grad.
0: Und wie ist es am Muttertag, am Sonntag?
1: Ja, der Vormittag bis Mittag, denke ich, ist es gut. Da kann man gerne noch gut mal etwas draussen brunchen oder essen oder was auch immer. Die Temperaturen sind auch relativ angenehm, bis etwa 22 Grad werden sie ansteigen. Es ist dann am Nachmittag ein bisschen mehr shaky, da gibt es dann doch mehr Wolken, die reinziehen. Dörtlich auch mal einen guten Schreck oder ein Gewitter könnte reinziehen und dann eine Windböe reinmischeln. Also wenn, dann nützen mit den Müttern irgendwie bis am frühen Nachmittag etwas zu machen und nachher aufs Sofa gehen, ein bisschen verdauen.
0: Ja, ja, erholen. Weißt du, wie es so in der neuen Woche in welche Richtung dass es geht? Was hast du denn dann?
1: Montag kommt der Front rein, windig, am Nachmittag Regengüsse, dann Dienstag, Mittwoch so ein bisschen ruhiger, ja, aber wenig Sonne und Donnerstag, Freitag, Samstag so aufwärtsmässig sieht es im Moment nicht so toll aus.
0: Wieso frage ich auch? Aber
1: eben, genau. Aber
0: es soll im Moment leben. Ja, geniessen wir
1: es den Es ist noch weit raus. Vielleicht ändern wir es.

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16: Ich bin der Felix Haldimann. Guten Morgen. Bei der Abstimmung zur Initiative gegen eine 10-Millionen-Schweiz zeichnet sich eine Pattsituation ab. Das zeigt die erste Umfrage des Forschungsinstituts GFS Bern im Auftrag der SRG. 47% sind für die Umfrage, gleich viele dagegen. Die Volksinitiative verlangt eine Begrenzung der Wohnbevölkerung auf maximal 10 Millionen. 52% wollen die Änderung des Zivildienstgesetzes annehmen. Diese will Zivildienst als Ausnahme zum Armeedienst festhalten. Dagegen wurde das Referendum erhoben. Trotz Waffenruhe haben sich die USA und der Iran gegenseitig in der Straße von Hormuz beschossen. Weiter griff das US-Militär nach eigenen Angaben Ziele im Iran an. Das iranische Militär bestätigte Angriffe auf US-Kriegsschiffe. Diese seien Vergeltung für US-Attacken auf einen iranischen Öltanker. Nach den Angriffen drohte US-Präsident Donald Trump dem Iran mit brutalen Schlägen, sollte eine Friedensvereinbarung nicht schnell unterzeichnet werden. Im Zusammenhang mit dem Herzklinik-Skandal am Zürcher Unispital sind in den letzten Jahren mehrere Anläufe zu Strafverfahren versandet. Das Obergericht stoppte gar eine Voruntersuchung der Staatsanwaltschaft, wie die NZZ heute berichtet. Laut einer offiziellen Untersuchung wären an der Herzklinik des Unispitals rund 70 Todesfälle vermeidbar gewesen. Das Bezirksgericht Zürich hat einen Rentner wegen Stalking schuldig gesprochen. Der 72-Jährige versuchte über Jahre, Kontakt mit einer deutlich jüngeren Frau aufzunehmen. Er tauchte zum Beispiel an ihrem Arbeitsplatz auf. Der Rentner muss nun 19.000 Franken zahlen und eine Therapie machen. Die Schweizer Eishockey-Nationalmannschaft startet mit einem Sieg in die letzte Vorbereitungswoche auf die Heimweltmeisterschaft. Das Team von Trainer Jan Gadieu gewinnt im Rahmen der Euro-Hockey-Tour gegen Finnland 5:4 nach Penaltyschießen. Der Schweizer Fußballnationalspieler Joan Manzambi steht mit dem SC Freiburg im Europa-League-Final. Im Rückspiel gewinnt Freiburg gegen das portugiesische Braga mit 3:1. Im Final trifft der deutsche Club auf Aston Villa aus England.
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17: Kurz vor Schluss steht es an der Börse in Tokio beim Nikkei-Index bei 62.509 Punkten. Börsen im Minus 0,52%. Zu der Devise, 1 Euro gibt es für 1,57 und 1 US-Dollar gibt es für 78,08.
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17: Im Moment liegt der Topzins von hypotheken.ch für eine 10-jährige Festhypothek bei 1,38%, 5er gibt es für 1,15% und die Zahlungsmarge beträgt 0,75%.
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17: Morgen, Peter.
18: Hoi, Dani, guten Morgen miteinander. Freitag heute ist eigentlich ziemlich sonnig. Es gibt im Laufe des Tages in den Bergen ein paar dickere Quellwolken, leicht erhöhtes Regenguss und Gewitterrisiko. Die Temperaturen aktuell noch frisch mit etwa 6 bis 8 Grad aktuell. Am Nachmittag geht es rauf bis auf 20 bis 21 Grad. Der Samstag zeigt sich auch freundlich, recht sonnig, mit nur seltenen Regengüssen in den Bergen. 23 Grad und der Montag, Sonntag, der ist dann nur noch zum Teil sonnig am Vormittag. Dann tut es ein bisschen zu, am Nachmittag dann erhöhtes Regenguss und Gewitterrisiko bei Temperatur um maximal 21 Grad.
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17: Obacht immer noch Gegenstände auf der Straße, betrifft A51 Schaffhausenstrasse, also Zürich, Richtung Schaffhausen. Zwischen Bülach Nord und der Kreuzstrasse besteht eine Gefahr durch Gegenstände auf der Straße. Und sonst noch am restlichen Sendegebiet auf den bekannten Strecken der stockende Morgenverkehr.

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1: Guten Morgen, 5 ab 8, es ist Freitag, der 8. Mai. Das heisst, heute wird er 100 Jahre alt oder jung. Also es ist unglaublich. Er ist der wohl berühmteste Tier- und Naturfilmer, der David Attenborough. Und wir gratulieren ihm ungefähr um 20 ab. Zuerst hören wir zu, und zwar die Kolumne, immer am Freitag, von der Michelle Binswanger. Sie ist Redaktorin, Autorin, Restaurantleben bei der Tamedia.
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0: Es ist Freitag, es ist Zeit für die Michelle Binswanger. 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
2: Guten Morgen miteinander. Ja, ich war diese Woche in Muttenz. Dort hat ein Prozess stattgefunden wegen dem sogenannten Femizid von Binigen. Das ist einer der brutalsten Morde, die die Schweiz je gesehen hat. Ein Mann soll 2024 seine Frau und Mutter von ihren beiden Kindern nach einem Streit erwürgt haben im gemeinsamen Haus in der Nähe von Basel, eben Binigen. Und dann hat er sie zerstückelt. Entdeckt ist die Tat worden, weil die Eltern vom Opfer schon ihre Tochter gesucht haben und darum im Haus vorbeigeschaut haben. Und der Vater hat dann den Kopf von ihr in einem Abfalleimer gefunden. Den Rest vom Körper hat der Mann zerteilt und mit einem Industriemixer und Schabelwasser zur Seite schaffen. Wie so oft ist es gar nicht so einfach, dass man einen Beschuldigten wie in so einem Fall mit der Tat zusammenbringt. Es ist nämlich ein ganz normal wirkender Mit-40er. Gleichzeitig weiss man halt auch, dass man es solchen Menschen eben nicht immer ansieht, was sie für Taten begehen können. Im Gegenteil, manchmal sind sie sehr liebenswürdig und wirken charmant und sind auch erfolgreich und beliebt. Und trotzdem, es gibt Anzeichen, immer. Ein Jahr bevor er sie umgebracht hat, hat es auch schon mal einen Polizeieinsatz gegeben. Dort hat sie auch, ist sie gewürgt worden. Und er hat jetzt gesagt, das habe ich nicht er gemacht, das habe sie sich selber beigebracht. Wenn man so etwas hört, dann macht einem das schon ein bisschen wütig. Da haben wir einen Beschuldigten, einen Schweizer, aus einem schwerreichen Berner Anwaltshaus. Auf der anderen Seite das Opfer. Ihre Eltern stammen aus Serbien und sie hat sich von nichts aufgeschafft. Sie war schon Miss Schweiz Kandidatin, sie hat sich dann als Catwalk Coach selbstständig gemacht, sie war kreativ, alle haben sie gerne gehabt. Sie hatte ihr ganzes Leben noch vor sich gehabt und jetzt ist sie tot. 25 Frauen sind im letzten Jahr in der Schweiz von ihren Partnern umgebracht worden, so viel wie noch nie vorher. Und die Geschichten, sie gleichen sich fast immer. Fast immer gibt es eben so ein Machtgefälle. Fast immer ist der Mann sehr kontrollierend und fast immer wollen sich die Frauen trennen und schaffen es dann eben nicht mehr lebendig aus der Beziehung. Und fast immer hat es im Vorfeld auch schon häusliche Gewalt gegeben. Man fragt sich, ob das wirklich so muss sein. In Spanien gibt es nämlich zum Beispiel seit über 20 Jahren ein Frühwarnsystem gegen häusliche Gewalt, eben gegen Femizid, mit einer zentralen polizeilichen Datenbank, mit Risikoeinschätzungen per Algorithmus, mit spezialisierten Gerichten und elektronischer Überwachung. Und natürlich ist kein System perfekt, aber die Zahlen der Femizide sind in Spanien seit der Einführung von diesem System um rund 30% gesunken. Auch in der Schweiz spielt man immer wieder mit der Idee, ein solches System einzuführen, aber es scheitert halt immer wieder am Föderalismus oder am Datenschutz oder an den Laiengerichten, die die Tragweite des Problems immer noch nicht erkennen. Und ich glaube, wenn man die Tragweite ernst nimmt, dann muss man die Hindernisse überwinden. Ich glaube, es ist an der Zeit, dass man das auch in der Schweiz ändert, damit eben solche Taten wie die von Binigen nicht mehr passieren können.
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0: 21.08 Uhr, willkommen in der Radio 1 Morgenshow. An einem sehr schönen Tag, wetter- und arbeitstechnisch. Freitag, der 8. Mai. Das heisst, heute wird der Sir David Attenborough 100 Jahre alt. Es ist eine Stimme, die vor allem die kennen, die gerne Dokumentationen über Tier und Natur schauen.
1: These spiders can build the world's largest orb webs, up to 2 meters wide.
0: Also vor allem auf BBC.
1: A few hours from the first spray of bridging line, the job is done.
0: Oder via BBC, wo ja dann überall gezeigt worden sind die Filme.
1: Now her strategy is simple. Sit and wait.
0: Der David Attenborough ist ein Naturfilmer, Forscher, BBC-Legende, Weltverzauberer, habe ich auch schon gelesen. Ist von der Queen Elizabeth zweimal zum Ritter geschlagen worden, Tier- und Umweltschützer. Er hat uns die Vielfalt vom Leben erklärt. Er hat uns die Schönheit, aber auch die Verletzlichkeit von Tier und Natur gezeigt.
1: A few tracks cross it, made by animals searching unsuccessfully for water.
0: Und er macht das übrigens immer noch. Also auch mit Hunderten setzt er sich für Tier und Umwelt ein. Mehr denn je, und zwar auch wegen Klimawandel, Artensterben und Plastik im Meer.
1: For water.
0: Und er macht das übrigens immer noch. Also auch mit Hunderten setzt er sich für Tier und Umwelt ein. Mehr denn je, und zwar auch wegen Klimawandel, Artensterben und Plastik

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10: Ziemlich sonnig heute, in den Bergen leicht erhöhtes Regen- oder Gewitterrisiko. Temperaturen steigen auch morgen auf noch frische 5 bis 7 Grad. Am Nachmittag auf warme 20 Grad. Wenig Wind morgen mit Wolkenfeldern recht sonnig. Angenehme 23 Grad, über den Bergen vereinzelt Regen möglich. Am Sonntag, Muttertag, zuerst noch teils sonnig bis 22 Grad. Am Nachmittag und am Abend dann erhöht das Regenrisiko in den Bergen Föhnig.
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10: Morgen Verkehr noch vor dem Gubrist Richtung St. Gallen. Und zwar ab Dietike, darum auf dem Westring, ab Burdorf Süd. Dann weiter durch den Gubrist zwischen Zeebach und Zürich-Ost. Von St. Gallen her Richtung Zürich. Ab dem Brütisellen Kreuz bis Zürich-Ost stockender Verkehr. Aus Seilhochstrasse statt einwärts. Und noch Oberland-Autobahn. Und zwar ab Hegnau bis zum Brütisellen Kreuz.
11: Good morning!
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10: Und mit dem brandneuen Lied von den Rolling Stones. Gefühlt 100 Jahre schon unterwegs und weiterhin neue Musik am Aufnehmen. Und es tut nicht schlecht. So viel kann ich Ihnen sagen. Also es hat ja vor 3 Jahren, wo sie da Angry rausgebracht haben als Single, war schon super gewesen. Also mehr dazu ungefähr um 10 vor, jetzt um 20 vor reden wir nochmal mit dem Simon Schmid drüber. Und zwar ist er Berufsstudien-Laufbahnberater zu den Wochen, die wir haben von der Berufsbildung.
0: Und jetzt geht's weiter mit dem Radio 1 Remember Song. 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

0: 20 vor 9 Freitag. Wir haben immer noch die Woche von der Berufsbildung, wo 23 Kantone mitmachen, auch Kanton Zürich und auch Radio 1. Darum reden wir jetzt nochmal mit dem Simon Schmid über die Lehre. Er ist Berufsstudienlaufbahnberater, Mitinhaber vom S&B-Institut in Bülach. Simon Schmid, Zürcher Bildungsdirektorin Silvia Steiner, hat diese Woche in der Radio 1 Morgen schon gesagt, dass sicher jeder Jugendliche etwas findet bei diesen gut 250 Lehrberufen. Wie sehen Sie das?
1: Es gibt über 10'000 Berufe. In der Grundbildung haben wir 250 Berufe, wo man wirklich eine EBA oder eine EFZ-Lehre kann machen und abschliessen auch. Und ich denke auch, da ist für jeden sicher ein guter Start dabei. Man darf aber nicht vergessen, es gibt ja auch andere Wege. Es gibt Fachmittelschulen, es gibt Mittelschulen, es gibt zum Beispiel Projekte wie Time 4, wo man selber für sich etwas macht und erst dann überlegt. Die Auswahl ist riesig, das ist so. Darum ist auch wichtig, dass man die verschiedenen Berufe anschaut. In Tat und Wahrheit ist leider so, dass zu den Top 10 Berufen zählen immer ein bisschen etwa die gleichen und die Jugendlichen sind dort recht eingeschränkt. Das Angebot wäre viel vielfältiger und da möchte ich auch ermutigen, dass man das anschaut. Und da ist natürlich so eine Woche super, dass man dann wirklich auch ein Thema gibt, das können Sie sehen und auch einen Beruf kennenlernt, wie Korb- und Flechtwerkgestalterin zum Beispiel oder Edelsteinfasser. Es gibt so viele schöne Sachen.
0: Wie viele 14-, 15-Jährige wählen denn einen Beruf aus Leidenschaft und wie viele nehmen dann einfach das, was sie überkommen, oder ist es quasi ein bisschen von beidem etwas?
1: Ja, manchmal braucht es halt auch so ein bisschen Kompromissbereitschaft oder den berühmten Plan B oder C, den man auswählen muss. Da möchte ich die Jugendlichen einfach ermutigen, hey, das ist das, was du jetzt machst als erstes, oder? Das ist dein Einstieg in die Berufswelt und da lernst du so viel mehr wie nur das Fachliche. Sex mit anderen Leuten zusammen zu arbeiten, im Team können sie am Morgen früh aufstehen. Und das sind Sachen, die man mitnimmt, die man dann nach dem Abschluss von so einer Ausbildung kann anpassen. Und wenn wir schauen, ist ja heute bereits mein Vater macht nicht mehr den Beruf, den er einst mal gelernt hat, vor 60 Jahren. Mhm. Man verbaut sich nichts, wenn man heute vielleicht nicht ganz in die Richtung gehen kann, wo man schon möchte, sondern die Wege sind immer wieder offen.
0: Simon Schmid, was geben Sie als Berufsstudienlaufbahnberater den Jugendlichen jetzt zum Abschluss von dieser Woche für einen Rat mit auf den Weg?
1: Der Rat wäre, überleg dir, was machst du wirklich gern? Und wenn du daran denkst, du bist jetzt 3 Jahre, hast jetzt 3 Jahre in die Oberstufe müssen oder so, oder 9 Jahre in die Schule, was hat dir am meisten Spass gemacht in deinem Hobby, in deiner Freizeit auch? Und was möchtest du die nächsten 3-4 Jahre machen? Und dann gang schauen, was gibt es in diesem Bereich. Red mit Leuten, das ist oft einfacher zum Ankommen, mit Leuten reden, die das machen, und schau dann, dass du es auch selber erkunden kannst. Und wähl das, was du dafür brennst. Weil das steckt an, das steckt auch die Leute an, die dir schlussendlich eine Lehre geben oder nicht.

12 von 9. Apropos Respekt, eine Band hat wirklich meinen Respekt verdient. Das ist eine Band, die seit über 60 Jahren, muss man sich mal vorstellen, sie sind über 60 Jahre unterwegs. Ich bin ja noch nicht mal 60 Jahre auf der Welt. Und die beiden treibenden Kräfte, die auch schon über 80 sind, ich rede von den Rolling Stones. Keine andere Band schafft es meiner Meinung nach, nach so vielen Jahrzehnten neue Musik zu machen, die einfach immer noch so verhebt, die noch immer richtig geil ist. Ich kann es nicht anders sagen. So ja zum Beispiel vor 3 Jahren, also 2023, mit ihrem Grammy Award Album Hackney Diamonds und dem Lied Angry.

Und das im 2023. Und jetzt, 2026, 3 Jahre später, wieder. Weil am 10. Juli erscheint mit Foreign Tongues Studioalbum Nummer 25. Und jetzt ist die Single dazu veröffentlicht worden. Das Lied heisst «In the Stars» und fängt an, wie soll ich sagen, wie ein Coldplay-Song, bis nach etwa 10 Sekunden Gitarre-Riff von Keith Richards und dem Ronnie Wood kommen. «In the Stars» von den Rolling Stones, die Premiere jetzt auf Radio 1.

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11: Ich bin Felix Haldimann. Guten Morgen. Schweizer Gletscher starten schlecht geschützt in den Sommer. Landesweit liegt ein Viertel weniger Schnee auf den Gletschern wie sonst nach dem Winter. Auf einigen Gletschern ist die Schneedecke sogar so dünn wie noch nie. Das teilt das Schweizer Gletschermessnetz mit. Der letzte Winter ist damit einer der fünf schneeärmsten der vergangenen zwei Jahrzehnte. Die Schneemengen unterscheiden sich je nach Region stark. Am ausgeprägtesten war der Schneemangel in der Südostschweiz. Auf zwei Gletschern im Engadin wurden gar neue Negativrekorde gemessen. Trotz Waffenruhe haben sich die USA und der Iran gegenseitig in der Straße von Hormuz beschossen. Weiter griff das US-Militär nach eigenen Angaben Ziele im Iran an. Das iranische Militär bestätigte Angriffe auf US-Kriegsschiffe. Diese seien Vergeltung für US-Attacken auf einen iranischen Öltanker. Nach den Angriffen drohte US-Präsident Donald Trump dem Iran mit brutalen Schlägen, sollte eine Friedensvereinbarung nicht schnell unterzeichnet werden. Im Zusammenhang mit dem Herzklinik-Skandal am Zürcher Unispital sind in den letzten Jahren mehrere Anläufe zu Strafverfahren versandet. Das Obergericht stoppte gar eine Voruntersuchung der Staatsanwaltschaft, wie die NZZ heute berichtet. Laut einer offiziellen Untersuchung wären an der Herzklinik des Unispitals rund 70 Todesfälle vermeidbar gewesen. Der Velofrust in der Schweiz bleibt groß. Das zeigt eine Auswertung der Organisation Pro Velo Schweiz. Mary Milanovic.
12: Besonders deutlich ist die Kritik beim Thema Sicherheit. Aber auch die Infrastruktur in der Stadt ist für die Mehrheit ungenügend. So werden die Fahrt wegen schlecht abgestimmten Ampeln oder zu wenig Velowege immer wieder unterbrochen. Deutlich verschlechtert hat sich auch das Strassenklima. Heisst, die Beziehung zwischen Velofahrer und anderen Verkehrsteilnehmenden ist schlechter geworden. Das, weil immer mehr mit dem Velo unterwegs sind, der Platz aber knapp ist und es darum viele Velos auf der Strasse und Kreuzungen hat. Die velofreundlichste Stadt in der Schweiz bleibt weiterhin Köniz.
11: Fußballerinnen verdienen in der Schweiz nach wie vor wenig. Das zeigt eine Tamedia-Umfrage ein Jahr nach der Heim-Europameisterschaft. 90% der befragten Spielerinnen in der obersten Liga gaben an, nicht vom Fußball leben zu können. 8 der fast 100 befragten Spielerinnen verdienen gar kein Geld. Hätten alle Spielerinnen der Liga mitgemacht, wäre das Resultat laut Tamedia vermutlich weniger deutlich.
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4: Recht sonnig in den Bergen, erhöht das Regen, also nur leicht erhöht das Regenrisiko bei warmen 20 Grad. Jetzt aber noch der Start im Morgen noch frisch gewesen, bei 5 bis 7 Grad, wenig Wind. Morgen Samstag auch recht sonnig, bei angenehmen 23 Grad, über den Bergen vereinzelt Regen möglich. Am Muttertag selber am Morgen noch teils sonnig, bis 22 Grad am Nachmittag und am Abend erhöht das Regenrisiko.
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4: Natürlich noch vor dem Gubristunnel Richtung St. Gallen Stau. Und zwar ab Dietikon, darum auch auf dem Westring, ab Urdorf Nord. Dann von St. Gallen her Richtung Zürich, ab dem Brütiseller Kreuz bis Zürich Ost und noch Seilhochstrasse stadteinwärts.

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1: Und dem Radio 1-Hörer, dem Mauro. Mit ihm spiele ich gerade als nächstes Blackjack. 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

0: schöne Musik. Traurig wie schön erinnert mich immer daran, dass ich den Film selber auch mal wieder schauen muss. Mit Tom Hanks, zum Denzel Washington, Philadelphia. Das ist die Musik dazu von Bruce Springsteen, Streets of Philadelphia aus dem 93. Gehört im 26. Es ist 13 ab 9, es wird gespielt.
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0: Mauro, guten Morgen.
3: Ja, guten Morgen.
0: Mauro, was müssen wir über dich wissen? Was machst du? Von wo kommst du?
3: Ich wohne in Zürich, arbeite aber in Aarau und auch im Fernsehen. Und ja, bin noch Berufsberater.
0: Aber dann tust du dir keinen Gefallen, wenn du in Zürich wohnst und dann immer durch den Gubrisch oder gehst du mit dem Zug, oder?
3: Nein, meistens mache ich Homeoffice und ab und zu
0: beim
3: Zug.
0: Ja. Gut, ja, weil sonst mit dem Verkehr. Also gut, einerseits sind das unsere aufmerksamsten Radiohörer, wenn sie jeden Morgen im Verkehr stehen. Aber,
3: Ja, du.
0: Maura, sag mal, Blackjack, wann hast du das letzte gespielt?
3: Hey, ich spiele im Fall auch gerne Blackjack, aber ich habe das letzte Mal sicher vor 4 Jahren das letzte Mal gespielt. Irgendwie.
0: So nah wie möglich oder näher als ich als Dealer, als 21 angekommen. Und dann hast du 100 Franken Spielguthaben für das Grand Casino Baden oder gerade mit einem Blackjack, also bei den ersten beiden Karten das 21, 150 Franken.
3: Ja, super.
0: Bist du bereit?
3: Ich bin ready.
0: Also, komm, ich habe noch einmal gemischt. So, die erste Karte. Ah, ist gerade ein Bub. Das ist schon mal ein 10. Die erste Karte für uns, so ist ja drei Folge, ist das 5. Jetzt deine zweite Karte ist ein 4. Das ist schon mal 14. Die zwei Karten vom Dealer bleibt deckt. Also ich habe 5 und du hast jetzt schon mal 14. Die Frage ist bei 14, nimmst du noch mal eine Karte?
3: Ja.
0: Das 8.
3: 22.
0: Der Mutige gehört die Welt.
3: Genau, ich finde auch.
0: Trotzdem, einen schönen Freitag und noch viel schönes Wochenende, Mauro.
3: Danke, dir auch.
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Die Frau, die Schriftstellerin Anaïs Nin 1974 mit zu der Dinnerparty bringt, ist charmant und humorvoll. Gastgeberin Beth empfindet vom ersten Moment an Sympathie für Jackie DeShannon. Jackies Sympathie für die 66-jährige Schauspielerin währt bereits länger, seit sie den 1942 gedrehten Film Now Voyager das erste Mal gesehen hat, verehrt sie Beth. Besonders die Schlussszene des Films, in der Schauspielkollege Paul Henreid zwei Zigaretten anzündet und Beths große Augen ihn dabei beobachten, geht Jackie nicht mehr aus dem Kopf. Auf der Dinnerparty für Anaïs Nin berichtet Jackie der Schauspielerin von ihrem Plan, einen Song über sie zu schreiben. Dann viel Glück dabei, erwidert Beth nur lakonisch. Sie fühlt sich geehrt, kann sich aber nicht vorstellen, dass ein Song über sie besonders erfolgreich sein könnte. Und sie hat recht. Der Song, den Jackie gemeinsam mit Donna Wise wenig später schreibt und ein Jahr später für ihr Album New Arrangement aufnimmt, verschwindet unbeachtet in der Versenkung. Bis er 1981 einer 35-jährigen Country-Sängerin in die Hände fällt. Die Kalifornierin Kim Carnes nimmt den Song neu auf und macht mit ihrer rauchigen Stimme die inzwischen 73-jährige Bette Davis bekannter, als sie es zu ihren besten Filmzeiten je war. Bette Davis Eyes.

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11: Ziemlich sonnig in den Bergen, leicht Regenrisiko. Bei angenehmen 20 Grad am Nachmittag, wenig Wind. Am Morgen Samstag recht viel Sonnenschein. Bei angenehmen 23 Grad und über den Bergen wieder vereinzelt Regen möglich. Am Muttertag, also das heisst am Sonntag, zuerst schon teils sonnig. Bei 22 Grad am Nachmittag und am Abend erhöht das Regenrisiko in den Bergen Föhnig.
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11: Immer noch der Morgenverkehr vor dem, gut, kann auch bald vom Mittag, Nachmittag, Abendverkehr reden, vor dem Nadelöhr namens Gubrist Richtung St. Gallen, oder nein, der Gegenrichtung, aber vor allem ist es immer in Richtung St. Gallen. Da staut es ab Dietikon und wenn es dort staut, staut es auch auf dem Westring. Und zwar die A3 gemeint, ab Urdorf Nord bis zum Limmataler Kreuz. Dann von St. Gallen her Richtung Zürich, ab Wallisellen bis Zürich Ost, einen kurzen Abschnitt, was Geduld braucht, und noch Seilhochstrasse statt einwärts.
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1: Es ist die Woche von der Berufsbildung und da haben unsere Jugendlichen die Wahl. Er hat heute Morgen den Berufsstudienlaufbahnberater Simon Schmid gesagt, und zwar die Wahl von etwa 250 Lehrprüfen und später dann noch viel weitere Prüfe.
2: Es gibt über 10'000 Prüfe. In der Grundbildung haben wir 250 Prüfe, wo man wirklich eine EBA oder eine EFZ-Lehre kann machen und abschliessen auch. Und ich denke auch, da ist für jeden sicher ein guter Start dabei. Man darf aber nicht vergessen, es gibt ja auch andere Wege. Es gibt Fachmittelschulen, es gibt Mittelschulen. Es gibt zum Beispiel Projekte wie Time 4, wo man selber für sich etwas macht und erst dann überlegt. Die Auswahl ist riesig, das ist so. Darum ist auch wichtig, dass man die verschiedenen Berufe anschaut. In Tat und Wahrheit ist leider so, dass zu den Top 10 Berufen zählen immer ein bisschen die gleichen und die Jugendlichen sind dort recht eingeschränkt. Das Angebot wäre viel vielfältiger und da möchte ich auch ermutigen, dass man das anschaut. Und da ist natürlich so eine Woche super, dass man dann wirklich auch das Thema gibt, das können Sie sehen und auch einen Beruf kennenlernen, wie Korb- und Flechtwerkgestalterin zum Beispiel oder Edelsteinfasser. Es gibt so viele schöne Sachen.
1: Dann haben wir die brandneue Single «In the Stars» von den Rolling Stones gespielt. Am 10. Juli erscheint dann das 25. Studioalbum. Dann haben wir auch den 25. Geburtstag von Digitec Galaxus gefeiert. Gegründet worden 2001 in Zürich. Von 3 Computer-Nerds ist das Unternehmen heute ein Big Player mit über 4'000 Mitarbeitenden, 5 Millionen Kunden, über 10 Millionen Produkte und guter Werbung.
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1: Richtig Geburtstag feiert übrigens David Attenborough. Der wohl bekannteste Naturforscher wird heute 100.
6: These spiders can build the world's largest orb webs, up to 2 meters wide. Now her strategy is simple. Sit and wait.
1: Die BBC Tierfilmlegende ist von der Queen Elizabeth zweimal zum Ritter geschlagen worden. Einfach ein leidenschaftlicher Tier- und Umweltschützer. Er hat uns die Schönheit, aber auch die Verletzlichkeit von Tier und Natur gezeigt, in der Hoffnung, dass wir Menschen mehr Sorge tragen. Schließlich sind wir alle miteinander verbunden.
7: We are part of the world. We are part of one another. We are part of life, which is all interconnected.
0: Die

0: Ist schon am Umtanzen und parat.
1: Ja.
0: Tamara Gangieni übernimmt.
1: Hey, ich habe so Freude, dass ich wieder mal hier live unter der Woche. Was ist denn, wenn ich nur am Wochenende rein, wenn alle anderen ausgeschlichen
0: sind? Los? Was ist denn los? Ja. Es ist einfach ein schöner Freitag.
1: Und es geht darum.
0: Ja, bei schwierigen, belastenden Situationen gibt es jetzt auch noch Tamara Gangieni.
1: Ja. Ja. Ich bringe den Frühling zurück, Entschuldigung bitte.
0: So ist es doch auch. Du bringst weiterhin gute Musik zu gutem Wetter an einem guten arbeitstechnischen Tag, heisst Freitag. Wie geht es weiter bei dir?
1: Es geht im lustigen Galopp weiter. Hast du gewusst, dass es nach einem Privalo jetzt ein Privelo gibt?
0: Privelo?
1: Privelo, die umweltfreundlichste Velostadt in der Schweiz. Dürfen also gespannt sein. Es ist schon ganz beschämend. Es wird alle 4 Jahre verliehen. Ja. Und vor 4 Jahren waren wir in Zürich also Schlusslichtli gewesen.
0: Ja, gut.
1: Ja. Aber wir haben das verbessert. So viel dazu. Wir sind nicht mehr die Letzten.
0: Ja, aber wahrscheinlich auch nicht auf dem ersten Platz. Also
1: das, ich mag also nicht viel verraten.
0: Gut.
1: Also. Wir müssen die Spannung aufkochen.
0: Bitte Tamara Gangieni unter anderem über den Prix Velo für sein Studio gewesen, der Dani Wüttrich. Schönes Wochenende.
1: Trampe. Kennst du den Song von Bea Breuer?
0: Nein, es geht
1: Großartig.
0: Gibt es auch noch einen Song von ihm? Trampe. Ich bin letztens mit dem Velo bei uns das Fürst auf und da musste ich schmunzeln, weil irgendjemand, das ist wahrscheinlich eine bekannte Velostrecke, hat Hopp, Bea Breuer, Hopp auf die Strasse geschrieben. Also, sind wir gespannt. Und ich kenne ihn nicht. Was zeigst du mir da? Du da noch den Hebel auf.
1: Ja, ich habe ihn auch schon gesucht. Er ist irgendwo verschollen, vergriffen. Also meldet euch, wenn ihr ihn habt.
0: Legende, Bea Breuer. Aber es übernimmt die andere Legende. Ja. Tamara Gangieni.
1: Genau.

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5: Ich bin der Felix Haldimann. Die Abschaffung des Eigenmietwerts dürfte das Wachstum des Schweizer Hypothekarmarktes dämpfen. Laut einer Umfrage von Moneypark und Helvetia planen mehr als ein Viertel der Personen mit Hypothek, diese nach Inkrafttreten der Eigenmietwertreform teilweise oder vollständig abzubezahlen. Vor der Volksabstimmung wollte noch rund jeder Dritte seine Hypothek abbezahlen. Grenzgängerinnen und Grenzgänger könnten in der Schweiz zu Mehrkosten von bis zu 900 Millionen Franken führen. Grund dafür ist eine EU-Reform. So soll anstelle des Wohnstaats künftig der Staat die Arbeitslosengelder auszahlen, in der die arbeitslose Person zuletzt gearbeitet hat. Die Reform muss in Brüssel noch vom Rat der Mitgliedstaaten sowie vom Europäischen Parlament abgesegnet werden. Die entsprechende Verordnung ist Teil des Personenfreizügigkeitsabkommens, das die Schweiz mit der EU hat. Fußballerinnen verdienen in der Schweiz nach wie vor wenig. Das zeigt eine Tamedia-Umfrage ein Jahr nach der Heim-Europameisterschaft. 90% der befragten Spielerinnen in der obersten Liga gaben an, nicht vom Fußball leben zu können. 8 der fast 100 befragten Spielerinnen verdienen gar kein Geld. Hätten alle Spielerinnen der Liga mitgemacht, wäre das Resultat laut Tamedia vermutlich weniger deutlich. Schweizer Gletscher starten schlecht geschützt in den Sommer. Landesweit liegt ein Viertel weniger Schnee auf den Gletschern wie sonst nach dem Winter. Auf einigen Gletschern ist die Schneedecke sogar so dünn wie noch nie. Das teilt das Schweizer Gletschermessnetz mit. Der letzte Winter ist damit einer der 5 schneeärmsten der vergangenen 2 Jahrzehnte. Die Schneemengen unterscheiden sich je nach Region stark. Am ausgeprägtesten war der Schneemangel in der Südostschweiz. Auf 2 Gletschern im Engadin wurden gar neue Negativrekorde gemessen. Russland hat kurz vor dem Tag des Sieges der Sowjetunion über Nazi-Deutschland ausländische Medienschaffende ausgeladen. Diese dürften nicht an der traditionellen Militärparade auf dem Roten Platz in Moskau teilnehmen. Unter anderem sei etwa die deutsche Presseagentur ausgeladen worden, berichtet diese. Russland feierte am 9. Mai jeweils den Sieg der Sowjetunion über Nazi-Deutschland im Jahr 1945.
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6: Vor uns liegt ein herrliches Frühlingswochenende. Was man gerade sieht im Moment, ist das, was wir überkommen, nämlich viel Sonne und Temperaturen am Nachmittag bis auf 20 Grad. Aktuell messen wir in Zürich 14 Grad. Es geht auch recht sonnig und angenehm weiter. Und gibt es Temperaturen bis 23 Grad.
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6: Wir haben Stau auf der A1-Bahn Richtung St. Gallen zwischen Dietikon und dem Gubristunnel. Es stockt auf der A1 St. Gallen Richtung Zürich zwischen Wallisellen und der Verzweigung Zürich-Ost auf der A3 Chur Richtung Basel. Da braucht es Geduld zwischen Urdorf Nord und der Verzweigung Limmatal und auf der Verzweigung Zürich-Süd Richtung Wiedeken zwischen Brunau und Wiedeken ebenfalls Stau.
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6: Schön sind Sie auf unserem Sender. Wir machen zusammen ein bisschen Sport in dieser Stunde. Und es gibt einen schönen Musikmix, der uns begleitet, unter anderem mit der U2. Ich freue mich auch auf einen richtig frühen Oldie von Michael Jackson, Rock With You, und natürlich andere grossartige Hits. Los geht's, am Mikrofon begleitet sie Tamara Cantini.
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0: Fit dank Übungen mit der sogenannten Körperschlinge. Damit kennt sich unser Fitness-Experte Rolf Martin bestens aus. Rolf, zuerst müssen wir mal aber klären, was ist eine Körperschlinge?
2: Man hat von einer Muskelschlinge, das sind funktionelle Einheiten aus mehreren Muskeln, die zusammenarbeiten und spezifische Bewegungen ausführen oder eben Gelenk stabilisieren. Wenn man trainiert, ist nie nur ein Muskel oder zwei im Einsatz, sondern mehrere. Ausser man isoliert dermassen stark, dass man wirklich kann auf einzelne Muskelgruppen reduzieren. Nur finde ich generell, dass das nicht so viel Sinn macht, weil du sonst da müsstest du viel mehr trainieren, viel länger trainieren, bis du jeden einzelnen Muskel durch hast. Es ist also besser und empfohlen, auch viel nachhaltiger, wenn du gerade eine ganze Schlinge mit einbeziehst.
0: Ja, das klingt plausibel, ja, aber wenn du trainierst, aber isoliert und was?
2: Ja, zum Beispiel, wenn du den Bizeps trainierst, du hast eine Hantel und dann machst du nur die Bewegung, das ist nur der Bizeps. Da ist also keine Schlinge dabei. Vielleicht ist der Flexoris, das ist der Unterarmmuskel, unter Spannung, aber statisch. Aber die Bewegung macht den Bizeps. Und wenn er abfälscht, was viele machen, dann ist dann noch die Schulter dabei, die mithilft. Aber das ist dann eben, macht dann schon bereits eine Schlinge, aber macht nicht so viel Sinn.
0: Und was macht denn mehr Sinn? Also was sind so Übungen von Körperschlingen, die kannst du empfehlen?
2: Tja, da gibt es die klassischen drei Bewegungsabläufe, die ich immer sage und immer empfehle. Leute machen die Kniebeugen, das ist die Beinschlinge, die gross, machen Klimmzüge oder Latzug. Das ist die grosse Oberkörperzugschlinge. Oder machen Liegestütze bzw. Brustübungen. Das ist die grosse Oberkörperdruckschlinge. Dann hast du alles trainiert. That's it. Drei Übungen und du könntest eigentlich komplett fertig trainiert haben. Darum gibt es auch den T3-Test, der genau diese drei Übungen beinhaltet. Wo du je 100 musst machen. 100 Klimmzüge, 100 Kniebeugen, 100 Liegestütze. Und das innerhalb von 10 Minuten. Was ich locker schaffe. Übrigens einfach so, by the way, mit 65.
0: Ja, steht der Tropfen hüllt den Stein. Voraussetzung ist einfach, man muss anfangen damit. Körperschlingenübungen mit dem Rolf Martin, wenn Sie 100 schaffen in all den Bereichen, dann sind Sie also top fit. Und vielleicht können Sie ja die Musik ein bisschen als Unterstützung nehmen von den Pretenders. Don't get me wrong.

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5: Wir baden in Sonnenstrahlen. Aktuell schön Wetter in Zürich bei 15 Grad. Auch im ganzen Sendegebiet ist es schön und freundlich, ein richtig schöner Frühlingstag. Die Höchsttemperaturen erreichen 20 Grad. Regentröpfchen können es höchstens am Abend so in den Bergen ein bisschen geben. Bei uns bleibt es schön. Auch morgen erwarten wir Temperaturen bis 23 Grad.
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5: Wir haben Stau vor dem Gubristunnel A1 Bern Richtung St. Gallen zwischen der Verzweigung Limmatal und dem Tunnel. Und es braucht auch Geduld von der A3 her Richtung Basel zwischen Urdorf Nord und der Verzweigung Limmatal. Dann noch ein Blick gegen Süden runter, A2 Luzern Richtung Gotthard, zwischen Wasser und Göschenen vor dem Gotthardtunnel 2 km Stau, das heisst 20 Minuten warten.
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0: Me Baby mit dem Johnny Nash. Jetzt Viertel vor 11 auf Radio 1.
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0: Immer mehr Menschen pflegen eine innige Beziehung zu ChatGPT, wo generell ja nur noch liebevoll Chatty genannt wird. Die künstliche Intelligenz löst also langsam Freunden ab. Parasocial bezeichnet man so eine Beziehung zur KI. Cambridge Dictionary hat den Begriff als Wort des Jahres 25 ausgerufen. ChatGPT als Freund zu haben, ist also eine Sache. ChatGPT als Arzt eine andere. Ich habe gerade kürzlich wirklich einen Bekannten getroffen, der gerade nicht so zu Weg ist und rund um die Uhr ChatGPT befragt, ob er Medikamente nehmen soll und falls ja, wie viel und wann. Er ist begeistert. Ich habe ehrlich gesagt da ein paar Fragezeichen. Und just ist jetzt eine Studie erschienen von der Technischen Universität Berlin, wo Forschende genau das detailliert untersucht haben, nämlich wie genau die künstliche Intelligenz bei gesundheitlichen Beschwerden kann beraten kann. Man hat 22 Modellversionen von ChatGPT, also und ähnlichen, mit gut 10'000 realen Krankheitsfällen gefüttert. Da ist von leichten Verdauungsbeschwerden bis zu gröberen Geschichten alles 10-mal pro Modell eingegeben worden. Und Fazit, die künstliche Intelligenz hat geholfen, ja, und zwar sehr übervorsichtig, zum Glück muss man fast schon sagen, und leider aber auch sehr ungenau. 3/4 der Fälle kann ChatGPT oder ein ähnliches KI-Modell richtig einordnen, was da los ist, aber die grösste Schwierigkeit, bei der gleichen Eingabe gibt sie mehrfach verschiedene Antworten und das viel zu ungenau. Außerdem verweist sie fast immer auf ärztliche Abklärung. Was die Forschenden zum Schluss bringt, KI ist nicht wirklich eine Hilfe. Sie kann zwar ein Stück weit einordnen, aber nicht verlässlich, was die gesundheitlichen Beschwerden sind. Und effektiv helfen oder einen Nutzen für den Patienten bringen kann sie nicht. Zumindest noch nicht. Das ist gesundheitspolitisch relevant, weil ja schon diskutiert wird, ob man Patienten in einer ersten Anlaufstelle könnte digital versorgen. Und da davor raten die Gesundheitsstudien vorläufig, muss man sagen, ab. Also Herr und Frau Doktor, bleiben immer noch unsere erste Anlaufstelle. Da zieht der Chatty also definitiv den Kürzer.

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8: Ich bin der Felix Haldimann. Bei der Volksabstimmung zur Initiative gegen eine 10-Millionen-Schweiz der SVP zeichnet sich eine Pattsituation ab. Das zeigt eine neue Umfrage des Forschungsinstituts GFS Bern, Nicola Gattomas.
9: Aktuell würden 47% der SVP-Initiative annehmen, die eine Begrenzung der Wohnbevölkerung auf maximal 10 Millionen Menschen verlangt. Aber genau gleich viel würden sie auch ablehnen. Die Zustimmung für die Initiative ist bei SVP-Wählenden sehr hoch, von den linken Parteien wird sie deutlich abgelehnt. Auch gäbe es einen Unterschied zwischen den Geschlechtern, so tendieren die Männer eher zu einem Ja als Frauen. Besser sieht es bei der anderen Initiative zum Zivildienstgesetz aus, bei der zeichnet sich ein knappes Ja ab. Abgestimmt wird am 14. Juni.
8: Finanzielle Schwierigkeiten gehören in der Schweiz auch zur Realität der Mittelschicht. In der unteren Hälfte dieser Einkommensgruppe kann jeder vierte Haushalt eine unerwartete Ausgabe von 2.500 Franken nicht begleichen, schreibt das Bundesamt für Statistik. In der oberen Mitte betrifft dies nur jeden zehnten Haushalt. In der Schweiz gehören etwas mehr als die Hälfte zur Mittelschicht. Die Abschaffung des Eigenmietwerts dürfte das Wachstum des Schweizer Hypothekarmarktes dämpfen. Laut einer Umfrage von Moneypark und Helvetia planen mehr als ein Viertel der Personen mit Hypothek, diese nach Inkrafttreten der Eigenmietwertreform teilweise oder vollständig abzubezahlen. Vor der Volksabstimmung wollte noch rund jeder Dritte seine Hypothek abbezahlen. In Winterthur gibt es diesen Sommer gratis Sonnencreme. Die Bevölkerung kann diese an zwei Automaten beziehen, teilt die Stadt heute mit. Die Automaten werden im Freibad Geiselweid und am Grabenplatz aufgestellt. So soll die Bevölkerung auf Schutzmaßnahmen gegen Hautkrebs sensibilisiert werden. Russland hat kurz vor dem Tag des Sieges der Sowjetunion über Nazi-Deutschland ausländische Medienschaffende ausgeladen. Diese dürften nicht an der traditionellen Militärparade auf dem Roten Platz in Moskau teilnehmen. Unter anderem sei etwa die deutsche Presseagentur ausgeladen worden, berichtet diese. Russland feierte am 9. Mai jeweils den Sieg der Sowjetunion über Nazi-Deutschland im Jahr 1945.
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10: Uns erwartet ein wunderbares Frühlingswochenende. Aktuell messen wir in der Stadt Zürich 16 Grad. Die Höchsttemperaturen heute liegen bei etwa 20 Grad. Am Morgen schön, dann wird es noch etwas wärmer, 23 Grad. Und man spinselt schon ein bisschen auf dem Muttertag. Sonntag startet schön, aber am Nachmittag gibt es dann immer mehr Wolken und allenfalls örtlich auch schon Regen.
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10: Stau auf der A1-Bahn Richtung St. Gallen, zwischen der Verzweigung Limmatal und dem Gubrisch-Tunnel, auch von der A3 her Chur Richtung Basel, zwischen Urhof Nord und der Verzweigung Limmatal Stau. Dann A2 Luzern Richtung Gotthard, vor dem Gotthard-Tunnel Richtung Süden, 2 km Stau.
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10: Nach dem Prix Valo gibt es jetzt den Prix Velo. Weil es die velofreundlichste Stadt der Schweiz ist, das hören wir noch bis am Mittag. Und es gibt musikalische Unterstützung beim Pedalen durch die Stunde von Neil Diamond mit Sweet Caroline. Da hast du einfach gute Laune zusammen mit der Queen und dem Prince. Das kann nur eine gute Strecke werden. Schön sind Sie auf Radio 1. Am Mikrofon ist Tamara Cantini.
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Ein Blick auf die Uhr, es ist 20 ab 11. Grosse Sorge um Bonnie Tyler. Die britische Sängerin ist im künstlichen Koma. Nach tagelangen Bauchschmerzen hat sie sich am Mittwoch müssen an einer Notoperation am Darm unterziehen. Zuerst hat man vermeldet, alles sei gut gegangen, sie müsse sich jetzt erholen. Aber dann ist sich ihr Zustand plötzlich dramatisch verschlechtert und jetzt hat man die 74-Jährige müssen ins künstliche Koma versetzen. Die Sängerin lebt schon seit vielen Jahren an der Algarve, darum ist sie auch dort im Spital. Ihr Zustand sei besorgniserregend. Bonnie Tyler mit bürgerlichem Namen Gaynor Hopkins steht seit 50 Jahren auf der Bühne. Sie war erst gerade vor einem halben Jahr in Zürich gewesen. Und jetzt hoffen wir einfach, dass wir sehr schnell Entwarnung geben können und dass es der Bonnie Tyler bald wieder besser geht.

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6: Es ist schon noch schön, wenn man so Aussichten verkünden darf. Das Wochenende wird einfach nur schön. Heute haben wir Temperaturen maximal am Nachmittag von 20 Grad. Morgen wird es noch mal ein Stückchen wärmer, 23 Grad. Höchstens ein paar Tröpfel in den Bergen, allerhöchstens morgen. Und am Sonntag startet der Tag auch noch schön am Muttertag. Am Nachmittag gibt es dann immer mehr Wolken. Und gegen den Abend wird dann auch die Chance grösser, dass es hier und da ein paar Regentröpfel gibt.
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6: Eisbahn Richtung St. Gallen. Wir haben Stau zwischen der Verziehung Limmental und dem Gubrisch-Tunnel auf der A3 Klemmzchur Richtung Basel zwischen Urdorf Nord und der Verziehung Limmental. Dort also Stau. Es braucht Geduld. Zürich Süd Richtung Wiedeke zwischen Brunau und Wiedeke. Dort hat es Stau. Und wir schauen noch auf den Süden runter, vor dem Gotthardtunnel Richtung Süden. 2 Kilometer Stau, 20 Minuten Wartezeit.
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0: ist auch bald 40-jährig, der Song von The Whitesnake, Here I Go Again. In 17 Minuten schlägt es 12 Uhr. Nach dem Privalo vom letzten Wochenende ist jetzt der Privelo draussen. Alle 4 Jahre wird er verliehen, prämiert worden sind, wie der Name schon verratet, die velofreundlichsten Städte in der Schweiz. Auf die Rangliste gesetzt haben sie die Velofahrer selber. Gut 38'000 Schweizerinnen und Schweizer haben dafür Fragen beantwortet und zur Auswahl hat es 56 Städte in der ganzen Schweiz gegeben. Jetzt ist natürlich die Frage, wer hat gewonnen? Und ich kann Ihnen sagen, es ist eine kleine Stadt. Zum wiederholten Mal ist es Burgdorf bei Bern. Bei der Grossstadt geht Winterthur. Insgesamt ist Winti auf Platz 2 und Könitz bei Bern auf Platz 3. Schlusslichtli, also die velo-unfreundlichste Stadt, kommt die sogenannte Rote Laterne über. Und das letzte Mal vor 4 Jahren war das noch Zürich gewesen. Das Mal ist es Lugano, der den letzten Platz gemacht hat. Zürich hat nach dem Rüffel letztes Jahr die grössten Fortschritte gemacht und dafür sogar eine Auszeichnung bekommen. Delphine Klopfenstein-Borghini ist Präsidentin von ProVelo Schweiz, ist auch Nationalrätin. Sagen Sie uns, Frau Klopfenstein, was braucht es, um eine gute, vorbildliche Velostadt zu sein?
1: Wir brauchen viele Infrastruktur. Das ist ganz wichtig. Wir brauchen Sicherheit und wir brauchen auch Raum und Platz auf die Straße. Und das ist die wichtigste Dinge, dass wir brauchen als Velofahrende.
0: Zürich war ja letztes Mal vor 4 Jahren ganz schlecht, hat aber viele Fortschritte gemacht. Was war besonders gut in Zürich?
1: Also in Zürich, was sehr gut ist, das ist dieser neue Tunnel. Und es ist etwas ganz wichtig für Velofahrende. Es gibt verschiedene Möglichkeiten für Parking zum Beispiel und auch Sicherheit. Und das ist die ganz wichtig ist für uns.
0: Gibt es denn immer noch sehr viele Unfälle mit Velos?
1: Es gibt Unfälle, aber es gibt auch mehr Velos. Und das ist ganz wichtig zu sagen, es gibt immer mehr Velos. Und das ist gut, das ist eine schöne Nachricht. Aber es gibt noch Internis heute und wir brauchen immer mehr Infrastruktur, um mehr Sicherheit zu erreichen.
0: Besten Dank, Delphine Klopfenstein-Borghini von ProVelo Schweiz. Immerhin ist Zürich nicht mehr das Schlusslicht. Auf Platz 1 vom Privelo bei der Grossstadt ist Winterthur.

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3: 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Es ist 12 Uhr. 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
10: Ich bin der Felix Haldimann. Bei der anstehenden Volksabstimmung zur Änderung des Zivildienstgesetzes zeichnet sich ein knappes Ja ab. Das zeigt eine neue Umfrage des Forschungsinstituts GFS Bern, Nicola Katomas.
11: Hätten wir heute über die Änderung des Zivildienstgesetzes abgestimmt, hätten 52% der Stimmberechtigten Ja gesagt. 40% hätten sie abgelehnt. Aber laut der Umfrage sind sich 8% noch nicht sicher, was sie abstimmen wollen. Zustimmung fände die Änderung vor allem bei SVP, FDP und Mitte-Wählerinnen und Wähler. Die linken Parteien sehen es dagegen. Anders sieht es bei der Initiative zu der 10 Millionen Schweiz aus, bei der zeichnet sich eine Pattsituation ab. Abgestimmt wird es am 14. Juni.
10: Fischers gefälschtes Covid-Zertifikat ist bei einer Razzia im Kanton Graubünden aufgeflogen. Das berichtet das Schweizer Medienmagazin Kleiner Report. Der langjährige Trainer der Eishockey-Nationalmannschaft fälschte für die Olympischen Spiele vor 4 Jahren ein Impfzertifikat, damit er nach China reisen konnte. Weil Patrick Fischer im Kanton Luzern wohnt, befasste sich die dortige Staatsanwaltschaft mit dem Fall. Nachdem SRF den Strafbefehl öffentlich machte, wurde Fischer kurze Zeit später als Nazi-Trainer entlassen. Finanzielle Schwierigkeiten gehören in der Schweiz auch zur Realität der Mittelschicht. In der unteren Hälfte dieser Einkommensgruppe kann jeder vierte Haushalt eine unerwartete Ausgabe von 2.500 Franken nicht begleichen, schreibt das Bundesamt für Statistik. In der oberen Mitte betrifft dies nur jeden zehnten Haushalt. In der Schweiz gehören etwas mehr als die Hälfte zur Mittelschicht. In Winterthur gibt es diesen Sommer gratis Sonnencreme. Die Bevölkerung kann diese an 2 Automaten beziehen, teilt die Stadt heute mit. Die Automaten werden im Freibad Geiselweid und am Grabenplatz aufgestellt. So soll die Bevölkerung auf Schutzmaßnahmen gegen Hautkrebs sensibilisiert werden. Ein Malaria-Impfprogramm in drei afrikanischen Ländern hat die Kindersterblichkeit um 13% gesenkt. Das zeigt ein Bericht der Weltgesundheitsorganisation. Eine weitere Impfung könnte zudem die Wirkung zusätzlich erhöhen.
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0: Der SMI steht bei 13.083 Punkten, ein Minus von 0,4%. Dow Jones Index 49.710 Punkte, ein Plus von 0,25%. Und der Nikkei Index 59.253, das ist ein Plus von 0,53%. Der Euro wird gehandelt zu 91,55 €. Der US-Dollar kostet 77,79 €.
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0: Die Aussichten mit dem Peter Wick.
12: Der heutige Nachmittag geht ziemlich sonnig weiter. In den Bergen bildet sich Quellwolke und dort kann es ganz vereinzelt. Das gilt Richtung Oberland, Schweizer und Glarneralpen, aber auch für Jura-Schwarzwald einen Regengutsch geben. Aber grundsätzlich in der Stadt, Winterthur, Zürich-Bülach, da bleibt es überall trocken. Die Temperaturen steigen maximal bis auf 20 Grad bei wenig Wind. In der Nacht da ist es dann zum Teil klar, zum Teil hat es ein paar Wülchen. Die Temperaturen gehen retter bis morgen Morgen früh auf 6 bis 8 Grad. Und morgen am Samstag ist es ebenfalls ziemlich sonnig mit einem leichten Regengussrisiko in den Bergen. Es hat ab und zu ein paar Schleierwolken. Die Temperaturen steigen maximal bis auf 23 Grad. Und der Muttertag Sonntag, der sieht am Vormittag freundlich aus. Am Nachmittag hat es mehr Wolken mit einem erhöhten Regenguss. Und Gewitterrisiko bei Temperaturen um die 22 Grad.
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0: Es staut immer noch beim Gubristunnel A1 Bernlichtung St. Gallen zwischen der Verzweigung Limmatal und dem Gubristunnel A3 Chur Richtung Basel zwischen Uhrhof Nord und der Verzweigung Limmatal. Auch dort Stau wie auf der Verzweigung Zürich Süd Richtung Wiedeke auf der Zielhochstrasse. Auch dort braucht es viel Geduld. Und dann noch schnell einen Blick nach Süden. A2 Luzern Richtung Gotthard, vor dem Gotthardtunnel Richtung Süden 1 Kilometer Stau.
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0: Bei der Volksabstimmung zur Initiative gegen 10 Millionen Schweiz von der SVP zeichnet sich eine Pattsituation ab. Wir haben es eben gerade in den News gehört. Mehr dazu in ein paar Augenblick. Am Mikrofon begleitet sie Tamara Cantini.
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2: In rund 7 Wochen heisst es wieder ab an die Urne. Die Schweizer Stimmbevölkerung stimmt über die 10 Millionen Schweiz-Initiative und über eine Änderung vom Zivildienstgesetz ab. Eine Umfrage vom Forschungsinstitut GFS Bern zeigt jetzt, beide Abstimmungen dürften eng werden. Radio 1-Redakteur Nicola Katomas.
3: Vor allem bei der keine 10 Millionen Schweiz-Initiative zeichnet sich eine Pattsituation ab. Aktuell würden 47% die SVP-Initiative annehmen, wo eine Begrenzung der Wohnbevölkerung auf maximal 10 Millionen Menschen verlangt. Aber genau gleich viel würden sie auch ablehnen. Zustimmung für die Initiative ist bei SVP-Wählenden sehr hoch. Von den linken Parteien wird sie deutlich abgelehnt. Auch gäbe es einen Unterschied zwischen den Geschlechtern, so tendieren die Männer eher zu einem Ja als Frauen. Während Pro-Seite laut dem Umfrageinstitut YouGov argumentiert, dass die Schweizer Infrastruktur nicht für mehr als 10 Millionen Menschen ausgerichtet sei, mache sich die Kontraseite am meisten Sorgen vor einem Bruch mit der EU und um die Auswirkungen von einer Annahme von der Initiative auf die Schweizer Wirtschaft. Das, weil die Schweiz auf ausländische Arbeitskräfte angewiesen sei.
2: Knapp ist sie auch bei der Änderung vom Zivildienstgesetz.
3: Hätten wir heute über die Änderung vom Zivildienstgesetz abgestimmt, hätten 52% der Stimmberechtigten Ja gesagt. 40% hätten sie abgelehnt. Aber laut der Umfrage sind sich 8% noch nicht sicher, was sie abstimmen wollen. Die Änderung würde vorgesehen, dass es nicht mehr so einfach wäre, um von der Armee in den Zivildienst zu wechseln. Zustimmung fände die Änderung vor allem bei SVP, FDP und Mitte-Wählerinnen und Wähler. Die linken Parteien sehen es dagegen. Abgestimmt wird am 14. Juni.

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2: Es ist und gibt einen wunderbaren Frühlingstag mit Temperaturen bis zu 20 Grad. Geniessen Sie es, es kippt dann schon wieder. Aber die genauen Wetteraussichten die hören Sie hier auf Radio 1 ein bisschen mehr als 10 Minuten.
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2: Immer noch Stau auf der A1 Bern Richtung St. Gallen zwischen der Verzweigung Limmatal und dem Gubristunnel. Auch auf der A2 Luzern, auf der A3 Pardon Chur Richtung Basel zwischen Urdorf Nord und der Verzweigung Limmatal. Stau, dann haben wir auf dem Autobahnende Zürich Süd Richtung Wiedeke. Da braucht es Geduld, da Stau zwischen Brunau und Wiedeke. Wir schauen im Gotthardtunnel runter. Oben runter Richtung Süden haben wir inzwischen 4 km Stau. Das ist ein Zeitverlust von 40 Minuten. Jetzt hat es auch unten angefangen, Stauen Richtung Norden. 1 Kilometer allerdings nur, Zeitverlust 10 Minuten.
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0: Ein herrlicher Frühlingstag, Viertel vor eins ist es. Und es bleibt herrlich, hoffentlich, wenn wir aufs Wochenende schauen. Es ist ja nur schon herrlich, dass es überhaupt Wochenende ist.
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0: Und der Wettertag natürlich mit dem One and Only Peter Wick. Hoi Peter!
2: Tamara, hoi!
0: Du hast ja heute eine ruhige Kugel, kann man sagen. Das Wetter macht ja gar keine Kapriolen.
2: Weißt du, das ist immer so, wenn ich einen Wetterfrosch finde, natürlich immer Sachen, die man erzählen kann und wo es nicht ganz so easy ist. Vielleicht zum Beispiel die Quellwolken, die entstehen über den Bergen, wo dann dort so richtig Schweizer und Glaner Alpen, Oberland, oberstes Oberland, sagen wir es mal so, richtig Toggenburg, Alpstein, Appenzellerland mal einen kurzen, guten Regen könnten produzieren heute im Laufe des Nachmittags. Also dort kann ich es nicht hundertprozentig trocken versprechen. Aber natürlich bei uns da im Flachland ist es eigentlich sehr freundlich. Angenehme Angelegenheit, mit Temperaturen aktuell um die 17 Grad, geht dann darauf bis etwa auf 20 Grad, hat ein bisschen Windli drin, aber grundsätzlich wirklich, du hast vorher gesagt, ein richtig toller Frühlingstag.
0: Das ist doch so schön, oder? Ich vermisse auch mit den Frühling, es ist dann kalt und grusig und dann wird es einfach plötzlich warm und heiß. Jetzt haben wir so ein bisschen die schöne Übergangszeit, auch morgen.
2: Ja, auch morgen. Ganz ähnlicher Wettercharakter, wie wir heute haben. Am Morgen frisch mit etwa 8 Grad. Am Tag geht es drauf bis etwa auf 22 bis 24 Grad. Also am Morgen wirklich angenehm warm draußen. Die Sonne scheint zeitweise, hat ein paar Schleier und Quellwolken. Vielleicht ganz leicht erhöht das Regengussrisiko in den Bergen. Aber auch dort ist es minimal. Also ein angenehmer Tag mit einer ganz schwachen Beise. Und der Muttertag Sonntag, der ist dann am Vormittag auch noch relativ freundlich. Am Nachmittag gibt es mehr Wolken und vielleicht im Laufe später noch mit der Gabi gerne mal einen guten Regen oder ein Gewitter, das reinzieht. Temperaturen aber noch mal angenehm sind über 22 Grad.
0: Du, aber sag mal, wie findest du das eigentlich für einen Muttertag? Sollte der Papi auch in Mami etwas schenken oder machen das nur Kind?
2: Also wenn ich meiner Mutter selig etwas geschenkt habe, habe ich das schon gemacht grundsätzlich.
0: Aber deiner Frau meinst?
2: Meine Kinder müssen etwas schenken, ehrlich gesagt.
0: Als Ehepartner nicht? Findest du jetzt, Ehepartner müsste auch noch irgendwie...
2: Es gibt andere Feste. Also man kann zum Beispiel einen Valentinstag, das wäre jetzt etwas, wo ich muss sagen, ja, dann könnte man etwas schenken, wobei das finde ich auch so eine ein bisschen fake Geschichte. Nein, wenn schon schenke ich etwas auf den Geburtstag, vielleicht an Weihnachten, und wenn zwischendurch ganz so überraschend, das finde ich schön.
0: Die Frau hat deine Kinder großgezogen. Die Frau hat deine Kinder großgezogen, Peter Wick.
2: Also gut,
0: wir tun der Huldigen, aber am Sonntag.
2: Ein Blümchen kommt sie über.
0: Geht ja. Danke vielmals, Peter Wick, mit diesen schönen Aussichten.

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12: Ich bin der Dario Jecker. Fischers gefälschtes Covid-Zertifikat ist bei einer Razzia im Kanton Graubünden aufgeflogen. Das berichtet das Schweizer Medienmagazin Kleinreport. Der langjährige Trainer der Eishockey-Nationalmannschaft fälschte für die Olympischen Spiele vor 4 Jahren ein Impfzertifikat, damit er nach China reisen konnte. Weil Patrick Fischer im Kanton Luzern wohnt, befasste sich die dortige Staatsanwaltschaft mit dem Fall. Nachdem SRF den Strafbefehl öffentlich machte, wurde Fischer kurze Zeit später als Nazi-Trainer entlassen. Online-Ticketshops in der Schweiz nutzen sogenannte Dark Patterns für höhere Einnahmen. Wie der Konsumentenschutz mitteilt, gehören dazu schon gesetzte Häkchen für Versicherungen, Spenden oder Newsletter. Weit verbreitet seien auch Countdowns. Diese sollen die Kundschaft zu einem schnellen Kauf drängen und verhindern, dass die gesetzten Häkchen bemerkt und abgewählt werden. 13 der geprüften Webseiten würden sich in einem illegalen Rahmen bewegen. In Winterthur ist ein erstes Nest der asiatischen Hornisse gefunden worden. Die aus Südostasien stammenden Hornissen gefährden die Honigbienen. Das Nest wurde umgehend entfernt, teilt die Stadt Winterthur mit. Erst vor wenigen Tagen hatte Flurlingen im Zürcher Weinland den Fund eines Nestes gemeldet. Im deutschen Bundesland Rheinland-Pfalz läuft ein großer Polizeieinsatz. Mehrere Täter hätten sich mit Geiseln in einer Volksbank-Filiale in Sinzig-Innenstadt verschanzt, so die Polizei zum Nachrichtenportal T-Online. Ein Geldtransporter stehe vor der Tür der Bank. Mutmaßlich sei der Fahrer dieses Transporters als Geisel genommen worden. Genauere Informationen gibt es nicht. Im April haben Forschende die zweithöchste Meeresoberflächentemperatur seit Beginn der Aufzeichnungen gemessen. Dies gelte für sämtliche Meere außerhalb der Polarregion, teilt der EU-Klimawandeldienst mit. Zudem war der vergangene Monat der drittwärmste seit Messbeginn. Auf der Nordhalbkugel habe es große Temperaturunterschiede gegeben. In Spanien war es so heiß wie nie, in Osteuropa dagegen war es besonders kalt. Der Schweizer Eishockeyspieler Yannis Moser stößt zur Nationalmannschaft. Er ist der sechste Spieler aus der nordamerikanischen NHL, der die Nazi verstärkt. Das erste Spiel bestreitet die Nazi heute in einer Woche gegen Titelverteidiger USA.
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13: Wir können uns doppelt aufs Wochenende freuen. Einerseits einfach, weil das die Natur von dem Wochenende ist. Und zweitens, weil das Wetter einfach mitspielt. Wir haben einen wunderbaren Frühlingstag heute mit Temperaturen bis 20 Grad. Es gibt ein paar wenige Möglichkeiten auf Regentröpfen, das aber vor allem in den Bergen. Morgen ebenfalls ein schöner Tag, dann gehen die Temperaturen ein bisschen weiter drauf auf 23 Grad. Und am Montag, Sonntag startet sonnig und freundlich. Im Verlauf des Nachmittags geht es aber immer mehr zu und es gibt da und dort ein paar Regentröpfe.
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13: Es braucht immer noch viel Geduld, wenn man durch einen Gubistunnel durch muss, so Eisbahn Richtung St. Gallen. Stau zwischen Verzweigung Limmatal und dem Tunnel selber. Dann A1 St. Gallen Richtung Zürich, zwischen der Verzweigung Brüttisellen und Zürich-Ost. A3 Chur Richtung Basel, zwischen Urdorf-Nord und der Verzweigung Limmatal. Und noch auf dem Autobahnende A3 Zürich-Süd Richtung Wiedeke. Auch da braucht es viel Geduld. Stau. Und wir schauen noch in den Süden runter, beziehungsweise vor dem Gotthardtunnel Richtung Süden. Da 4 km Stau, Zeitverlust von 40 Minuten.
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13: Meine Damen und Herren, es ist eine Sensation. Es gibt einen neuen Beatles-Song. Also, ehrlich gesagt, ist es ein halber Beatles-Song. Dafür aber ein waschechter. Der Paul McCartney und der Ringo Starr haben einen gemeinsamen neuen Song. Das heute ist das Erscheinungsdatum und natürlich gehören sie heute auch zuerst bei uns in dieser Stunde. Zusammen mit anderen Klassikern wie ABBA oder Diana Ross. Also viel Vergnügen. Am Mikrofon begleitet sie weiterhin Tamara Cantini.
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für einen grossartigen Künstler war er, der Patrick Swayze. Nicht nur tanzt wie ein junger Gott, auch gesungen hat er grossartig. She's Like the Wind aus dem 87. Ein Teil von Dirty Dancing. 20 Beine wird's, eins wird's auf Radio 1. Jetzt habe ich eine kleine Sensation für Sie. Die halben Beatles sind zurück. Die halben Beatles meint der Ringo Starr und der Paul McCartney. Die beiden Herren haben jetzt einen neuen Song am Start. Heute ist der Tag, wo der Song offiziell erscheint. Er heisst «Come to Us». Die beiden Ex-Beatles singen das erste Mal überhaupt im Duett und auf das ist der Ringo Starr besonders stolz. Der Paul McCartney hat alle Instrumente selber eingespielt und der Song wird dann auch ein Teil von seinem neuen Album, das Ende Mai erscheint. Ja, die beiden Legenden, 83 der Paul McCartney, 85 der Ringo Starr, rocken immer noch. Ob es für sie auch rockt, entscheiden sie selber. Da ist der neue Song voll mit Beatles-Geschichten und gemeinsamen Erinnerungen. «Home to Us».

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0: Aha. Die ABBA auf Radio 1 ist 13:30 und apropos ABBA, das Mamma Mia Musical hat übrigens in Zürich Premiere gefeiert. Diese Woche mit grossartigem Erfolg schon beim Start. Sandra Studer in der Hauptrolle. In der Maghalle, also falls Sie ein grosser ABBA-Fan sind, das wäre sicher eine Adresse zum Gehen.
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0: Uns erwartet ein wunderbares Frühlingswochenende. Heute mit Temperaturen bis 20 Grad. Morgen wird es noch etwas wärmer, 23 Grad. Einzelne Regentröpfchen sind vor allem in den Bergen nicht ausgeschlossen, aber bei uns hier im Flachland wird es also schön und freundlich bleiben. Am Sonntag, am Muttertag startet es freundlich, aber am Nachmittag gibt es immer mehr Wolken und am späteren Nachmittag sind auch ein paar Regengüsse nicht mehr ausgeschlossen.
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0: Schon den ganzen Morgen braucht es viel Geduld, um durch den Gubristunnel durchzukommen. Es hat immer noch Stau auf der A1-Bahn Richtung St. Gallen zwischen der Verzweigung Limmental und dem Gubristunnel. Auf der A1 St. Gallen Richtung Zürich zwischen Brüttiseller Kreuz und Zürich Ost. Dann auf der A3 Chur Richtung Basel zwischen Urdorf Nord und dem Limmataler Kreuz. Auf dem Autobahnende A3 Zürich Süd Richtung Wiedikau dort Stau. Und auf der A2 Luzern Richtung Gotthard zwischen Wasser und Göschenen 3 km Stau.
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4: Ich bin der Dario Jecker. Online-Ticketshops in der Schweiz nutzen sogenannte Dark Patterns für höhere Einnahmen. Wie der Konsumentenschutz mitteilt, gehören dazu schon gesetzte Häkchen für Versicherungen, Spenden oder Newsletter. Weit verbreitet seien auch Countdowns. Diese sollen die Kundschaft zu einem schnellen Kauf drängen und verhindern, dass die gesetzten Häkchen bemerkt und abgewählt werden. 13 der geprüften Webseiten würden sich in einem illegalen Rahmen bewegen. Auch eine Person aus Genf ist mit dem Hantavirus in Kontakt gekommen. Sie befindet sich in Isolation, habe jedoch keine Symptome, teilt das Bundesamt für Gesundheit mit. Die Person war auf demselben Flug gewesen wie eine schwer erkrankte Person. Bereits zuvor hatte das Unispital Zürich gemeldet, dass es eine am Hantavirus erkrankte Person behandelt. Das BAG schätzt das Risiko durch das Hantavirus für die Bevölkerung weiterhin als gering ein. In Winterthur ist ein erstes Nest der asiatischen Hornisse gefunden worden. Die aus Südostasien stammenden Hornissen gefährden die Honigbienen. Das Nest wurde umgehend entfernt, teilt die Stadt Winterthur mit. Erst vor wenigen Tagen hatte Flurlingen im Zürcher Weinland den Fund eines Nestes gemeldet. Im deutschen Bundesland Rheinland-Pfalz läuft ein grosser Polizeieinsatz. Mehrere Täter hätten sich mit Geiseln in einer Volksbank-Filiale in Sinzig-Innenstadt verschanzt, so die Polizei zum Nachrichtenportal T-Online. Ein Geldtransporter stehe vor der Tür der Bank. Mutmaßlich sei der Fahrer dieses Transporters als Geisel genommen worden. Genauere Informationen gibt es nicht. Republikaner im US-Bundesstaat Tennessee haben neue Wahlkreisgrenzen für das Repräsentantenhaus beschlossen. Dadurch wird der einzige demokratische Kongresswahlbezirk zerschnitten. Die neuen Wahlkreisgrenzen sind Teil einer landesweiten Strategie von Präsident Donald Trump und seiner Partei, um sich die knappe Mehrheit im US-Repräsentantenhaus bei den kommenden Zwischenwahlen im November zu sichern. Der Schweizer Eishockeyspieler Yannis Moser stößt zur Nationalmannschaft. Er ist der 6. Spieler aus der nordamerikanischen NHL, der die Nazi verstärkt. Yannis Moser ist nach den vielen verletzungsbedingten Ausfällen in der Defensive eine umso wertvollere Stütze, sagt Sportdirektor Lars Weipel vom Eishockeyverband. Das erste Spiel bestreitet die Nazi heute in einer Woche gegen Titelverteidiger USA.
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5: Die Aussichten fürs Wochenende sind herrlich. Viel Sonne. Punkt. Heute bei Temperaturen bis 20 Grad. Morgen wird es dann 23 Grad. Es kann hier und dort ein paar Wüchle geben, vor allem Richtung Berge. Auch vielleicht ein oder andere Regentropfen bei uns hier im Flachland. Es soll aber schön sein und schön bleiben. Der Muttertag fährt auch noch freundlich, aber im Verlauf des Nachmittags tut es dann immer mehr zu. Es kann auch hier und dort ein Regenguss oder gar ein Gewitter geben.
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5: Es braucht immer noch viel Geduld, um durch den Gubrisch-Tunnel durchzukommen. Von Bern her Eisbären Richtung St. Gallen-Stau zwischen Dietikon und dem Gubrisch-Tunnel auf der A1 Stau St. Gallen Richtung Zürich zwischen Brüttisellenkreuz und der Verzweigung Zürich-Ost. Auf der A3 Chur Richtung Basel zwischen Urauf Nord und der Verzweigung Limmatal. Und auf dem Autobahnende A3 Richtung Wiedeke. Auch dort ist Stau, muss man ein bisschen Geduld haben. Wir schauen noch schnell in den Gotthardtunnel runter Richtung Süden. 3 Kilometer Stau.
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5: Blumen für Männer, das ist nicht mehr ein schwieriges Thema, seit sie Kevin und Charles heissen. Mit zum Männerpflanzen in dieser Stunde. Dazu ein Megasound von Eric Clapton, The Police und dem Gary Moore. Und der Mick ist Tamara Cantini.
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0: Muttertag steht vor der Tür am Sonntag. Die ein oder andere werden die Mami wahrscheinlich ein kleines Blumensträusschen parat machen. Und ich erlebe es oft, dass dann oft die Väter jetzt Minma insbesondere finden. Und was ist mit uns Papis? Und wir möchten an dieser Stelle auch pflanzliche kleine Männer gedenken. Und da bin ich über eine Website gestolpert, männerpflanzen.ch. Also Pflanzen, die sich konkret an Männer richten. Was da dahinter steckt, das verratet uns der Rinaldo Wasler, der COO von Fleurop. Herr Wasler, für was braucht es Männerpflanzen? Was ist das genau?
1: Ja, Männerpflanzen ist eine Produktlinie von Fleurop. Die Idee haben wir 2018. Und zwar haben wir festgestellt, dass unser Sortiment doch relativ weiblich ist, auch von der Farbigkeit her, so eher so ein bisschen rosa, pudrig und so. Und dann haben wir gesagt, hey, ein Geschenk für kernige Männer wäre doch lässig. Und so ist es die Idee gekommen zu der Männerpflanzenproduktlinie mit mittlerweile über 20 Pflanzen, die wir im Sortiment haben.
0: Also wenn man dort so ein bisschen reinschaut, es sind aber schon so ein bisschen die Hardcore-Pflanzen, so ein bisschen stilexplodierte WC-Bürsten in Grün, oder?
1: Sehr schön gesagt, ja. Also mit einem Augenzwinkern alles zu verstehen, aber es sind tendenziell pflegeleichte Pflanzen. Wir haben Sukkulenten, wo auch Kakteen dazugehören und Blattpflanzen. Und das Spezielle daran ist aber, dass jede einen Namen hat. Jede hat einen Namen, jede hat einen Charakter und so kann man auch unterschiedlichen Männern unterschiedliche Pflanzen schenken.
0: Ist das, was Sie herausgefunden haben, etwas, was die Männer gerne hätten, einen Bezug zu den Pflanzen?
1: Ja, das haben wir festgestellt. Und zwar, die Namen, die lateinischen Namen sind ja zum Teil sehr schwierig. Das heisst irgendwie Samiaculcas und Sansevieria und so. Jetzt ist das viel einfacher, wenn man kann sagen, das ist der Blade und das ist der Kevin und das ist der King Charles. Und sie können sich dann so richtig etwas auch darunter vorstellen. Und das führt auch immer wieder natürlich zum Schmunzeln bei den beschenkten Männern.
0: Absolut. Besten Dank, Rinaldo Walser von der Fleurop. Also, so geht es dem Kevin vielleicht ein bisschen gut, wenn er ein bisschen Duzis gemacht hat mit dem Gastgeber, dass vielleicht auch der ein oder andere Mann da das Wässerli verleiht. Aber jetzt können wir uns dann wieder am Wochenende den Mamis widmen und denen konzentrieren. Und für euch, werte Herren, gibt es ab nächster Woche dann wieder Männerpflanzen.

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1: Wir haben schöne Aussichten fürs Wochenende, viel Sonne und angenehme Temperaturen. Heute zeigt das Thermometer maximal 20 Grad an. Morgen wird es ein bisschen wärmer, dann wird es sogar 23 Grad am Nachmittag. Es kann in den Bergen dort ein paar Quellwölkchen, vielleicht auch der ein oder andere Tropfen. Bei uns bleibt es aber schön. Der Muttertag Sonntag startet freundlich und sonnig. Es gibt dann immer mehr Wolken im Verlauf des Tages und dort gegen den Abend sogar ein paar Regentröpfchen oder gar Gewitter.
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1: Stau rund um den Gubristunnel A1-Bahn Richtung St. Gallen. Schon von Dietigen her staut es dann auf der A3-Chur Richtung Basel zwischen Urauf Süd und dem Limmataler Kreuz. Dann auf der A1 St. Gallen Richtung Zürich zwischen Brütisellen Kreuz und Zürich Ost. Dort ebenfalls Stau. Und auf dem Autobahnende A3 Zürich Süd Richtung Wiedeke. Auch dort ebenfalls Stau. Dann ein Blick zum Gotthardtunnel aber Richtung Süden. 3 km Stau, 30 Minuten Wartezeit.
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0: In 17 Minuten ist es 3 auf Radio 1. Ich weiss nicht, wie lange Sie schon wach sind. Vielleicht haben Sie das Glück gehabt, ausschlafen. Dann haben Sie natürlich die Morgenshow auf Radio 1 verpasst. Aber keine Sorge, wir hören doch mal rein, wie es heute Morgen getönt hat.
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2: Es ist die Woche von der Berufsbildung und da haben unsere Jugendlichen die Wahl. Er hat heute Morgen den Berufsstudienlaufbahnberater Simon Schmid gesagt, und zwar die Wahl von etwa 250 Lehrprüfen und später dann noch viel weitere Prüfe.
3: Es gibt über 10'000 Prüfe. In der Grundbildung haben wir 250 Prüfe, wo man wirklich eine EBA oder eine EFZ-Lehre kann machen und abschliessen auch. Und ich denke auch, da ist für jeden sicher ein guter Start dabei. Man darf aber nicht vergessen, es gibt ja auch andere Wege. Es gibt Fachmittelschulen, es gibt Mittelschulen. Es gibt zum Beispiel Projekte wie Time 4, wo man selber für sich etwas macht und erst dann überlegt. Die Auswahl ist riesig, das ist so. Darum ist auch wichtig, dass man die verschiedenen Berufe anschaut. In Tat und Wahrheit ist leider so, dass zu den Top-10-Berufen zählen immer ein bisschen jemand gleich und die Jugendlichen sind dort recht eingeschränkt. Das Angebot wäre viel vielfältiger und da möchte ich auch ermutigen, dass man das anschaut. Und da ist natürlich so eine Woche super, dass man dann wirklich auch das Thema gibt, das können Sie sehen und auch einen Beruf kennenlernen, wie Korb- und Flechtwerkgestalterin zum Beispiel oder Edelsteinfasser. Es gibt so viele schöne Sachen.
2: Dann haben wir die brandneue Single «In the Stars» von den Rolling Stones gespielt. Am 10. Juli erscheint dann das 25. Studioalbum. Dann haben wir auch den 25. Geburtstag von Digitec Galaxus gefeiert. Gegründet worden 2001 in Zürich. Von 3 Computer-Nerds ist das Unternehmen heute ein Big Player mit über 4'000 Mitarbeitenden, 5 Millionen Kunden, über 10 Millionen Produkte und guter Werbung.
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2: Richtig Geburtstag feiert übrigens David Attenborough. Der wohl bekannteste Naturforscher wird heute 100.
7: These spiders can build the world's largest orb webs, up to 2 meters wide. Now her strategy is simple. Sit and wait.
2: Die BBC-Tierfilmlegende ist von der Queen Elizabeth 2x zum Ritter geschlagen worden. Einfach ein leidenschaftlicher Tier- und Umweltschützer. Er hat uns die Schönheit, aber auch die Verletzlichkeit von Tier und Natur gezeigt, in der Hoffnung, dass wir Menschen mehr Sorge tragen. Schließlich sind wir alle miteinander verbunden.
8: We are part of the world. We are part of one another. We are part of life, which is all interconnected.

0: Hebt sich gut, der Song, finde ich, für 41. Take on me von der AHA 1985 rausgekommen. Blick auf die Uhr, es ist 8:08. Die Sonne scheint für uns und die Sonne wird auch weiter scheinen, auch durchs Radio für Sie mit der Elena Wagen.
1: Hoffentlich
0: übernimmt es. Elena, du führst uns quasi das Wochenende rein.
1: Ja, doch eine schöne Aufgabe, oder?
0: Wunderbar.
1: Ist doch eine total schöne Aufgabe. Wir lieben die Pi. Weber übernimmt natürlich am 6. mit unserer Friday Night. Aber bis dahin haben wir ein Bunch auf spannenden Themen da für Sie auf Radio 1. Unter anderem schauen wir auf die Climate Week, wo das Ende geht. Jetzt das Wochenende in Zürich war die ganze Woche. Und obacht, liebe Hörerinnen und Hörer, bevor Sie jetzt denken, nein, schon wieder so belehrendes Zeug und Klimaschutz und überhaupt mögen es doch alle nicht mehr hören, sind wir ganz ehrlich. Weil alle machen Panik und eigentlich können wir alle selber gar nichts machen dagegen. Wir haben einen neuen Aspekt. Also es wird wirklich, es wird ganz, ganz spannend. Und dann verraten wir auch noch, welchen Gast das wir haben im Doppelpunkt von Roger Schawinski diesen Sonntag, weil das macht wirklich Schlagzeilen.
0: Ja, das ist spannend, kann ich Ihnen jetzt schon sagen. Sie haben es wahrscheinlich im Trailer schon gehört, wenn Sie aufmerksam zugelassen haben. News auf Radio 1 natürlich immer ganz aktuell. Und der beste Sound begleitet Sie weiter ins Wochenende. Ich wünsche Ihnen einen wunderbaren Frühlingsweekend. Mein Name ist Tamara Cantieni.

0: 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Es ist 3 Uhr. 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
1: Ich bin Dario Jecker. Der Bund sieht keine Auswirkungen des US-Zollurteils auf die Verhandlungen mit der Schweiz. Das teilt der Bund mit. Die Verhandlungen über ein Zollabkommen zwischen den USA und der Schweiz werden demnach unverändert weitergeführt. Ein Gericht in den USA hatte Teile der Zollpolitik von Präsident Trump für unzulässig erklärt. Auf die Verhandlungen mit der Schweiz habe das laut Bund keinen Einfluss. Auch eine Person aus Genf ist mit dem Hantavirus in Kontakt gekommen. Sie befindet sich in Isolation, habe jedoch keine Symptome, teilt das Bundesamt für Gesundheit mit. Die Person war auf demselben Flug gewesen wie eine schwer erkrankte Person. Bereits zuvor hatte das Unispital Zürich gemeldet, dass es eine am Hantavirus erkrankte Person behandelt. Das BAG schätzt das Risiko durch das Hantavirus für die Bevölkerung weiterhin als gering ein. Das Schweizer Flugzeug, das vorgestern in Kasachstan zwischenlanden musste, ist zurück. Heute Morgen sei die Maschine in Zürich gelandet, teilt die Swiss mit. An Bord waren rund 220 Passagiere. Weil ein Pilot erkrankt war, musste die Maschine auf dem Weg von Südkorea in die Schweiz zwischenlanden. Der erkrankte Pilot befindet sich noch in Kasachstan. Er sei wohlauf. Die Swiss betont, dass die Gesundheit des Kollegen oberste Priorität gehabt habe. Bei der Geiselnahme in einer Bank im deutschen Rheinland-Pfalz gibt es bisher keine Hinweise auf Verletzte. Bei einer der Geiseln handelt es sich laut der Polizei um den Fahrer eines Geldtransporters. Spezialkräfte der Polizei und auch eine Verhandlungstruppe seien vor Ort. Die Polizei geht von mehreren Tätern und Geiseln aus. Aktuell gehe nicht viel, die Geiselnahme könne noch länger dauern. Ob Kontakt zu den Geiselnehmern besteht, sagt die Polizei nicht. Der Zoo Zürich hat zwei neue Firmen gefunden, die den Bau der neuen Pantanal-Voliere übernehmen wollen. Die Firmen kommen aus der Slowakei und Italien, teilt der Zoo Zürich mit. Mit der Stahlbaufirma, die zuvor mit dem Bau beauftragt worden war, gab es Streit. Momentan ist der Bau deshalb unterbrochen. Der genaue Zeitplan, mit dem die neuen Firmen arbeiten werden, ist noch nicht bekannt. Im April haben Forschende die zweithöchste Meeresoberflächentemperatur seit Beginn der Aufzeichnungen gemessen. Dies gelte für sämtliche Meere außerhalb der Polarregion, teilt der EU-Klimawandeldienst mit. Zudem war der vergangene Monat der drittwärmste seit Messbeginn. Auf der Nordhalbkugel habe es große Temperaturunterschiede gegeben. In Spanien war es so heiß wie nie, in Osteuropa dagegen war es besonders kalt.
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2: Wir haben ein Traumwochenende vor uns hier in Zürich. Wir haben heute ziemlich sonnig allein über den Bergen. Dort kann es noch ein paar einzelne Regengüsse geben. Und dann bis zu 20 Grad. Am Wochenende kann es sogar drauf gehen. Es kann sogar einen Sommertag geben. Und wir haben es auch morgen recht sonnig und mindestens 23 Grad.
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2: Und da ist schon jetzt einiges los auf der Strasse an diesem Freitagnachmittag. Unter anderem auf dem Nordring Richtung St. Gallen zwischen Dietika und dem Gubrist-Tunnel. Richtung Zürich zwischen Balderswil und der Verzweigung Zürich-Oststau. Auf dem Westring ab Urdorf Süd bis zum Limmataler Kreuz. Und auch das Autobahnende Wiedeke ist verstoppt, und zwar ab Braunau. Dann auf der A4 Winterthur Richtung Schaffhausen zwischen Winterthur Nord und Henkert. Die Oberlandautobahn ist verstopft in der Region Oster. Durch den Hartwald Richtung Eglisau Klemz über den Seedamm Richtung Rapperswil. Zahntal drab Richtung Wetzigen und dann auch noch die Hauptstrasse zwischen Olten und Aarburg. Und wie immer am Freitag müssen wir natürlich vor der Gotthard schauen. Richtung Süden stellt es im Moment 3 Kilometer, das heisst eine halbe Stunde warten.
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2: Das ist der Freitagnachmittag und ich freue mich sehr, dass wir den zusammen verbringen. Wir haben die allerbeste Musik parat für Sie, für uns zusammen ins Wochenende starten. Und wir schauen zurück auf die Climate Week in Zürich. Die hat es gegeben, zum ersten Mal dieses Jahr, diese Woche. Morgen ist sie vorbei und wir ziehen ein kurzes Resümee. All das und noch viel mehr gibt es in dieser Stunde. Wir starten die Stunde aber mit 4 Radio 1 jetzt am Stück. Von Prince, von Bruce Springsteen, Neil Diamond und als erstes Elton John. Haben Sie einen guten Start in den Freitagnachmittag und Feierabend. Ab jetzt am Mikrofon Elena Wagen. Freue mich sehr. Grüezi miteinander.

0: Klärst du auf Radio 1, Rock the Casbah, 20 Minuten ab 3 und am Freitag eine schon ein bisschen früher Zeit für unsere Kolumnistinnen und Kolumnisten als sonst.
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0: Sie ist zur Journalistin des Jahres gehört worden, sie ist Autorin und sie ist Redaktorin vom Ressort Leben bei der Tamedia. Unsere Freitagskolumnistin Michelle Binswanger. Und heute geht es um eine wirklich grausige Geschichte.
2: Ja, ich war diese Woche in Muttenz. Dort hat ein Prozess stattgefunden wegen dem sogenannten Femizid von Binningen. Das ist einer der brutalsten Morde, die die Schweiz je gesehen hat. Ein Mann soll 2024 seine Frau und Mutter von ihren beiden Kindern nach einem Streit erwürgt haben im gemeinsamen Haus in der Nähe von Basel, eben Binningen. Und dann hat er sie zerstückelt. Entdeckt ist die Tat worden, weil die Eltern vom Opfer schon ihre Tochter gesucht haben und darum im Haus vorbeigeschaut haben. Und der Vater hat dann den Kopf von ihr in einem Abfalleimer gefunden. Den Rest vom Körper hat der Mann zerteilt und mit einem Industriemixer und Schabelwasser zur Seite schaffen. Wie so oft ist es gar nicht so einfach, dass man einen Beschuldigten ist wie in so einem Fall mit der Tat zusammenbringt. Es ist nämlich ein ganz normal wirkender Mit-40er. Gleichzeitig weiss man halt auch, dass man solche Menschen eben nicht immer ansieht, was sie für Taten begehen können. Im Gegenteil, manchmal sind sie sehr liebenswürdig und wirken charmant und sind auch erfolgreich und beliebt. Und trotzdem, es gibt Anzeichen, immer. Ein Jahr bevor er sie umgebracht hat, hat es auch schon mal einen Polizeieinsatz gegeben. Dort hat sie auch, ist sie gewürgt worden. Und er hat jetzt gesagt, das hat nicht er gemacht, das hat sie sich selber beigebracht. Wenn man so etwas hört, dann macht einem das schon ein bisschen wütig. Da haben wir einen Beschuldigten, einen Schweizer, aus einem schwerreichen Berner Anwaltshaus. Auf der anderen Seite das Opfer. Ihre Eltern stammen aus Serbien und sie hat sich von nichts aufgeschafft. Sie war schon Miss Schweiz Kandidatin, sie hat sich dann als Catwalk Coach selbstständig gemacht, sie war kreativ, alle haben sie gerne gehabt. Sie hat ihr ganzes Leben noch vor sich gehabt und jetzt ist sie tot. 25 Frauen sind im letzten Jahr in der Schweiz von ihren Partnern umgebracht worden, so viel wie noch nie vorher. Und die Geschichten, sie gleichen sich fast immer. Fast immer gibt es eben so ein Machtgefälle. Fast immer ist der Mann sehr kontrollierend und fast immer wollen die Frauen trennen und schaffen es dann eben nicht mehr lebendig aus der Beziehung. Und fast immer hat es im Vorfeld auch schon häusliche Gewalt gegeben. Man fragt sich, ob das wirklich so muss sein. In Spanien gibt es nämlich zum Beispiel seit über 20 Jahren ein Frühwarnsystem gegen häusliche Gewalt, eben gegen Femizid, mit einer zentralen polizeilichen Datenbank, mit Risikoeinschätzungen per Algorithmus, mit spezialisierten Gerichten und elektronischer Überwachung. Und natürlich ist kein System perfekt, aber die Zahlen der Femizide sind in Spanien seit der Einführung von diesem System um rund 30% gesunken. Auch in der Schweiz spielt man immer wieder mit der Idee, ein solches System einzuführen, aber es scheitert halt immer wieder am Föderalismus oder am Datenschutz oder an den Laiengerichten, die die Tragweite des Problems immer noch nicht erkennen. Und ich glaube, wenn man die Tragweite ernst nimmt, dann muss man die Hindernisse überwinden. Ich glaube, es ist an der Zeit, dass man das auch in der Schweiz ändert, damit eben solche Taten wie die von Binningen nicht mehr passieren können.
0: Michelle Binswanger zum Nachhören auf radio1.ch.
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6: Und es kommt freundlich daher. Wir haben heute einen sonnigen Freitag und morgen einen sonnigen Samstag. Temperaturen heute 21, morgen bis zu 23 Grad. Am Sonntag dann sieht es wieder langsam nach Regen aus und leicht sinkende Temperaturen.
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6: Wir haben es genug auf dem Nordring, und zwar Richtung St. Gallen zwischen Dietig und dem Gubrist-Tunnel, Richtung Zürich zwischen Balderswil und Zürich-Ost. Dann haben wir auf dem Westring, wo man muss anstehen, ab Urdorf Süd bis zum Limmataler Kreuz, und auch das Autobahnende Wiedeke ist verstoppt ab Braunau. Dann auf der A4 Winterthur Richtung Schaffhausen zwischen Winterthur Nord und Henker ein Knusch, und auf der Oberlandautobahn in der Region Uster. Durch den Hartwald Richtung Eglisau klemmt es zwischen Kaiserstuhl und der Bahnhof nach Full Bahnhofstrasse steht da. Über den Seedamm Richtung Rapperswil, dann durchs Ahrtal Richtung Wetzikon und vor dem Gotthard wie immer am Freitag mittlerweile. Richtung Süden stellt es im Moment eine halbe Stunde, das heisst 3 Kilometer.
0: Und jetzt geht's weiter mit dem Radio 1 Remember Song. Bei uns tönt die Musik einfach besser.
6: Play the funky music. Und ich glaube, das spielen wir auch. Wir haben 5:30 Uhr. Das ist der Freitagnachmittag auf Radio 1. Schön, verbringen Sie mit uns.

0: Real Speedwagon auf Radio 1 an diesem Freitagnachmittag. Es ist der zweitletzte Tag von der Climate Week in Zürich. Climate Week, die gibt es zum ersten Mal und die Plattform, die hat wollen oder will Wirtschaft, Politik, Wissenschaft und Gesellschaft zusammenbringen, um Klimaschutzlösungen vorantreiben und die Umsetzung zu beschleunigen. Morgen ist nochmal ein Tag und die ganze Woche schon mit dabei war, ist der Renat Heuberger. Auch er hat dort einen Vortrag gehalten und Ideen gesammelt und sich inspirieren lassen. Herr Heuberger, die Climate Week, die ist morgen durch. Vielleicht könnt ihr schnell zusammenfassen, wie es gelaufen bis jetzt.
1: Die Climate Week Zürich hat zum ersten Mal stattgefunden und auf Anhieb ist das gerade die grösste Climate Week von ganz Europa außerhalb von London gewesen.
0: Also ich würde sagen, 260 Anlässe. Das ist riesig.
1: Gigantisch, oder? Und man muss immer sich bewusst sein, dass in einem Umfeld, wo die Leute jetzt aber genau gar kein Interesse an Climate haben, sondern an Iran-Krieg und Trump und Ukraine und all diesen Themen. Und das hat mich persönlich jetzt schon recht begeistert, dass offenbar trotz dieser weltpolitischen Lage so viele Leute in Zürich das Thema wollen voranbringen, mit Ideen, mit Start-ups, mit Investitionen. Das gibt einem schon Hoffnung.
0: Was sind das für Anlässe?
1: Es war eine riesige Palette. Es hat Panels gegeben, es hat Workshops gegeben, es hat Spaziergänge gegeben.
0: Spaziergänge?
1: Spaziergänge auf dem Uetliberg.
0: Klimaspaziergänge.
1: Klimaspaziergänge, ja, okay. Genau. Es hat für Kinder Anlass gegeben. Beim Bahnhof Zürich ist von MyClimate eine riesige Bubble mit Tonnen CO2. Man konnte es erfahren, erfühlen. Es war ein absolutes Festival mit kreativen Lösungen. Es hat Künstler gegeben, alles Mögliche. Also, das hat mich jetzt schon sehr beeindruckt, was da alles zusammen ist. Und wir haben gestern sogar eine Party organisiert in der Laborbank.
0: Also Klimaparty?
1: Genau. Man muss auch mal ein bisschen feiern können.
0: Absolut, und man muss auch ein bisschen innovativ sein. Der Renat Heuberger, er ist übrigens Mitgründer von South Pole. South Pole ist ein Schweizer Beratungsunternehmen für die Finanzierung von Klimaschutzprojekten und vor allem Mitgründer von MyClimate. Er erzählt uns mehr darüber, über diese Woche, was alles gegangen ist und was er mitgenommen hat am allermeisten von dieser Climate Week in Zürich, die es zum ersten Mal gegeben hat. Jetzt machen wir weiter mit dem David Bowie. Wir reden nach der Vier weiter hier auf Radio 1.
2: Und noch vor dem David Bowie gibt es Maniac. Viertel.

0: Radio 1 mit dem David Bowie. Und es ist eine Geschichte, wie man eigentlich denkt, dass sie in der Schweiz so gar nicht passieren kann. Die unfassbaren Schlagzeilen rund um die Herzklinik vom Unispital Zürich. 70 Tote, die vermeidbar gewesen wären. Und offenbar ist da noch mehr Katastrophales passiert, als man bis jetzt weiss. Der Whistleblower, der das Ganze ans Licht gebracht hat, ist jetzt bei uns im Doppelpunkt zu Gast diesen Sonntag beim Roger Schawinski. Und er bringt noch viel mehr Schandtaten ans Licht.
1: Herr Maisano, vor allem hat er den Fokus auf seine eigenen Produkte, die er entwickelt hat, die eigentlich oft schon in Diskussion standen.
2: Also Produkte?
1: Medizinische Devices, die ins Herz implantiert werden.
2: Also irgendwelche mechanische Sachen,
1: ja, also
2: wo man ins Herz implantiert. Bei welchen Fällen hat man das machen?
1: Weil Herzklappen können undicht sein, das sind wie Ventile. Wenn die undicht sind, fließt Blut in die falsche Richtung. Und er hat so einen Draht entwickelt mit einem Polyesterband, das man um die Klappe herum befestigt, um entsprechend den Durchmesser dieser Klappe zu verengen, damit sie dichter wird.
0: Die ganze Sendung gibt es am Sonntag um 11 Uhr und in der Wiederholung um 6 Uhr hier auf Radio 1. Und übrigens, auch zum Nachhören, wenn Sie es verpassen, auf nicht nur radio1.ch, sondern auch Spotify, alle anderen Plattformen, wo Sie unsere Sendungen finden, gehen Sie mal schauen, radio1.ch.

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7: Ich bin Dario Jecker. Der Bund sieht keine Auswirkungen des US-Zollurteils auf die Verhandlungen mit der Schweiz. Das teilt der Bund mit. Die Verhandlungen über ein Zollabkommen zwischen den USA und der Schweiz werden demnach unverändert weitergeführt. Ein Gericht in den USA hatte Teile der Zollpolitik von Präsident Trump für unzulässig erklärt. Auf die Verhandlungen mit der Schweiz habe das laut Bund keinen Einfluss. Die Geiselnahme in einer Bank im deutschen Rheinland-Pfalz ist beendet. Täter sind nicht gefunden worden. Eine Spezialeinheit habe die Bank nach stundenlanger Geiselnahme gestürmt. Zwei Personen, bei denen es sich wohl um Opfer handle, seien in einen Raum eingeschlossen gefunden worden, sagt ein Polizeisprecher. Die beiden mutmaßlichen Opfer sind unverletzt. Einer von ihnen war der Fahrer eines Geldtransporters. Wie der oder die Täter flüchten konnte, ist nicht bekannt. Es waren mehrere hundert Einsatzkräfte vor Ort. Das italienische Traditionsunternehmen Panini verliert sein prestigeträchtiges Mandat als Produzent der WM-Stickers. Ab 2031 werden die WM-Sticker vom amerikanischen Konzern Fanatics produziert. Nicola Katomas.
8: Es ist das Ende von einer Ära. Nach der WM 2030 werden die WM-Bildli nicht mehr von Panini produziert. Ab 2031 werden die WM-Bildli vom amerikanischen Konzern Fanatics hergestellt, schreibt der Weltfußballverband FIFA. Zu Fanatics gehört unter anderem die Marke Tops, die Ausschusssticker für die EM 2024 produziert hat. Laut dem Tagesanzeiger befürchten Kritikerinnen und Kritiker jetzt, dass die Preise wegen dieser Übernahme steigen. Eine Entwicklung, die sich bei den EM-Bildli vor zwei Jahren schon gezeigt hat.
7: Der Zoo Zürich hat zwei neue Firmen gefunden, die den Bau der neuen Pantanal-Voliere übernehmen wollen. Die Firmen kommen aus der Slowakei und Italien, teilt der Zoo Zürich mit. Mit der Stahlbaufirma, die zuvor mit dem Bau beauftragt worden war, gab es Streit. Momentan ist der Bau deshalb unterbrochen. Der genaue Zeitplan, mit dem die neuen Firmen arbeiten werden, ist noch nicht bekannt. Während der Eishockey-Heim-WM setzt die SBB Extrazüge ein. Diese verkehren nach allen Schweizer Spielen sowie nach den Partien der Finalrunde. Die Züge fahren nach Spielschluss ab Zürich-Altstetten über Aarau, Olten und Bern bis nach Lausanne. Damit sollen auch Fans aus der Westschweiz nach den Spielen noch mit dem öffentlichen Verkehr nach Hause reisen können.
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1: Der S-Mann wird aktuell, das war zu früh gewesen. So, wir machen das nochmal. Der SMI notiert aktuell 0,22% im Minus bei 13.107 Punkten. Der Dow Jones Index bei 49.689 Punkten. Ein Plus von 0,21%. Der Wiese. Ein Euro gibt es für 91,57 und der US-Dollar wird gehandelt zu 77,47. Und jetzt probieren wir das dann einmal mit dem Wetter. Das würde bei, also am besten, so tönen.
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1: Dann gut, finde ich. Etwas so gut, wie das Wetter aussieht. Wir haben heute 21 Grad, morgen 23, Sonntag wieder 21. So viel mal zu den Zahlen. Dann haben wir strahlende Sonne heute, genauso auch morgen in der Region Zürich. Am Sonntag sieht es dann aber eher wieder nach Regen aus.
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1: Das Stocken und Stellen auf allen bekannten Feierabendstrecken natürlich rund um den Gobrist. Und unser Hauptfokus geht vor der Gotthard. Dort wächst der Stau, respektive geht ein bisschen zurück Richtung Süden. Im Moment dort 2 Kilometer 20 Minuten warten. Für den Freitagabend eigentlich human.
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1: Guten Nachmittag, wir gehen zusammen Richtung Wochenende. Freue mich sehr. Und was an diesem Wochenende angeht, das ist die Climate Week. Die hat die ganze Woche in der Stadt Zürich stattgefunden, zum allerersten Mal. Und es war auf Anhieb die grösste, die es je gegeben hat. Die Climate Weeks gibt es nämlich in anderen Städten auch. Was sie alles mit sich gebracht hat, das oder über das reden wir weiter gerade als nächstes. Als nächstes heisst konkret nach 4 Radio 1 jetzt am Stück. Wir haben mit dabei unter anderem Hooters, Pink Floyd oder aber als erstes Whitney Houston auf Radio 1. Habt ihr einen wunderbaren Freitagnachmittag und einen guten Start ins Wochenende. Schön, verbringen wir zusammen. Am Mikrofon weiterhin Elena Wagen. Willkommen!

0: Kultur ist auf Radio 1 an diesem Freitagnachmittag. Und der Renat Heuberger hat uns gerade von der Climate Week erzählt. Die ist morgen durch, läuft die ganze Woche. Und der Renat Heuberger ist Mitgründer von South Pole, einem Schweizer Beratungsunternehmen für die Finanzierung von Klimaschutzprojekten und Mitgründer von My Climate. My Climate natürlich dabei gewesen in dieser Woche. Renat Heuberger, Sie haben uns vor einer halben Stunde erzählt, Sie hätten die Begeisterung sehen sollen, liebe Hörerinnen und Hörer. Ganz begeistert von dieser Woche, fasziniert gewesen, weil die Climate Week hat zum ersten Mal stattgefunden. Über 260 Anlässe hat es da gegeben, an verschiedenen Standorten in Zürich. Tausende von Besuchenden. Herr Heuberger, Sie haben selber auch Speeches, Vorträge gehalten und sich auch inspirieren lassen, weil es ist auch ein Ort, wo sich Unternehmen treffen, für zum Lösungen finden in dieser Klimadiskussion, wo wir ehrlich gesagt alle ein bisschen leid sind, oder?
1: Das ist so, genau. Und das ist genau das Problem. Das Klima hat in den vergangenen Jahren so ein negatives Image bekommen.
0: Ja, weil es hat keine Lösung. Und die ganze Zeit wird einem Angst gemacht. Was kann ich denn machen?
1: Und so geht es nicht. Oder? Weil die Wissenschaft ist mega klar eigentlich. Also es gibt nichts mehr zu deuten. Wir bewegen uns einfach auf eine Klimakatastrophe zu. Aber mit Alarmismus gönnen sie genau gar nichts.
0: Eben, weil ich sitze jetzt hier im Radiostudio. Ja, was kann denn ich jetzt machen? Und wenn ich jetzt Panik bekomme wegen dem, also wirklich, unsere Hörerinnen und Hörer denken, ja, lass mich doch in Ruhe mit dem.
1: Genau, funktioniert. Und genau dort hat die Climate Week angesetzt, mit einem, was wir dieser Lethargie entgegensetzen wollen, ist eigentlich Kreativität. Investitionen, Start-ups, Leute, die zusammenkommen, zusammen diskutieren, sich inspirieren und vielleicht die Message eben hoffentlich auch raustragen, aus der Bubble raus an Leute, die sich vielleicht gar nicht so fürs Klima interessieren. Die vielleicht sagen, hey mal, eigentlich inspiriert mich das gleich. Das schafft ja Arbeitsplätze, das schafft ja eine bessere Luft.
0: Sogar für Kapitalisten etwas, oder?
1: Es geht sogar, du kannst Geld verdienen damit. Und das ist eigentlich unsere Hoffnung, dass wir die Thematik Klima wieder positiver besetzen. Mhm. Dass die Leute inspiriert sind. Und vielleicht gerade eben in dieser heutigen Situation, wo wir die ganze Zeit bombardiert werden von diesen News mit dem Iran-Krieg und Trump und der Ukraine und all dem Zeug, wo wir satt haben, dass man vielleicht sagt, ja, aber beim Klima, das ist doch gerade die Schweiz als innovatives Land mit den Universitäten und dem Start-up-Ökosystem, wir sind doch prädestiniert, eigentlich davon zu profitieren. Und diese Inspiration, die Hoffnung, haben wir mit dieser Climate Week, glaube ich, können durchgehen.
0: Ganz kurz, was haben Sie am meisten mitgenommen von dieser Woche? Sie persönlich? Also man meint ja, Ihnen kann man fast nichts mehr sagen. Sie sind eine der renommiertesten Personen, wenn es um die Finanzierung von Klimaschutzprojekten geht. Also, was kann man Ihnen noch erzählen?
1: Ich habe mich extrem beeindruckt von der Kreativität der Start-ups, die es da gibt. Da können Sie sich gar nicht vorstellen, was in der Schweiz alles geforscht wird.
0: Was gibt es für neue Ideen?
1: Zum Beispiel Plastikersatz oder Start-ups, die aus Brennnesseln eine Faser machen für T-Shirts.
0: Oh.
1: Sandalen aus Recyclingmaterial, die jetzt schon Transa verkauft werden, weil sie einfach geil aussehen. Nicht, weil sie besonders umweltfreundlich sind, das auch, aber sie sehen einfach noch geil aus.
0: Ja.
1: Und so Zeug, oder, wo man nicht eben mit dem Mahnfinger sagt, sie müssen jetzt aber etwas für das Klima machen, sondern wo man das Thema begrüßt mit neuen Produkten, die Spass machen, wo man einfach gerne trägt auch. Das, glaube ich, dort müssen wir herkommen.
0: Also und Klimaschutz.
1: Da habe ich einige sehr coole Sachen gesehen.
0: Klimaschutz, wo Spass macht. Morgen ist noch der letzte Tag von der Climate Week in Zürich. Der erste Climate Week in Zürich, was es überhaupt gibt. Sie finden alle Informationen unter climateweekzurich.org. Alles in einem Wort.

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14: Normalerweise kommt an dieser Stelle zuerst das Wetter. Wir haben aber eine aktuelle Gefahrmeldung, darum zuerst Verkehr. Wir haben Obacht, Gegenstände, also Teile liegen auf der Autobahn, und zwar Aarau-Ost zwischen Buchs und Rupperswil. In beide Richtungen hat Gefahr, es liegen Teile auf der Autobahn. Ich sage es einmal, Aarau-Ost zwischen Buchs und Rupperswil. Obacht, dort liegen Teile auf der Autobahn. Und auch sonst haben wir überall stockenden Verkehr oder Stau auf allen bekannten Feierabendstrecken. Ein Blick lohnt sich vor der Gotthard. Dort für Freitagabend eigentlich humane 2 Kilometer Richtung Süden, 20 Minuten warten.
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14: Und umgekehrt das mal. Jetzt Wetter, wir haben einen ziemlich sonnigen Abend für uns. Die Temperaturen mal wegen 8, immer noch 18 Grad. Morgen wachen wir auf bei Temperaturen von 6 bis 8 Grad. Also die Nacht immer noch ziemlich kühl. Dafür haben wir dann morgen ein paar Wolkenfelder zwar, stört aber nicht gross. Es wird ziemlich sonnig und angenehm warm. Über den Bergen kann es ein paar einzelne Tropfen geben oder sogar Gewitter. Temperaturen wie uns in Zürich 23 Grad.
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14: Wir haben den Umberto Tozzi und den Billy Joel parat für Sie als erstes, aber unser Remember Song, Radar Love, und wir sind genau auf Radio 1. 20 Minuten vor 5 jetzt dann. Schön, gehen wir zusammen Richtung Wochenende. Freude.

0: Und wir kommen zu der grossen Geschichte hinter der grossen Hitze in 20 Sekunden.
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0: Es ist der Mann, der so eine grosse Range hat wie kaum irgendjemand. 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Und wenn sie ihn hören oder wissen, um wen es geht, dann wissen sie auch, von was ich rede.

0: Auf die Lieblingsfrage der Erwachsenen, was er denn später einmal werden wolle, hat Micah Penniman schon im Alter von 9 Jahren eine Antwort. Songwriter. Seine Eltern unterstützen seine Zukunftspläne und finanzieren ihm eine klassische Gesangsausbildung. Als Micah mit Anfang 20 dann den Vorvertrag mit einem Major-Label in London unterzeichnet, wähnt er sich seinem Ziel ganz nah. Endlich kann er als Songwriter seine musikalischen Visionen verwirklichen. Die Plattenfirma allerdings hat andere Pläne mit Micah. Sie will aus ihm den nächsten großen Chartstürmer machen. Am besten soll er klingen wie der damals angesagte R&B-Musiker Craig David. Doch Micah hat keine Lust, sich zum Chartkünstler verbiegen zu lassen. Nach einem letzten Gespräch mit der Plattenfirma kehrt er in seine Wohnung zurück und singt sich seine Wut über die profitsüchtige Musikindustrie von der Seele. Noch am selben Abend entsteht ein Song, den Micah als Retourkutsche an seine Plattenfirma schickt. Why don't you like me? Skandiert er im Refrain. Die Plattenfirma gibt ihm keine Antwort auf diese Frage. Sie meldet sich nie wieder bei Micah. 2 Jahre später, im Januar 2007, bringt ein anderes großes Major-Label den Song heraus. Rasch erobert der Song die Download-Charts und klettert von dort aus auch in die Pop-Charts. Und nun verlangt niemand mehr von Micah, jemand anderer als er selbst zu sein. Grace Kelly.
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15: Ich bin Dario Jecker. Guten Abend. In der Schweiz gibt es zu wenig Platz für Velofahrerinnen und Velofahrer. Das sagt Jörg Buri, Geschäftsleiter der Organisation Pro Velo Schweiz. Laut der neuesten Auswertung von Pro Velo Schweiz ist der Velofrust immer noch gross. In vielen Schweizer Städten gäbe es für den Veloverkehr immer noch Verbesserungspotenzial. Durch den Platzmangel habe sich einerseits die Stimmung im Straßenverkehr verschlechtert, andererseits leider auch die Sicherheit, so Buri.
16: Wir werden relativ schnell mehr Velofahrende. Es gibt gewisse Städte in der Schweiz, wo sich der Veloverkehr fast verdoppelt hat in den letzten 10 Jahren. Wir sind immer noch zu viel Velo auf zu wenig Platz.
15: Wichtig seien deshalb Velowege, die von den Autostrassen getrennt sind. Beim Bahnhof Winterthur ist es gestern zu einer Schlägerei gekommen. Ein 38-jähriger Schweizer musste ins Spital gebracht werden. Laut der Stadtpolizei wurde ein 37-jähriger Schweizer verhaftet. Der Grund für die Schlägerei ist noch nicht bekannt. Die Geiselnahme in einer Bank im deutschen Rheinland-Pfalz ist beendet. Täter sind nicht gefunden worden. Eine Spezialeinheit habe die Bank nach stundenlanger Geiselnahme gestürmt. Zwei Personen, bei denen es sich wohl um Opfer handle, seien in einen Raum eingeschlossen gefunden worden, sagt ein Polizeisprecher. Die beiden mutmaßlichen Opfer sind unverletzt. Einer von ihnen war der Fahrer eines Geldtransporters. Wie der oder die Täter flüchten konnte, ist nicht bekannt. Es waren mehrere hundert Einsatzkräfte vor Ort. Das italienische Traditionsunternehmen Panini verliert sein prestigeträchtiges Mandat als Produzent der WM-Stickers. Ab 2031 werden die WM-Sticker vom amerikanischen Konzern Fanatics produziert. Nicola Katomas.
17: Es ist das Ende von einer Ära. Nach der WM 2030 werden die WM-Bildli nicht mehr von Panini produziert. Ab 2031 werden die WM-Bildchen vom amerikanischen Konzern Fanatics hergestellt, schreibt der Weltfußballverband FIFA. Zu Fanatics gehört unter anderem die Marke Tops, die Ausschusssticker für die EM 2024 produziert hat. Laut dem Tagesanzeiger befürchten Kritikerinnen und Kritiker jetzt, dass die Preise wegen dieser Übernahme steigen. Eine Entwicklung, die sich bei den EM-Bildchen vor zwei Jahren schon gezeigt hat.
15: Während der Eishockey-Heim-WM setzt die SBB Extrazüge ein. Diese verkehren nach allen Schweizer Spielen sowie nach den Partien der Finalrunde. Die Züge fahren nach Spielschluss ab Zürich-Altstetten über Aarau, Olten und Bern bis nach Lausanne. Damit sollen auch Fans aus der Westschweiz nach den Spielen noch mit dem öffentlichen Verkehr nach Hause reisen können.
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18: Der SMI steht aktuell 0,15% im Minus, 13.116 Punkte sind das und der Dow Jones 0,13% im Plus, 49.652 Punkte. Devise, ein Euro gibt es für 91,53 und der US-Dollar wird gehandelt zu 74,77.
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18: Patrick, ich glaube, das Wochenende wird nicht schlecht, wettertechnisch. Was bringt heute Abend?
19: Der heutige Abend, der ist ziemlich sonnig. Leicht erhöht das Regengussrisiko, hat es nicht in den Bergen. Temperatur am Abend um 8 um die 17 bis 18 Grad. In der Nacht, da ist es zum Teil klar und trocken. Die Temperaturen gehen weiter auf 6 bis 8 Grad. Der Samstag, der präsentiert sich mit ein paar Wolkenfeldern recht sonnig. Am Nachmittag gibt es wieder ein paar Quellwolken über den Bergen, aber auch dort nur ein kleines Regenguss- oder Gewitterrisiko. Die Temperaturen waren mit 23 bis 24 Grad. Und der Montag, Sonntag, der startet zum Teil sonnig. Am Nachmittag gibt es mehr Wolken und im Laufe des späteren Nachmittags auch ein erhöhtes Regengussrisiko. Die Temperaturen steigen dort bis auf 22 Grad.
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18: Wir haben einen Unfall, der Lampen macht, Obacht auf dem Nordring und zwar Richtung St. Gallen zwischen Dietik und dem Gubrist-Tunnel. Staut es darum dort. Dann haben wir sonst überall auf allen bekannten Feierabendstrecken ebenfalls stockenden Verkehr oder Stau gemäss Freitagabend am 5 Uhr an ziemlich vielen Orten, dort, wo es üblich ist, rund um den Gubrist. Zum Beispiel. Und einen Blick werfen wir vor den Gotthard. Dort stellt es Richtung Süden im Moment 2 km, also 20 Minuten warten. Total okay für einen Freitag, würde ich sagen.
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18: Wir haben gehört in den Nachrichten. Panini-Bilder, sie sind legendär. Wir sind doch ehrlich gesagt schon bei der EM von letztes Jahr alle total verwirrt gewesen, wieso es plötzlich Tops-Bilder sind und nicht mehr Panini. Also ich meine Tops. Wie haben wir Tops gefunden? Weiss jetzt auch nicht. Auf jeden Fall, die Panini-Bilder, die sind definitiv Vergangenheit ab 2030. Warum und was folgt, das hören wir alles. Wir schalten in die Redaktion nach 4 Radio 1 jetzt am Stück. Wir haben mit dabei den Bob Marley, Real Thing, den Bill Withers und als erstes Madonna. Kommen Sie gut in den Feierabend. Schön, gehen wir zusammen ins Wochenende. Freue mich sehr. Am Mikrofon Elena Wagen.

0: 25 auf Radio 1. Nur noch wenige Wochen. Dann tönt es mit den Public Viewings so. Ehrlich gesagt, sogar nur noch genau 5 Wochen, ziemlich genau. Die Fußball-WM fängt in Nordamerika an und passend zum WM-Start gibt es seit gestern auch wieder die neuen Panini-Bildchen zum Sammeln und zum Täuschen. Aber wir haben ja letztes Mal bei der EM schon so aus Genuss gehabt. Panini, Tops, da war irgendetwas gewesen. Mittlerweile ist bekannt worden, WM, Panini-Bildchen, die sind bald definitiv Geschichte. Nicola Katamas.
1: Es ist das Ende von einer Ära. Seit 1970 gibt es an jeder Fußball-WM Panini-Bildli. An der WM 2030 werden die WM-Bildli aber zum letzten Mal von Panini produziert. Ab 2031 werden Sticker dann vom amerikanischen Konzern Fanatics hergestellt, schreibt der Weltfußballverband FIFA. Zu Fanatics gehört unter anderem die Marke Topps, wo auch schon Sticker für die Europameisterschaft 2024 produziert hat. Grund für den historischen Wechsel ist laut dem Tagesanzeiger Geld. Fanatics sind bekannt dafür, dass sie Sportverbände, so auch der FIFA, mehr Geld zahlt als die Konkurrenz.
0: Und irgendwie sind wir doch alle nicht so happy gewesen, also mit dem Tops. Also vielleicht schon, aber Nostalgie und es heisst doch aber Panini. Was heisst denn das jetzt für all die Panini-Fans?
1: Kritikerinnen und Kritiker befürchten, dass die Preise wegen dieser Übernahme steigen. Eine Entwicklung, die sich bei den EM-Bildli vor 2 Jahren schon gezeigt hat, wie der Tagesanzeiger schreibt. Es gäbe aber nochmal etwas, was sich ändern könne. Das amerikanische Unternehmen hegt zwar die Lizenz fürs Turnier, es hegt aber nicht zwingend Recht an allen Nationalmannschaften oder auch den Einzelspielern. Was das genau heisst, hat man vor 2 Jahren bei den EM-Bildli gesehen. So hat zum Beispiel der französische Superstar, der Kylian Mbappé, im Heftli gefehlt. Und auch das offizielle Verbandswappen von Deutschland, Italien oder Frankreich hat nicht dürfen gezeigt werden.
0: Der Nicola Katamas hat berichtet.
2: Und wir freuen uns, wenn es losgeht dann.
0: 11. Juni. Das ist nicht mehr so lang.

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1: Mit richtig guten Aussichten auf das Wochenende. Wir haben heute 21, morgen bis zu 23 Grad und dazu beide mal viel Sonne. Allerdings dreht es dann am Sonntag wieder. Am Sonntag dann eher Regen möglich, 21 Grad.
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1: Und apropos Wetter, im Tessin ist es eben gar nicht so viel schöner als hier. Im Gegenteil, die Tendenz dort eher zu regen. Das heisst auch, dass der Stau vor dem Gotthard Richtung Süden sich echt in Grenzen hält für den Freitagnachmittag, respektive Feierabend. Richtung Süden 1 Kilometer, das heisst 10 Minuten warten. Dafür ist bei uns in der Region alles Mögliche überlastet, überall auf den bekannten Feierabendstrecken. Besonders aber auf der A1 Bern Richtung St. Gallen. Wir haben einen Unfall zwischen Dietikon und dem Gubrisch-Tunnel dort, also Obacht.
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1: Und da kommt von Roxy Music Dance Away. Halb 6 Uhr.

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1: 4:46 an dem Freitagabend. Neue Angriffe auf die Strasse von Hormuz. Die hohen Benzinpreise belasten. Weltweit bricht das Vertrauen von uns Konsumentinnen und Konsumenten ein. Bringen wir ein bisschen Ordnung rein. Das sind nämlich nicht einmal die hauptsächlichen Punkte, die eine Rolle gespielt haben an der Börse diese Woche. Schauen wir es an.
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1: Und das machen wir mit dem Philipp Merck. Der ist Chief Investment Officer bei der PostFinance. Philipp Merck, letzte Woche sind die Börsen die ganze im Zeichen von der Unternehmensbericht von der grossen Tech-Unternehmen gestanden. Was hat diese Woche die Märkte bewegt?
2: Diese Woche ist der Fokus der Märkte einmal mehr auf den Friedensverhandlungen zwischen dem Iran und den USA gelegen. Anfangswoche ist die Waffenruhe zeitweise wieder auf der Kippe gestanden. Entsprechend ist der Ölpreis auf diesem hohen Niveau verharrt. Im weiteren Wochenverlauf ist aber der Optimismus an den Börsen wieder zurückgekommen. Insgesamt hat die Aktienmärkte in Europa und in den USA rund 1-2% zugelegt. Besonders stark der japanische Nikkei mit über 5%. Gleichzeitig hat sich die Lage am Ölmarkt etwas entspannt und der Preis für ein Fass Öl ist wieder unter 100 Dollar gefallen. Fast ein bisschen unter dem Radar hat sich die Kryptowährung Bitcoin in den letzten Tagen und Wochen langsam aber stetig erholt und notiert diese Woche, das erste Mal seit 3 Monaten, zeitweise wieder über 80'000 US-Dollar.
1: Die Berichtssaison die läuft ja noch weiter. Hat es da grosse Neuigkeiten gegeben?
2: Rausgestochen sind die Woche vor allem die Zahlen vom US-Chip-Hersteller AMD. Das Unternehmen hat den Umsatz um rund 50% gesteigert und profitiert weiterhin stark vom Boom rund um die künstliche Intelligenz. Die positiven Zahlen haben im ganzen Technologiesektor Rückenwind verliehen. Für Schlagzeilen hat zudem GameStop gesorgt. Der Videospielhändler will den rund 4-mal grösseren Online-Marktplatz eBay übernehmen. Der Markt reagiert allerdings sehr skeptisch. In der Schweiz ist Swissre im Fokus gestanden. Der Rückversicherer hat den Gewinn deutlich gesteigert. Die Aktie ist trotzdem unter Druck geraten. Die deutlichste negative Reaktion hat es beim Augenmittelhersteller Alcon gegeben. Trotz höherem Umsatz und höherer Jahresprognose hat die Aktie mehr als 10% verloren. Besser ist die Woche für Logitech gelaufen. Der Computerzubehörhersteller ist stärker gewachsen als erwartet. Die Aktie legt 6% zu.
1: Und wie sieht es denn auf der ökonomischen Seite aus? Hat es da noch wichtige Erkenntnisse gegeben?
2: Aus Schweizer Sicht hat es einige positive Signale gegeben. Die Stimmung in der Industrie hat sich zuletzt wieder etwas verbessert. Und auch im Arbeitsmarkt hat sich eine leichte Entspannung gezeigt. Andererseits ist die Gesamtinflation von 0,3 auf 0,6% angestiegen. Das aufgrund von der höheren Energiepreise. Die Kerninflation hingegen ist leicht zurückgekommen. Insgesamt ergibt sich damit ein etwas erfreulicheres Bild für die Schweizer Wirtschaft. Das, auch wenn das Umfeld weiterhin anspruchsvoll bleibt.
1: Schauen wir noch wieder auf die nächste Woche. Was dürfte da im Fokus der März stehen?
2: Nächste Woche wird es wegen der Auffahrt eine verkürzte Handelswoche geben. Im Fokus stehen vor allem die amerikanischen Inflationszahlen und das Quartalsergebnis vom Chip-Konzern Nvidia. Die US-Inflationsrate ist ja schon im März deutlich angestiegen und hat erste Auswirkungen von den höheren Energiepreisen gezeigt. Von Unternehmensseite wird es aber sonst ruhiger werden. Die meisten SME-Unternehmen haben ihre Quartalsergebnisse ja schon veröffentlicht.
1: Danke vielmals. Philipp Merck von der PostFinance und schönes Wochenende.
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1: 9-to-5, das ist der normale Arbeitstag in den USA. 5 haben wir schon gehabt. Bei uns ist es ein bisschen länger, bis der Feierabend kommt. Dolly Parton, die bringt uns in Feierabend und vor allem ins Wochenende. 9-to-5. 9 Minuten vor 6 Uhr.

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11: Ich bin Dario Jecker. Guten Abend. In der Schweiz gibt es zu wenig Platz für Velofahrerinnen und Velofahrer. Das sagt Jörg Buri, Geschäftsleiter der Organisation Pro Velo Schweiz. Laut der neuesten Auswertung von Pro Velo Schweiz ist der Velofrust immer noch gross. In vielen Schweizer Städten gäbe es für den Veloverkehr immer noch Verbesserungspotenzial. Durch den Platzmangel habe sich einerseits die Stimmung im Straßenverkehr verschlechtert, andererseits leider auch die Sicherheit, so Buri.
12: Wir werden relativ schnell mehr Velofahrende. Es gibt gewisse Städte in der Schweiz, wo sich der Veloverkehr fast verdoppelt hat in den letzten 10 Jahren. Wir sind immer noch zu viel Velo auf zu wenig Platz.
11: Wichtig seien deshalb Velowege, die von den Autostrassen getrennt sind. Künftig soll nur noch ein einziger Anbieter das elektronische Gesundheitsdossier ausstellen dürfen. Das will die zuständige Nationalratskommission. Das würde das heutige System mit mehreren Anbietern vereinfachen. Zudem wäre eine schnellere Einführung der digitalen Gesundheitsakte möglich, so die Begründung. Bis Ende des letzten Jahres hatten nur rund 130.000 Personen in der Schweiz ein elektronisches Dossier. Wenn Flüge wegen hoher Kerosinpreise gestrichen werden, haben Reisende Anrecht auf Erstattung, trotz aktueller Energiekrise. Das bekräftigt die Europäische Kommission. Die Öltransporte sind derzeit durch den Iran-Krieg gestört, was die Preise für Kerosin in die Höhe schnellen lässt. Mehrere Fluggesellschaften, etwa die Lufthansa, sagten deshalb bereits Flüge ab. Zudem betont die EU-Kommission, dass Treibstoffzuschläge auf Tickets nach der Buchung nicht zulässig sind. Die Geiselnahme in einer Bank im deutschen Rheinland-Pfalz ist beendet. Täter sind nicht gefunden worden. Eine Spezialeinheit habe die Bank nach stundenlanger Geiselnahme gestürmt. Zwei Personen, bei denen es sich wohl um Opfer handle, seien in einen Raum eingeschlossen gefunden worden, sagt ein Polizeisprecher. Die beiden mutmaßlichen Opfer sind unverletzt. Einer von ihnen war der Fahrer eines Geldtransporters. Wie der oder die Täter flüchten konnte, ist nicht bekannt. Es waren mehrere hundert Einsatzkräfte vor Ort. Beim Bahnhof Winterthur ist es gestern zu einer Schlägerei gekommen. Ein 38-jähriger Schweizer musste ins Spital gebracht werden. Laut der Stadtpolizei wurde ein 37-jähriger Schweizer verhaftet. Der Grund für die Schlägerei ist noch nicht bekannt.
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13: Der SMA schließt heute ein 0,25% im Minus bei 13.100 Punkten. Der Dow Jones Index ist bei 49.622 Punkten, das ist ein Plus von 0,07%. Die Devise, ein Euro gibt es für 91,52 und der US-Dollar wird gehandelt zu 77,74.
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13: Patrick, was bringt der heutige Abend, der Start des Wochenends?
14: Der heutige Abend, der ist ziemlich sonnig. Leicht erhöht es ein Regengussrisiko, hat es nicht in den Bergen. Temperatur am Abend um 8 um die 17 bis 18 Grad. In der Nacht, da ist es zum Teil klar und trocken. Temperaturen gehen weiter auf 6 bis 8 Grad. Der Samstag, der präsentiert sich mit ein paar Wolkenfeldern recht sonnig. Am Nachmittag gibt es wieder ein paar Quellwolken über den Bergen, aber auch dort nur ein kleines Regenguss- oder Gewitterrisiko. Temperaturen warm mit 23 bis 24 Grad. Und der Montag, Sonntag, der startet zum Teil sonnig. Am Nachmittag gibt es mehr Wolken und im Laufe des späteren Nachmittagabends auch ein erhöhtes Regengussrisiko. Temperaturen steigen dort bis auf 22 Grad.
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13: Wir haben einen Unfall beobachtet, der Lampe macht auf der A1 Bern Richtung St. Gallen zwischen Tietig und dem Gubrist-Tunnel. Ausgerechnet um diese Zeit, dort staut es drum und auch auf allen anderen bekannten Strecken im Sendegebiet um diese Zeit. Und vor dem Gotthard dafür untypisch wenig Stau für den Freitagabend. Richtung Süden staut es gerade mal 1 Kilometer, das heisst 10 Minuten warten. Ich wünsche Ihnen einen wunderbaren Start ins Wochenende. Ich übergebe das Mikrofon jetzt dem P. Weber und der Friday Night Show. Am Mikrofon war Elena Wagen. Wir hören uns am Sonntag wieder. Freue mich.
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16: Willkommen zum Auftakt ins Wochenende. Und ja, tanzen ausdrücklich erwünscht.

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0: 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An dieser Stelle möchte ich gerne schnell meinen Freund, der ist Schweinebauer, den Hans zitieren. Er sagt gerne, am Wochenende, da lasse ich immer zu Hause. In dem Sinn, lass es krachen.
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8: Wir haben einen freundlichen Abend von uns. Temperaturen am Abend um 8 Uhr immer noch 18 Grad. Dann gibt es 6 bis 9 Grad morgen Morgen zum Aufstehen und morgen dann höchstens 23 in der Region Zürich. So viel zu den Zahlen. Das Wetter am Himmel, das sieht eigentlich sehr einheitlich aus. Wir haben ein paar Quellwolken, stören aber nicht. Es gibt einen freundlichen Abend heute und genauso einen freundlichen Samstag morgen. Am Sonntag, da schmeckt es dann eher bald schon nach Regen.
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8: Es ist nicht mehr ganz so wild auf der Strasse. Es hat aber noch ein bisschen etwas auf dem Nordring Richtung St. Gallen zwischen Dietek und dem Gubrist-Tunnel, zwischen Seebach und dem Brüdiser Kreuz. Dann staut es ebenso zwischen den Fretiken und Zürich-Ost auf der A1 und Richtung Bern zwischen Bierfeld und Aarau-West. Dann haben wir auf dem Westring einen Knurz ab Urdorf Süd bis zum Limmataler Kreuz und auch das Autobahnende Wiedeke ist verstopft. In der Region Winterthur stellt es ab Winterthur Nord bis Henkert und dann die Hauptstrasse zwischen Walterswil und Zielbruck verstopft durch den Hartwald Richtung Eglisau zwischen Klingnau und Koblenz genauso wie zwischen respektive über den Seedamm Richtung Rapperswil. Also, und durch das Ahrtal Richtung Wetzikon. Gute Fahrt!
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Friday Night Disco Show, wenn ihr es nicht schon seht, dann macht ihr euch spätestens jetzt ganz klar, ganz nach dem Motto, lieber, sorry, sollte man am Radio nicht sagen, aber ich sage es jetzt trotzdem, scheisse tanzen als dumm rumstehen.

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7: Ich bin Dario Jecker. Guten Abend. Im Wallis haben die Behörden drastische Massnahmen wegen eines drohenden Felssturzes ergriffen. Eine geschützte Brücke aus dem Jahr 1880 ist abgerissen worden, weil diese bei einem Felssturz das Geröll hätte blockieren können. So hätte der Fluss über die Ufer treten können, teilen die Behörden mit. Ein Quartier mit rund 50 Einwohnern wäre in diesem Fall besonders gefährdet gewesen. Die sogenannte Friedhofsbrücke im Val d'Anivier ist deshalb gestern vorsorglich abgerissen worden. Künftig soll nur noch ein einziger Anbieter das elektronische Gesundheitsdossier ausstellen dürfen. Das will die zuständige Nationalratskommission. Das würde das heutige System mit mehreren Anbietern vereinfachen. Zudem wäre eine schnellere Einführung der digitalen Gesundheitsakte möglich, so die Begründung. Bis Ende des letzten Jahres hatten nur rund 130.000 Personen in der Schweiz ein elektronisches Dossier. Wenn Flüge wegen hoher Kerosinpreise gestrichen werden, haben Reisende Anrecht auf Erstattung, trotz aktueller Energiekrise. Das bekräftigt die Europäische Kommission. Die Öltransporte sind derzeit durch den Iran-Krieg gestört, was die Preise für Kerosin in die Höhe schnellen lässt. Mehrere Fluggesellschaften, etwa die Lufthansa, sagten deshalb bereits Flüge ab. Zudem betont die EU-Kommission, dass Treibstoffzuschläge auf Tickets nach der Buchung nicht zulässig sind. Die Rettung des gestrandeten Wals in der deutschen Ostsee könnte ein juristisches Nachspiel haben. Das Umweltministerium des Bundeslandes Mecklenburg-Vorpommern will die private Walrettungsinitiative verklagen, berichtet der Deutsche Spiegel. Die Retter hätten bisher trotz entsprechender Abmachung keine Trackerdaten des Tieres herausgegeben. Die Herausgabe will das Bundesland nun gerichtlich erzwingen.
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7: Es kühlt in der Nacht bis etwa auf 8 Grad ab. Morgen gibt es dann ziemlich einen sonnigen Tag mit ein paar Quellwolken über den Bergen. Maximaltemperaturen liegen morgen bei um die 23 Grad.
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7: Es stockt ziemlich überall auf dem Zürcher West- bzw. Nordring. Wir fangen mal an ab Urdorf Nord. Dort stockt es bis zum Gubrist-Tunnel. Und dann haben wir noch zwischen Zürich-Seebach und der Verzweigung Brütisellen Stau. Von dieser Seite her haben wir zwischen Baltischwil und dem Ostkreuz Stau. Und dann stauen es auch noch im Mittelland. An Eisbären Richtung Zürich zwischen Wangen an der Aare und der Verzweigung Herkingen.
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8: Da sind wir zurück in der Show am Schnurr und am Live-Mischen.

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1: Ich bin Dario Jecker, guten Abend. Im Wallis haben die Behörden drastische Massnahmen wegen eines drohenden Felssturzes ergriffen. Eine geschützte Brücke aus dem Jahr 1880 ist abgerissen worden, weil diese bei einem Felssturz das Geröll hätte blockieren können. So hätte der Fluss über die Ufer treten können, teilen die Behörden mit. Ein Quartier mit rund 50 Einwohnern wäre in diesem Fall besonders gefährdet gewesen. Die sogenannte Friedhofsbrücke im Val d'Anivier ist deshalb gestern vorsorglich abgerissen worden. Künftig soll nur noch ein einziger Anbieter das elektronische Gesundheitsdossier ausstellen dürfen. Das will die zuständige Nationalratskommission. Das würde das heutige System mit mehreren Anbietern vereinfachen. Zudem wäre eine schnellere Einführung der digitalen Gesundheitsakte möglich, so die Begründung. Bis Ende des letzten Jahres hatten nur rund 130.000 Personen in der Schweiz ein elektronisches Dossier. Die Rettung des gestrandeten Wals in der deutschen Ostsee könnte ein juristisches Nachspiel haben. Das Umweltministerium des Bundeslandes Mecklenburg-Vorpommern will die private Walrettungsinitiative verklagen, berichtet der Deutsche Spiegel. Die Retter hätten bisher trotz entsprechender Abmachung keine Trackerdaten des Tieres herausgegeben. Die Herausgabe will das Bundesland nun gerichtlich erzwingen. Das Schweizer Solarflugzeug von Luftfahrtpionier Bertrand Piccard, Solar Impulse, ist im Golf von Mexiko abgestürzt. Laut der US-amerikanischen Verkehrssicherheitsbehörde wurde das Flugzeug völlig zerstört. Verletzt wurde niemand. Die Solar Impulse hätte eigentlich künftig im Verkehrshaus Luzern ausgestellt werden sollen. Die USA haben laut eigenen Angaben zwei unter iranischer Flagge fahrende Öltanker angegriffen. Die unbeladenen Tanker hätten versucht, einen iranischen Hafen anzulaufen. Die USA hätten die Schiffe mit Kampfflugzeugen außer Gefecht gesetzt. Dies, um zu verhindern, dass die Schiffe die US-Seeblockade brechen würden, heißt es. Die USA betonen zudem, sie würden die Blockade für alle Schiffe durchsetzen, die den Iran anlaufen oder verlassen würden.
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1: Es kühlt in der Nacht bis etwa auf 8 Grad ab. Morgen gibt es dann ziemlich einen sonnigen Tag mit ein paar Quellwolken über den Bergen. Maximaltemperaturen liegen morgen bei um die 23 Grad.
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1: Es hat noch Stau auf der Zürcher Westumfahrung an Burdorf Nord bis zum Kubristunnel und von dieser Seite her in die Stadt hinein auf der A1 zwischen der Verzweigung Brütisellen und dem Ostkreuz.
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0: Das ist der Doppelpunkt heute, das Gespräch mit Murat Yakin, der zurück ist bei GC und von einem Erfolg zum anderen rast. Mit ihm unterhalten sich im Verlauf dieser Stunde Roger Schawinski.
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0: Don't Stop Till You Get Enough. Der Song, der bei mir Erinnerungen geweckt ist, der allererste Song, der je vom Pizzo Gruppero oben abgekommen ist bei der ersten Testteilung. Wer bringt es mit? Der Murat Yakin. Herzlichen Dank, dass du gekommen bist. Murat, sag mal, wer bist du?
1: Merci vielmals, Roger, für die Einladung. Also, wir haben uns schon lange nicht mehr gesehen.
0: Nein, ich sehe dich ja noch am Spielfeld an. Du mich vielleicht auch hier und da an anderen Orten.
1: Ja, wir haben ja noch die Begegnung gehabt, damals, als ich ja frisch auf Zürich gekommen bin. Im 92. Und das war so ein bisschen der Anfang gewesen. Wo wir uns über den Weg begegnet sind,
0: genau,
1: und getroffen haben.
0: Ja. Genau, dort haben wir schon das Ende gewonnen. Also, wer bist du heute?
1: Wer ich bin?
0: Ja.
1: Hui.
0: Hui.
1: Ich kann nur sagen, dass ich glücklich und zufrieden bin. Mhm. Wer ich bin.
0: Aber was meinst du, deine Eigenschaften, wenn du die würdest beschreiben? Was prägt dich? Was zeichnet dich aus?
1: Oh. Die Fragen sind mir in letzter Zeit immer gestellt worden. Ja. Selber, ich glaube, über das können jetzt reden, ist schwierig, sollen andere für mich reden.
0: Aber gleich, aber du bist also...
1: Du kennst mich auch noch.
0: Ein bisschen, klar. Also gut. Also fangen wir mal ein bisschen an. Du hast ja eben eine riesige Fußballerkarriere gehabt und man hat immer ein bisschen das Gefühl gehabt, der gibt nicht ganz 100%, ist ein bisschen nonchalant, ist er übers Feld gelaufen, so wie der Beckenbauer, aber hat immer alles im Griff gehabt. Oder? Kann man das so sagen?
1: Ja, also viel falsch habe ich nicht gemacht. Aber ich hätte auch nicht, also sagen wir so, ich habe nicht alles richtig gemacht. Sonst gäbe es ja jetzt nichts mehr zu verbessern. Ja. Also mit dem Talent gelebt.
0: Du hast viel Talent gehabt. Unglaublich viel Talent. Aber irgendwie körperlich bist du nicht der Stärkste gewesen. Der Erich Vogel hat mir mal gesagt, der Murat, der Muri, der kann 10 bis 15 Spiele top spielen pro Saison. Mehr nicht. Die anderen spielt er auch noch gut. Aber richtig top 10 bis 15 pro Saison, that's it. Ist das richtig?
1: Ja, ist nicht allein mit gut spielen oder am Plausch haben im Fußball. Ich denke, am Schluss will man auch gewinnen. Und die Mentalität habe ich auf den Platz gebracht.
0: Klar, aber hast du eben dort nicht in jedem Spiel können absolut das Maximum gehen? Ja, einfach vom Körperlichen her, du hast auch ein Problem, glaube ich, Oberschenkelproblem und so weiter.
1: Ja, das ist nicht von ungefähr gekommen. Also sicher... wäre mehr drin gelegen, aber zu dieser Zeit muss ich sagen, ich habe meinen Körper auch mit der falschen Ernährung vergiftet.
0: Also, das ist, was denn?
1: Ja, das weiß man ja mittlerweile. Also, das hat man sich damals auch gewusst. Aber
0: was? Was ist die falsche Ernährung?
1: Zucker.
0: Ja, aber also, du hast immer noch gerne Zucker, habe ich gehört.
1: Ja, ich esse gerne Süßes.
0: Aber so. Als Türk, oder? Ja. In der Türkei, Baklava etc. Das Zucker ist, so. Ist das eins und alles, oder?
1: Das ist das, was ich meine... noch bessere Karriere verhindert hat. Zucker eben essen. Ich habe gerne Süßes. Habe ein bisschen reduziert in dieser Zeit, weil ich doch auch nach der Karriere ein bisschen zugenommen habe. Trainerdiplom, Trainer sein mit weniger Bewegung. Mhm. Und nein, aber ich fühle mich wohl.
0: Aber du bist auch als Spieler irgendwie immer ein bisschen am oberen Gewichtsrang gewesen, oder? Man hat auch schon gesagt, der hat ja 5 Kilo Übergewicht und so, haben gewisse Leute gesagt, das mal.
1: Das kann auch sein, aber meistens bin ich am richtigen Ort gestanden.
0: Also, jetzt, du warst ja in der Verteidigung gewesen, und wenn man in der Verteidigung ist, dann sieht man das ganze Spiel eigentlich am besten. Ist das eine gute Voraussetzung gewesen, um nachher Trainer zu werden?
1: Absolut, das war sicher ein grosser Vorteil gewesen. Nebst dem, dass man auch die nötige Verantwortung trägt hat auf dem Platz. Man ist so ein bisschen der verlängerte Arm vom Trainer auf dem Platz gewesen, der auch wichtig ist. Die Übersicht von hinten. Also das hilft einem extrem für die weitere Karriere.
0: Wann hast du eigentlich gedacht, du könntest Trainer werden? Hast du schon früh irgendwo gemacht? Weil man fragt sich immer, wenn man so Spieler sieht, wer von denen wird dann auch Trainer? Und dann ist man hier und da überrascht. Also eben der Guardiola ist jetzt der grosse Trainer geworden. Bei Barcelona war er nicht der absolute Topstar gewesen.
1: Wer? Doch, kann man sagen. Also, ja. Ist ein eleganter Fußballer gewesen, also kein Haudeg, also die kennt man oder sieht man fast nicht mehr. Mhm. Zentrale Positionen, Positionen, die einen sozialen Hintergrund haben, von der Familie her, die Herkunft und natürlich Leaderpositionen im Zentrum.
0: Bei dir spielt ja die Herkunft eine grosse Rolle. Ich habe da jetzt gerade vorhin nochmal nachgelesen. Dein erster Vertrag bei GC ist darum gegangen um 10'000 Franken Handgeld. Deine Mutter, die Mine, ist dabei gewesen, hat gesagt, leg es auf den Tisch. Und die haben, glaube ich, alle zusammengelegt, es war nur 5'000. Stimmt die Geschichte?
1: Ja, also damals hat man über Handgeld noch geredet. Es war ein Startgeld gewesen. Also es war alles vertraglich auch geregelt gewesen. Also nicht, dass es ein Handgeld Cash. Nein, nein. Das war mein erster Vertrag und ich war noch nicht unterschriftsberechtigt.
0: Bist du 17 gewesen?
1: Richtig, und die Mutter war dort im Stadion gewesen. Sie hat mich nicht loslassen von ihrem Zuhause von Basel. Und ja, es ist schon gut gekommen am Schluss. Genau. Alle haben mich dort herzlich aufgenommen. Zürich, GC, also wirklich noch auch Leute, die jetzt noch dabei sind.
0: Eben, der Erich. Hat er dich eigentlich entdeckt? Der Erich Vogel, das ist ja das Faktotum von GC seit 40 Jahren oder so, ist auch ein guter Kollege, Freund von mir, von ganz früher. Hat er dich eigentlich entdeckt? Ich war bei Concordia, zweite Liga, also eigentlich ganz weit unten. Hat er gemerkt, das ist ein ganz spezieller Demouri?
1: Also, über den Erich kann man sehr viel sagen. Also ich von meiner Seite nur Positives, weil die Begegnung schon damals, als ich als 16, 17, wahrscheinlich hat er mich schon viel früher schon auf den Fußballplatz gesehen. Also sicher ein sehr grosser Verdienst, dass er ist ja damals in den 90er Jahren der einzige Sportchef gewesen, wo's ja, wo man kann sagen, den Titel gegeben hat. Und nach wie vor, auch jetzt noch, überall anzutreffen, bei den Juniorenfußball, im Spitzenfußball, in Stadien, er lebt von dem Fußball und das ist das, was mich fasziniert
0: hat. Hat er dich jetzt zum GC geholt? Oder hat er das Heinz Bross ins Ohr geflüstert? Und wenn er flüstert, dann hört man es.
1: Nein, er hat die Spiele von mir beobachtet und das ist sicher der wichtigste Mann.
0: Ist er damals nach Schaffhausen gekommen, wie du dort gecoacht hast?
1: Also so viel mich noch erinnern und erzählen kann, dann hat er praktisch jedes Heimspiel in Schaffhausen besucht.
0: Gut, also gehen wir nochmal zurück. Du bist zu GC gekommen. Als Basler Bub, oder? Wärst du eigentlich für den FC Basel irgendwie prädestiniert? Du hast eben bei Concordia angefangen. Ist das Zufall gewesen? Es ist ja dort, glaube ich, darum gegangen, wer hat den ersten Vertrag, der FC Basel oder GC? Hast du eigentlich wollen nach Zürich kommen oder wärst du lieber beim FC Basel gewesen?
1: Ich habe mir das gar nicht so richtig geträumt, weil ich bin dort in der Lehre gewesen. Mein älterer Bruder hat beim FCB gespielt gehabt, aber das war damals Nationalliga B gewesen.
0: Ja. Also Challenge. Er war richtig ein schwacher Club gewesen, das man kann sich fast nicht mehr erinnern.
1: Das ist absolut richtig. Und für mich als Basler hat es nur den FCB gegeben, weil der Ertan Irizig, unser Halbbruder, beim FCB gespielt hat. GC für mich unantastbar mit diesen Starren.
0: Das war die grosse Mannschaft. Wer war dort dabei? Ja,
1: alles, was man nennen kann. Marcel Koller, Green, Elber, Pickel, Sutter, Sforza, also, Kötzle.
0: Also, immer Meister geworden dort. Also.
1: Im 1991 Meister geworden und im 1992, als ich gekommen bin, sind wir in der Auf- und Abstiegsrunde.
0: Ah, aber nicht wegen dir?
1: Ja, ich bin Teil davon gewesen, aber ich habe meinen ersten Einsatz erst nach 8 Runden gehabt, wo der Leo Benhacker Trainer geworden ist. Also
0: so kann es gehen, so von ganz oben nach ganz unten, kann schnell gehen und umgekehrt auch. Und dann bist du viele Jahre bei GC geblieben, aber dann hast du dann auch so ein bisschen deine Auslandsjahre gehabt. Du warst in Deutschland gewesen, du warst in der Türkei gewesen. Wo warst du sonst noch gewesen? Als Spieler?
1: Deutschland, Türkei.
0: Also gut. Ja. Und wo hat es dir am besten gefallen? Ich mag mich noch erinnern, die Türkei war ein abruptes Ende. Es war, glaube ich, ein Erdbeben in Istanbul. Und dann hast du erzählt, oder ich habe das gelesen, in diesem Land kann man nicht leben, weil es ein Erdbeben gibt. Ich dachte, aber da hat es ja noch ein paar andere Leute, die dort geblieben sind.
1: Ich glaube, das Treffen, bei dir in der Sendung, wo wir dort in die Türkei zurückkommen. Ja. Am besten hat es mir die Anfangszeit natürlich bei GC. Ich hatte 5 super Jahre gehabt, die wichtigsten Jahre. Meister, Cup-Sieger, auch Champions-League-Teilnahme. Ich durfte nach 3-4 Jahren meine Erfahrung im Ausland sammeln, wo wir aber auch in Stuttgart Europa League-Final waren.
0: Also,
1: mit dem Jogi Löw, damals als Trainer.
0: Ist er gut gewesen? Hast du das Gefühl gehabt, er ist einer der Guten?
1: Er ist der, der mich am meisten fasziniert hat, weil in Deutschland damals so der Kampffußball geherrscht hat und der Jogi ist der Erste gewesen, der sich die ganze Ausbildung in der Schweiz gemacht hat, Trainingsausbildung.
0: Aber ist er nicht Nachfolger oder vom Fringer eigentlich? Der Fringer hat ihn dort irgendwie lanciert.
1: Der Rolf, und der hat mich ja damals schon auf Stuttgart holen, im 96. Und dann bin ich aber gerade verletzt gewesen in dem Jahr mit der EM in England, die ich verpasst habe. Nach einem Jahr darauf hat dann der Jogi mich dann auf Stuttgart geholt. Bin dann mit ihm in die Türkei gegangen, zu Fenerbahce. Und dann hat man ja den weiteren Weg vom Yogi können verfolgen.
0: Aber hat man das dort schon gemerkt, dass der, ich meine, jetzt ist ja wie viele Jahre, jetzt ist über 10 Jahre deutscher Bundestrainer, ist Weltmeister geworden etc., dass der wirklich eine herausragende Trainerpersönlichkeit ist?
1: Also die 2-3 wichtigen Faktoren, die musst du mitbringen, die hat er. Also
0: nämlich?
1: Mensch. Also kann der Spieler ernst nehmen, kann mit dem umgehen, die fachliche Situation mit der Taktik, auch, dass er gewisse Cleverness, wenn er ein Spieler war, sind schon mal 2-3 hervorragende Qualitäten, die er mitbringt. Und, und für Deutschland
0: der hast du Phase, viel gelernt? Hast du viel gelernt von ihm?
1: Ja, sehr.
0: Ja.
1: Sehr,
0: also. Aber wenn du jetzt würdest, gefragt werden, welches ist der beste Trainer, den es gibt, jetzt auch, wo du vielleicht nicht direkt erlebt hast, Guardiola, Mourinho, Heinkes, Jogi Löw, Hitzfeld, wer gibt es noch von den Big Names?
1: Ja, ja. Als ja, Glück hatte, dass ich wirklich ein paar Trainer dürfen in meiner Karriere erleben. Otto Rehhagel zum Beispiel, ja. Leo Benhacker, Christian Gross, der auch für mich extrem wichtig war, fast am längsten vor allen.
0: Ja, bei Basel, wo dann...
1: Auch noch, bei GC,
0: ja, und Basel. GC und Basel, ja.
1: Die schönsten Erfolge mit ihm können feiern.
0: Gut, und welchen würdest du jetzt sagen, ist eigentlich jetzt auch von außen betrachtet der beste Trainer, der alles eigentlich mitbringt, vor all denen?
1: Den gibt es nicht.
0: Den gibt es nicht. Also gut, vielleicht sitzt er bei mir im Studio, machen wir Musik. Was ist der nächste Musiktitel? Was haben wir als nächstes?
1: Attention von Charlie Puth, oder wie man das auch nennt.

0: Bei mir ist der Murat Yakin. Und wenn man an Murat Yakin denkt und wenn man ein bisschen älter ist und noch Fußballfan ist, dann erinnert man sich an ein Goal vor allem. Du weißt schon welches.
1: Gibt mehrere, aber das, was bei GC war, das in Ajax.
0: Genau, also ich habe es irgendwie jetzt noch vor Augen, ich glaube aus 30 Meter, oder?
1: Ja.
0: Hä? Ein Strich?
1: Weit genug, dass nein, es viel Kraft gebraucht hat.
0: Ja, es war aber 30 Meter etwa gewesen.
1: Ja, wenn man es genau nimmt, ja. 5 Meter nach dem halben Mittelkreis, ja. Dann sind das etwa 35 Meter.
0: 35 Meter, und das ist dann ein wichtiges Goal gewesen, 1-0, oder? Und Ajax, muss man sagen, ist damals eine europäische Topmannschaft gewesen. Das ist jetzt ja seit Jahren nicht mehr, aber damals ist das natürlich etwas fast Ähnliches gewesen, wie wir jetzt diese Woche oder letzte Woche erlebt haben. Basel gegen Manchester United, wo Manchester ist auch eine der Topmannschaften der Welt und ganz vorne in England. Und Basel hat gewonnen, oder? Hat dich das total überrascht?
1: Ganz und gar nicht.
0: Nein, was?
1: Nein, die Geschichte kannst du nur im Jockeli schreiben und spielen. Weil,
0: wieso? Was ist denn? Jetzt will ich das mal wissen. Das ist ein Fußballstadion. Von denen gibt es ja viele auf der Welt. Es gibt auch noch bessere. Das in Dortmund ist noch extremer und so weiter und so fort. Was ist denn die Magie von diesem Jockeli?
1: Ja, das kommt ja nicht von heute auf morgen. Das ist, hat sich ja in den letzten 10 Jahren seit dem Stadion. Meine, das Stadion gibt es seit 17 Jahren und die Champions League haben wir ja 2002 das erste Mal, wo man ja selber als Spieler dabei war. Das ist halt das Phänomen in Basel. Mhm. Du wachst über dich aus und Zuschauer. Und,
0: merkt man das? Also hat das Gefühl?
1: Freut eben sich noch, gerade weil die Meisterschaft ist für sie schon lange nicht mehr spannend und interessant. Aber Champions League hat die ganz grossen, ich meine, sie sind so verwöhnt, aber auch zu Recht. Und man hat viel dafür gemacht. Ich meine, absolut jedes Jahr Top-Gegner, Top-Namen von Spielern. Ich meine, gestern auch wieder Ibrahimovic eingewechselt worden. Ja, man muss ja zuerst mal spielen.
0: Eben, und, gut, und, der ist natürlich nicht mehr ganz, sag ich mal, eingespielt, hat eine längere Pause gehabt. Aber immerhin ist einer der 5 besten Spieler der Welt. Und der Mourinho ist Top-Trainer und die Mannschaft kostet zusammen wahrscheinlich x-mal mehr als die von Basel, oder?
1: Ja, das Geld ist nicht entscheidend.
0: Nein, ich habe gemeint, das Geld sei entscheidend. Also mir hat der Marcel Reif letztens in einer Sendung gesagt, das Geld ist immer mehr entscheidend. Wenn man nicht mithalten kann mit Paris Saint-Germain, Manchester City, Arsenal etc. und hat das bezogen auf Bayern München, dann ist man einfach ab dem Februar ist man nicht mehr europäisch dabei.
1: Das ist bedingt richtig. Aber wahrscheinlich hätte er auch müssen zugeben, wenn letztes oder vorletztes Jahr Leicester Meister wird in England, ja, in der härtesten Liga, mit weniger Geld gegenüber den Top-Teams wie Arsenal, Manchester, Chelsea. Mhm. Also
0: es kann kurzfristig kann es funktionieren, also eine Saison kann es funktionieren, genau, oder ein Spiel kann machen oder in zwei Spielen kann es funktionieren, aber langfristig
1: die Nationalliga
0: Barcelona, Real und vielleicht noch Juve und die ein paar Engländer und so, die werden das unter sich ausmachen. Glaubst du das?
1: Mit nationalen Ligen, ja, bin ich einverstanden, aber es gibt internationale Begegnungen, wo immer wieder kannst eine Überraschung schaffen, so wie wir ja damals 2013 zweimal hintereinander Halbfinale und Viertelfinale erreicht haben. Also es hat uns noch ein Spiel gefehlt gegen Chelsea.
0: Also du sagst, also das war in der Europa League, oder?
1: Europa League.
0: Immerhin. Also ja, ist,
1: bis Halbfinale.
0: Also. Es ist nicht mehr der Verlierer-Cup, so wie es früher geheißen hat, sondern die ist mittlerweile auch sehr respektiert, die Art von Wettbewerb und so.
1: Und noch davon, wie lange sie noch gibt.
0: Also, meinst du, nicht mehr so lange?
1: Die grossen Ligen tendieren eher auf nur noch, dass Champions League gespielt wird, das ist klar. Aber ich finde es immer noch sehr attraktiv. Ja.
0: Gut, aber du bist ja dann Trainer geworden von Basel und springst ein bisschen hin und her. Du bist dann dort zwar in der Champions League dabei gewesen, aber nicht in Achtelsfinale reingekommen. Und das mal sieht es jetzt ja wieder hervorragend aus, die Ausgangssituation, oder? Wenn jetzt in Manchester sich ein bisschen Mühe gibt gegen Moskau, dann ist Basel, ja,
1: also das weiter ist durch die Tabellensituation, ja, angeschaut. Es ist eine Konstellation, wo nicht mehr kannst, vom zweiten Platz wegkommen.
0: Also
1: ist,
0: Basel hat es geschafft.
1: Das ist für mich sicher, ja.
0: Jawohl. Aber eben die magische Nacht im Jockeli, weil im Hinspiel gegen Manchester haben sie also total flau aus, sie haben keine Chance gehabt. Und dann kommt das, sie haben ein bisschen Glück gehabt in der ersten Hälfte und so. Das ist immer wieder möglich, also auch für einen Schweizer Fußballclub.
1: Das ist genau das, von was man lebt und vor allem, was die Region Basel lebt für den Fußball, wo leider da in Zürich das noch nicht stattfindet, leider.
0: Ja.
1: Hoffen wir, dass wir es mit dem Stadion hinkriegen, wo nächstes Jahr die Wahlen sind. Aber in Basel ist die Luft einfach ganz anders.

0: ja, wenn man den Fußball liebt, dann machen wir das überall. Und dann machen wir es nicht Liga-abhängig oder Club-abhängig. Ja.
1: Aber gleich dort war dann irgendwie ein Bruch gewesen. Und nachher hast du dort müssen, nach dem Basel, ist glaube ich irgendwie in Moskau gekommen, oder?
0: Richtig, ja. Ja. Und ich eine absolut spannende Herausforderung gefunden.
1: Aber wie ist das standgekommen? Weil Moskau ist jetzt nicht irgendwie, ich habe mal gelesen, du liebst die Sonne sehr stark. Ist denn Moskau nicht ganz der ideale Ort?
0: Also du wirst mir jetzt nicht glauben, aber wir haben einen fantastischen Sommer gehabt.
1: Wettermäßig?
0: Ja, wirklich. Also Sommer in Moskau, das ist damals, wo es ja wirklich vor 3 Jahren in der Schweiz glaube nur eine Regen- und Wolkenperiode gehabt hat. Jetzt haben wir fast 6 Wochen bei 30 Grad.
1: Aha, okay.
0: Unvorstellbar.
1: Und wie ist dann der Winter?
0: Aber nachher ist klar, der Herbst wird sehr schnell dunkel. Aha. 3, 4 Nachmittag und kalt, beise. Aber der Vorteil ist ja noch, dass 3 Monate also ist eine Spielpause.
1: Ja.
0: Und wir haben lange Trainingslager können verbringen im Süden. Ja. Also irgendwo. Aber es hat für mich riesig Spass gemacht. Also,
1: aber vielleicht hast du einen 2-Jahres-Vertrag gehabt. So wie ich gehört habe, hast du gerade am Anfang gesagt, schicken wir mal das Geld für die 2 Jahre. Das Risiko ein bisschen will minimieren. Und nach einem Jahr ist Sense, ist fertig. Oder ist das so gewesen?
0: Wir haben etwas Sportliches aufbauen.
1: Ja.
0: Das hat gegen den Schluss, erst am Schluss, die letzten 4 Spiele geklappt. Wir sind europäisch Platz unterwegs gewesen. Wir haben dann in der Rückrunde, in der Winterpause, die Strategie gehabt, dass wir auf junge Spieler einsetzen und auch die gute Akademie ein bisschen fördern. Wir sind nicht europäisch platziert worden, es hat einen Führungswechsel gegeben.
1: Der Präsident ist weg, ja. Der Sportchef ist weg, alles der General Manager ist weg.
0: Einheimisch wollen gestalten, ja, entweder Russisch oder Englisch. Und die Führung damals hat es ein bisschen international gestalten und die neue Führung mehr einheimisch-russisch. Aber was uns bestätigt, dass wir die jungen Spiele, die wir eingesetzt haben, aufs folgende Jahr, sind Meister geworden.
1: Okay.
0: Und das ist das, was mir ihnen den Weg gezeigt hat, wie es heute funktionieren.
1: Aber die Zeit in Moskau, hast du das genossen auch? Also, ich meine, ist schon ein bisschen eine andere Mentalität, als du sie kennst. Hast eben Mentalität in der Türkei hast du nicht vertreibt, obwohl du deine türkischen Wurzeln hast. Und Mentalität in Russland hast du besser vertreibt.
0: Ja, sie hat Ähnlichkeiten mit der türkischen Mentalität. Ah. Aber nein, ich habe mich einfach nicht daran gewöhnen an diese Situation. Eben, den Mittelstand gibt es in Türkei nicht, den Mittelstand gibt es in Russland nicht. Sehr reich oder sehr arm. Mich hat einfach die sportliche Herausforderung gereizt mit meinem ganzen Staff, den ich mitnehmen durfte.
1: Aber hast du dir den
0: geladen? Einer ist dort geblieben, der Goalie-Trainer. Der hat es seit 4 Jahren halt das aus. Aber es ist wirklich, ich muss sagen, jeder, der die Erfahrung gemacht hat, Russland, kulturell hervorragend, also ich will es nicht missen. Mhm. Auch von den Menschen her sehr spannend, spannende Begegnung, auch mit der ganzen Geschichte, die es dort stattgefunden hat.
1: Wie hast du denn geredet mit den Leuten dort?
0: Auf Englisch.
1: Auf Englisch,
0: ja.
1: Das ist gegangen.
0: Ja, das ist gegangen.
1: Und haben die Übersetzer gebraucht, oder? Haben die können spielen?
0: Ja, für die Medienkonferenz habe ich einen Dolmetscher gehabt.
1: Okay. Also, aber dann bist du zurückgekommen, dann hast du nichts mehr gehabt, oder?
0: Und dann, nein, nichts habe ich nicht gehabt. Familie.
1: Ja, ist klar. Ja, logisch. Familie ist
0: wichtig. Und endlich mal Zeit für mich.
1: Genau. Ja. Aber irgendwie ist natürlich klar, Trainer, wenn sie weggehen und so, die wissen nicht, was kommt als nächstes. Was hast du dir denn vorgestellt gehabt?
0: Ich bin mal froh gewesen, einfach nach all diesen Jahren als Spieler, als Trainer, mal Pause machen. Mhm. Das hat mir extrem gut getan. Die Tochter ist auf die Welt gekommen. Halbjährig war ich, als ich daheim war.
1: 2014.
0: Viel Zeit können verbringen mit ihr.
1: Aber keine Existenzängste gehabt, dass jetzt da vielleicht dann das Telefon nie mehr schallt?
0: Absolut nicht, nein. Ja. Nein, ich habe gewusst, dass sie irgendwann wieder auf dem Fußballplatz wird stehen. Also, das ist für mich, habe ich keine
1: Bedenken. Und wer hat denn angerufen?
0: Wer angerufen hat? Wüsste ich gar nicht mehr.
1: Gut, aber nachher ist dann irgendwie etwas gekommen, eigentlich. Du bist wieder eingestiegen.
0: Ja, es waren mehrere Möglichkeiten zu dem Zeitpunkt.
1: Also aber dann hast du etwas gemacht, wo alle überrascht haben. Du bist in einen Challenge League Club gegangen, der ganz hinten gespielt hat. Schaffhausen. Und hast Schaffhausen in no time fast an die Spitze aufgebracht. Und da muss man sagen, Respekt, oder? Das war ein Risiko, weil wenn einer mal in der Challenge League ist, wer weiß, ob er noch mal in die Super League kommt oder noch weiter auf in die Bundesliga. Das Risiko hast du genommen. Das zeigt, glaube ich, sehr viel Selbstvertrauen.

0: gehen. Dass du aus einer Mannschaft, die verliert, eigentlich kannst machen, die gewinnt.
1: Ja, an dem liegt es nicht, dass ich kein Selbstvertrauen habe. Also wenn man im Sport keine Risiken nimmt, auf sich nimmt, dann gewinnt man auch nichts Außerordentliches. Mhm. Und so funktioniere ich. Und ich habe es nie liga-abhängig gemacht, ich habe es nie prestige-abhängig gemacht. Für mich hat das Timing absolut gestimmt.
0: Aber dort, das ist wirklich kleine Brötchen in diesem kleinen Stadion in Schaffhausen. Neu zwar, aber wie viele Zuschauer sind dort damals gewesen?
1: Ja, es ist vom Timing her, es passt vom neuen Stadion, eine familiäre Atmosphäre.
0: Familiäre Atmosphäre?
1: Ja, nein, mit der Familie Fontana, die ja Jahre im Fußballbusiness dabei sind.
0: Und investiert dann. Aber ich habe gehört, du sagst sogar Teilhaber geworden dort von Schaffhausen. Stimmt das?
1: Das musst du sagen, woher das weißt.
0: Ja, stimmt.
1: Nein,
0: ja,
1: woher das gehört ist.
0: Ja.
1: Überhaupt nicht.
0: Nein. Aber hast du dich nicht wollen beteiligen am Club? Aber ja. Du hast dich so geäussert, glaube ich, einmal.
1: Stimmt nicht.
0: Nein, stimmt nicht. Okay. Und dann hast du gedacht, das ist jetzt wieder ein Aufbauprojekt, um dann später wieder in einen grösseren Club zu gehen. Du hast sicher nicht gedacht, dass du dort 20 Jahre bleibst.
1: Ich bin nicht einer, der jetzt einen mittel- und langfristigen Plan macht. Ah. Ich wollte in erster Linie wieder einsteigen. Die Herausforderung Jahre, letztplatziert, Challenge League.
0: Unglaublich. Und hast du dann irgendwie ein Rezept gehabt, wie du aus diesen Spielern, hast du ja glaube ich nicht können 10 Topstars einkaufen, aus diesen Losers, sage ich mal, Winners zu machen. Was war dein Ansatz gewesen? Jetzt will ich das mal wissen.
1: Das ist ja eigentlich kein grosses Phänomen. Oder ich glaube, so wie mir oder wie ich funktioniere, den Spielern die nötige Selbstvertrauen geben, die nötige Spielfreude mit einem klaren Plan auf dem Platz.
0: Aber was heisst das? Also, hast du eine spezielle Taktik, die dich auszeichnet, die die Spieler dann gerade auch umsetzen können? Weil die sind ja dann vielleicht nicht die Begabtesten gewesen, die Talentiertesten, die du gehabt hast, weit aus in der Provinz, in der Challenge League, oder?
1: Ich denke, so einfach wie möglich bleiben. Das Erste, was ich immer der Mannschaft vermittle, ist immer, wir diskutieren nur über Fußball. Mhm. Und mich interessieren die Teamplayers. Und jeder Einzelne, der sich über die Mannschaft stellt, hat bei mir keinen Platz.
0: Aber gibt es denn in so einem Club wie Schaffhausen jemanden, der sich über die Mannschaft stellt? Oder?
1: Das gibt es in jedem Club.
0: Ja, in jedem Club. Und was machst du mit denen?
1: Und die musst du sofort abstellen, die Situation.
0: Was heisst rausrühren oder sie versuchen, anders
1: zu stellen? Wir reden zuerst einmal, aber wenn ich mal das Gefühl habe, für einen Spieler, der sich über die Mannschaft stellt, dann ist es extrem schwierig, das zu reparieren.
0: Aha, okay, und dann sagst du Tschüss.
1: Da musst du relativ schnell entscheiden.
0: Aber der Erfolg ist ja in Schaffhausen eigentlich sofort gekommen. Also da hat es nicht noch 10 Spiele gebraucht. Also eigentlich wie ein Zauberstab. Der Murat ist da und jetzt könnt ihr plötzlich shooten.
1: Ja, ich kann vielleicht eine kleine Anekdote erzählen, wie es gestartet hat. Am 4. Januar Trainingsstart und Stadioneinzug, Training. Es hat geschneit. Und wir hatten dort schon mal das erste Team-Event, wo wir den Platz haben müssen räumen, Schaufeln anpackt und einfach mal zuerst unseren Arbeitsplatz müssen räumen, oder?
0: Und du hast mitgeholfen?
1: Auf jeden Fall. Also ich gehöre zu der Mannschaft. So wie, man muss sie gerne haben, man muss mit ihnen mitziehen. Weil am Schluss hockst du im gleichen Bötchen. 6 Tage später haben wir gegen IB in Bern ein Testspiel gehabt. Wir haben das, glaube innerhalb von 20 Minuten schon 3-0 geführt. Und das sind auch so ein bisschen die Glücksmomente, die einfach eine Mannschaft braucht.
0: Hast du selber nicht können glauben?
1: Ja, sie fast müssen bremsen. Nein, wir haben das Spiel 4-3 gewonnen und das war so ein bisschen der Startschuss gewesen.
0: Also dann haben sie sich angefangen zu glauben.
1: Das ist am Schluss das Entscheidende, daran glauben.
0: Das Erfolgserlebnis ist die Basis vom Erfolg, vom weiteren Erfolg.
1: Das ist wichtig,
0: ja. Okay, und das hast du dann können sagen, ich könnte es ja, schau mal, jetzt haben sie IB geschlagen in Bern. Oder?
1: Ja, das ist ja einfach.
0: Also, das war ein Testspiel.
1: Zweitligist gegen einen Superligist. Du siehst immer gut aus. Das kenne ich selber, eigene Erfahrung, dass gegen Unterklassierte nicht immer die grösste Motivation hast. Aber nein, wir haben dort etwas können bewegen, gerade von Anfang an, was mich interessiert hat.
0: Gut, und dann sind wir, glaube ich, Vierter geworden am Schluss von der Saison. Also wenn er ein bisschen besser gewesen wäre, hätte er sogar können wirklich Richtung Super League gehen. Und in dieser Saison, gerade nach 5 Spielen, sind wir an der Spitze gewesen. Also es ist gerade weitergegangen und dann ist etwas passiert, dann ist es gekommen. Reden wir über das, machen zwischendurch eine Musik. Was ist der nächste Titel?
1: Feel It Still von Portugal, The Man.

0: Bei mir ist der Murat Yakin. Murat, dann ist es sich. Und du hast gesagt, ich weiss, wie es geht, wenn ein Club hinten dran ist und ich bringe ihn führen. Das mache ich halt in der oberen Liga. Und es hat funktioniert. In no time mit der gleichen Mannschaft. Seit du da bist, vorher dein Vorgänger, der Bernecker, ein Argentinier, hat es nicht angebracht. Und du mit den gleichen Leuten gönnst und gönnst und gönnst. Also hast das gleiche Rezept nochmal angewendet wie in Schaffhausen. Und es hat funktioniert.
1: Was soll ich sagen? Nicht unbedingt. Nein, man muss, glaube ich, jeder Club, jede Spielermannschaft von Neuem anschauen, mit ihnen reden.
0: Mhm. Aber was hast du angetroffen bei GC, wo du gekommen bist?
1: Wir hatten die Möglichkeit gehabt, dass wir gerade bei der Vorstellung nach einem St. Anton ins Trainingslager gegangen sind.
0: Auch Schnee schaufeln?
1: Nein. Das ist ein bisschen nein, das hat sich so wirklich super ergeben, aber man muss ja wirklich intuitiv schnelle Sachen entscheiden, anschauen, wo haben sie Stärken und Schwächen. Ja. Aber was mir sofort auffallen ist, der Teamgeist ist sehr, sehr positiv.
0: Ja.
1: Nach dem Nachtessen hocken bleiben, miteinander geredet, irgendwo nach Gründen gesucht, wo kann man da jetzt korrigieren. Mhm. Das erste, was ich gemacht habe, ist das erste Mal den Staff hinterfragt.
0: Hast du Leute ausgewechselt?
1: Dann der Athletiktrainer, was es nicht gebraucht hat, hat gesagt, wir müssen hier Fußball spielen und nicht laufen.
0: Ja.
1: Was für die Spieler, glaube ich, eine grosse Erleichterung war. Dann einfach auf trainieren. Nationalmannschaftspause. Wir haben 2 Wochen Zeit gehabt, um das erste Spiel vorbereiten gegen Sion zuhause. Und dann einfach mal auf gut Glück das Spiel starten. Mit Spielern, wo ich von der Hockey, wo mein Assistent die Spielmannschaft mal beobachtet live. Ich habe sie wie Video angeschaut. Spiel gewinnen, das kann man relativ schnell vermitteln. Mhm. Aber die Art und Weise, das braucht schon eine gewisse Zeit. Aber so wie das erste Spiel verlaufen ist, 3-2 gewonnen. Wir sind 1-0 hinter 3 gewesen, haben aufgeholt, 2-1 hinter 3.
0: Also das Erfolgserlebnis hat auch gerade am Anfang.
1: Das hat es gebraucht. Mit der ganzen Geschichte hat irgendwie gestimmt. Also Dramatik pur. Wir sind hinter 3 gewesen. Eben, dann ist der Teameffekt gekommen, wo den Rückstand 2-mal können aufholen. Und irgendwie bist du dann gerade dabei. Also,
0: Und dann haben sie das Gefühl gehabt, eben, jetzt kommt der Wunderdoktor. Und wenn der da ist, dann funktioniert es. Und weil sie das glaubt haben, hat es funktioniert. Ist das so einfach?
1: Herrlich. Jetzt habe ich schon einen anderen Titel, Wunderdoktor.
0: Ja, nein.
1: Du hast
0: ja
1: auch Übernehmen bekommen in dieser Zeit.
0: Ja, nein. Aber ich meine, du hast eben keine neuen Spieler können bekommen. Und GC hat ja in den letzten Jahren einen wahnsinnigen Aderlass immer gehabt. Immer die guten Spieler sind weg gewesen. Man hat kein Geld gegeben. Und hat sie, glaube ich, billig weggegeben, hast du mal gesagt.
1: Richtig,
0: und
1: so.
0: Und du bist jetzt nicht gekommen mit Forderungen, dass du die alle kannst, behalten oder dass du noch neue kannst zukaufen?
1: Ja, und mit welcher Situation? Man kennt ja den Club, man kennt die Situation.
0: Wieso? Also ich meine, die Situation ist eigentlich beschissen, oder?
1: Ja, also, wenn man immer wieder liest, welches Defizit das man muss decken, dann wäre ich wahrscheinlich der Falsche gewesen in dem Moment, um zu sagen, ich komme aber mit 4-5 Verstärkungen.
0: Also du hast keine hätte Forderungen gestellt?
1: Absolut nicht.
0: Aber du hast auch nicht gesagt, wir dürfen jetzt keinen verkaufen Ende Saison?
1: Der Transferfenster, ich glaube, noch eine Woche offen gehabt. Also, ich glaube nicht, dass in dieser Lage jemand ein Spieler sich interessiert von GC. Eben, die Situation anschauen, wo sind die Stärken und Schwächen, arbeiten und dann einfach ihnen ein gutes Gefühl vermitteln, Verbindungen schaffen, dass sie miteinander können, in der Defensive arbeiten, miteinander in der Offensive. Aber,
0: was war der grösste Sieg? Also, oder der, der am meisten gut hat? 4-0 gegen FCZ, oder?
1: Der ist sicher etwas Spezielles. Gerade weil wir in einer guten Situation waren, Derby. Gerade in dieser Höhe noch, da hat sicher jedem gut getan. Jedem,
0: aber es hat einfach wirklich gekehrt in Zürich, oder?
1: Die letzten Jahre gelitten haben und das hat gekehrt, ja.
0: Genau. Und jetzt sind ihr eigentlich der Club, der, was soll ich sagen, der über Erfolg hat und der FCZ dümpelt ein bisschen dahin, oder?
1: Ja, gut. Es braucht 2 starke Fußballclubs in Zürich.
0: Ja.
1: Es sind, wir sind noch nicht am Ziel angekommen. Wir haben jetzt mal einen guten Zwischenschritt.
0: Aber was haben wir noch vor für die Saison?
1: Wenn ich die Liga so einschätzen kann, wenn ich die Meisterschaft mit den einzelnen Mannschaften einschätzen kann, sind wir sicher auf der Position, wo wir gut bedient sind. Basel, IB, ja, das, die sind zu stark. Am Schluss kommen wir wieder eben Budget, Geld. Die können sicher etwas noch
0: aber
1: bewegen.
0: Aber weil sie jetzt voraus sind, euch, oder weil sie auch noch dann in den einzelnen Spielen, die wir gegen die machen, euch werden schlagen?
1: Also wir haben Basel zu Hause gehabt, sind ebenwürdig gewesen. Das war ein Spiel, das ich mir erhofft habe, ist ein bisschen wegweisend. Wir haben 0-0 gespielt. Nach Auer, Champions League.
0: Aber 0-0, ist das befriedigend gewesen für dich?
1: Es ist positiv, wenn gegen den FCB kannst, mit dieser Situation, mit dieser Mannschaft, die ich kann einschätzen gegenseitig. Klar, wir können mit dem Unentschieden nie zufrieden sein als Trainer. Aber ein 0-0 können, glaube ich, beide Trainer damit leben. Wir haben super Gelegenheit im Spiel gehabt, um in die Führung zu gehen. Dann hätten wir das Spiel sicher anders gestalten können. Mhm. Jetzt haben wir sie nochmal, die letzten zwei Spiele in Bern gegen IB und nachher Basel zuhause, 10. und 17. Dezember.
0: Also das ist für euch ein bisschen so wegweisend.
1: Genau. Oder? Aber zuerst kommen jetzt nächste Woche oder der Sonntag jetzt in Sion, nachher haben wir Göpp Lugano. Lugano zuhause. Noch 5 Spiele.
0: Ja.
1: Hoffen, dass wir im Göpp dabei bleiben können.
0: Ist das für dich wichtig? Du hast ja vorher erwähnt, Göpp hast du noch nie gewonnen. Du warst schon im Finale gewesen, mit Luzern, oder?
1: 3-mal hintereinander im Finale gewesen.
0: Eben. Aber in dem entscheidenden Spiel, wenn es darauf ankommt, das ist ja im Göpp so, hat es nicht gelangt. Also das ist ja schon noch ein Tolken, oder? Wo du ausbügeln, oder?
1: Wenn es kommt, umso schön, aber ich habe nur gehört, die moderne Farbe sei Gold, oder? Und nicht Silber.
0: Ja.
1: Darum ist man lieber Meister als Göpp-Sieger.
0: Ah, ehrlich? Ja. Also gut, Meister könnte das ja schwerlich werden, aber Göpp-Sieger könnte werden.
1: Nehmen natürlich auch die silberige Farbe. Also,
0: gut. Göpp aber was bringt eigentlich Göpp-Sieger? Also jetzt international gesehen, bringt das überhaupt heute noch etwas?
1: Ja, das ist der schnellste und der einfachste Weg, europäisch platziert zu
0: sein. Warum ist jetzt Lugano dort?
1: Ja. Genau. Wo gerade direkt in der Gruppe fast
0: ist. Und das würde euch gut tun das nächste Jahr. Gibt es einen Bonus in deinem Vertrag, wenn ihr also das nächste Jahr europäisch seid?
1: In erster Linie geht es darum, dass die Erfahrung für den Club, die Spieler, dass sie einen Mehrwert bekommen. Mhm. Dass man vielleicht auch den einen oder anderen Spieler kann dazu gewinnen und weiter. Also man muss ja wirklich etappenweise denken. Und dann europäisch platziert sie, das wünscht sich jeder. Mhm. Wenn man auf dem 3., 4. Platz ist, wenn man Göpp-Sieger oder Göpp-Finalist, je nachdem von der Konstellation, das wär
0: gut. Maximum. Aber auch für dich gut. Ich meine, du hast also Thun hast du aufgebracht, oder, von der Challenge League. In Luzern bist du unglaublich erfolgreich gewesen. In Basel erfolgreich. Moskau haben wir jetzt geredet. Wenn jetzt noch GC auch noch so eine Art einen Turnaround anbringst, wie es aussieht, dann gibt es nur noch die Bundesliga, oder?
1: Die Ambitionen sind vorhanden und sie sind sicher auch gross. Man wird in der Top 5 Liga mal dabei sein. Aber
0: in welcher, wenn du jetzt könntest eine Liga wählen, welches wäre die? Ist die Bundesliga?
1: Ich bin jetzt wirklich absolut happy mit der Situation bei GC. Bei
0: klar, daheim. Das musst du auch sagen. Und also, so
1: nein, nicht wegen dem, aber einmal ein bisschen sesshaft sein, gut. Mal etwas aufbauen.
0: Aber wenn du eine Liga könntest wählen, ist es also Premier League oder Spanien oder Italien?
1: Jede Liga hat absolut seinen Reiz. Ich muss ehrlich sagen, England mit dem Boxplay, wie wir nach Neujahr spielen, das wäre mal fantastisch, das zu erleben. Mhm. Deutschland kann man taktisch sicher etwas vermitteln, auch mit der Art und Weise. Ja, denke schon.
0: Hast du das Gefühl, du wirst beobachtet, jetzt auch von deutschen Clubs und so? Ich meine, wir haben ja das erlebt. Also, ein Schweizer Trainer, jetzt der Schmidt, ist jetzt wieder dort in Wolfsburg, hat ziemlich viel Erfolg. Der Favre ist da, ist jetzt in Frankreich und so weiter. Also, Schweizer Trainer scheinen noch einen guten Namen zu haben im Ausland.
1: Wir haben eine super Ausbildung hier in der Schweiz.
0: Ist das wirklich so? Das höre ich immer wieder.
1: Ja.
0: Warum ist jetzt die Ausbildung besser in der Schweiz als jetzt, sagen wir, in Deutschland? Das kann man sich fast nicht vorstellen.
1: Oh, jetzt fragst du mich, warum das die gut ist. Also ich habe darunter gelitten.
0: Du liest ja nicht gerne. Also, du liest keine Bücher und dort hast du lesen, hast du Theorie büffeln,
1: oder? Ja, als ich vor 10 Jahren das erste Mal den Weineck-Buch Das war ja nur über Kondition, 660 Seiten.
0: Oh.
1: Und dann haben sie uns die Aufgabe mitgegeben, von 10 Seiten lernen, lesen. Und ich bin wirklich nicht einer, der gerne liest. Aber wenn jetzt noch ein Konditionsbuch von 600 Seiten
0: im Tempel sehr spannend. Sehr spannend. Hätte man fast nicht weglegen können. Am Abend gespart, oder?
1: Das war für mich der reinste Horror. Und er hat gesagt, oh, Achtung, jetzt Schulbank drücken. Und das erste Kapitel ist auch über Kondition, mein Lieblingsthema. Also,
0: eben, das ist ja nicht unbedingt deine absolute Stärke persönlich gewesen. Und jetzt hast du noch müssen alles in der Theorie lernen.
1: Richtig, das, aber irgendwie faszinierend. Also mich hat die Zeit, die ich auch nicht missen wollte, die Ausbildungszeit von 4 oder 5 Jahren, die ich hatte, von Jugend- und Sportfußball bis Pro-Lizenz, super Erfahrung gemacht, viel gelernt, aber eben am Schluss musst du deinen eigenen Weg gehen.
0: Okay, also das würde dich eigentlich prädestinieren und auch in einer grossen Liga. Gibt es eigentlich einen Lieblingsclub im Ausland, den du hättest, wo du würdest am liebsten hingehen?
1: Den gibt es nicht. Die Erfahrung, die ich jetzt in den 11, 12 Jahren als Trainer gemacht habe, wenn du irgendwo kannst, in Ruhe arbeiten, machen lassen, weil ich weiss, wie es funktioniert, dass man Erfolg hat, sich nicht ablenken oder beeinflussen vom Umfeld.
0: Aber das ist immer das im Ausland noch viel stärker als bei uns. Der Christian Gross hat es ganz brutal erlebt bei Tottenham, oder?
1: Das ist leider so. Ich denke, du weißt, auf was du einlässt. Und wenn das im Vorfeld kannst, natürlich grosse Clubs haben, die Unruhen, ist klar, dass du dort verdammt bist zum Gewinnen. Hier in der Schweiz, ja. Du bist in einer Ausbildungslehre erlangt, da musst du nicht unbedingt gewinnen, außer beim FCB. Das ist ja schön, dass man als Trainer kann funktionieren kann. Dass man Fußball entwickeln kann, dass man Attraktionen vermitteln kann. Also, man ist ausgesetzt in verschiedenen Facetten, aber im Ausland bist du eigentlich verdammt.
0: Aber die Schweiz ist jetzt wieder an der Weltmeisterschaft. Wir haben eine andere Nationalmannschaft, als du sie noch kennt hast. Du hast von der ersten Generation von denen gehört, die Balkan oder einen erweiterten Balkan-Background gehabt. Heute stellen die eigentlich die Mehrheit von der Nationalmannschaft. Wie hast du das damals erlebt gehabt?
1: Die zweite Generation, es hat ja schon eine Generation vor uns gehabt, die im Ausland gespielt hat. Wir sind dazugekommen, das kann man absolut nicht vergleichen. Die Spieler, die wir jetzt in der Nationalmannschaft sehen, das sind ja wirklich jetzt Profi und ich kann sie, wenn man jetzt alles zusammenzählt, wie viel das im Ausland spielen und die in den Top-Clubs auch spielen. Damals sind es nachher so die Mittelmaß-Clubs gewesen, wo die Nationalspieler vertreten gewesen sind. Also mich kann mit grossem Selbstvertrauen in das Turnier rein, wo man weiss, man kann weiterkommen, man kann etwas erreichen, Viertelfinale.
0: Meinst du? Also aber eben, dass so viele von denen einen Migrationshintergrund haben und eben, man hat ja das erlebt, es ist zwar ein bisschen aufstilisiert worden, die Pfiff gegen den Seferovic, wo, gut, man hat es auch vorher mal gehabt gegen den Alex Frey und gegen den Streller, aber unter dem Joggeli, im magischen Joggeli und so. Aber da hat man einfach das Gefühl, da ist irgendwie nicht die ganze Wärme gegenüber der Nationalmannschaft, wie sie früher war.
1: Schwierig zu beurteilen jetzt von der Ferne, aber klar, das würde man in England nie zutrauen, dass man einen Spieler auspfifft.
0: Nicht,
1: gleich bei welchem Club, nationaler Club spielt, wenn Nationalmannschaft das Trikot anhat, dann will man gewinnen, will man alles geben. Und dann hat es sicher nicht extra den Nebenköpfen, man darf ja, muss berücksichtigen. Viele wichtige Goals schon geschossen.
0: Ja,
1: für uns.
0: Aber es hat ein bisschen schlecht ausgesehen.
1: Aber in dem Spiel, K.O., also Entscheidungsspiel, da ist halt alles ein bisschen nervöser und ein bisschen hektischer und dann ist noch das grosse Unwetter gekommen mit dem Platz nass, unbespielbar fast. Also ich finde es ein bisschen unfair, aber ja.
0: Ist Nationaltrainer ein Ziel, das du mal könntest haben?
1: Zum jetzigen Zeitpunkt überhaupt nicht.
0: Wieso? Es ist locker. Du musst doch ein bisschen mehr arbeiten.
1: Nein, locker ist es nicht.
0: Komm, ist doch locker. Komm, jetzt ist doch nur ein Halbtagsjob und wie viel? 15 Spiele im Jahr oder noch weniger?
1: Die jetzige Trainer fragen, ob das locker ist. Nein, der hockt wahrscheinlich jedem Wochenende irgendwo 2, 3 Mal im Stadion.
0: Ja, gut,
1: und für mich wäre das zu langweilig.
0: Nein, eben, das meine ich.
1: Zu langweilig im Sinn.
0: Du willst etwas machen, nicht nur schauen.
1: Genau, ich muss auf dem Platz funktionieren. Also, jeden dritten Tag irgendwo ein Challenge-Spiel, mhm. Wettkampf. Ja. Das ist das, was mich fasziniert.
0: Aber könntest du dir vorstellen, hey, jetzt bist du noch jung, oder? 43, also sagen wir 10, 15 Jahre, dass dann einmal, so wie der Ottmar Hitzfeld, der am Schluss von seiner Karriere dann noch, sogar in der Schweiz noch Nationaltrainer wurde, dass das dann einmal würde kommen?
1: Also in 10, 15 Jahren wäre ich wahrscheinlich immer noch der jüngste Nationaltrainer.
0: Im Vergleich zum Köbi und zum Wolfsberg und wie die alle geheissen
1: haben. Ja, das. Ja. Und der Flado ist ja der jüngste von allen, den wir bis jetzt gehabt haben. Aber er macht es hervorragend. Und
0: gut. Also wunderbar, danke vielmals, dass du gekommen bist. Viel Erfolg, kann ich dir sagen. Und ich sage das zu dir als Person. Natürlich, mein Herz schlägt für den FCZ.
1: Wirklich?
0: Sicher.
1: Ich muss in dem Fall das nächste Mal vorher wissen. Dass
0: das war also der Doppelpunkt mit dem Murat Yakin. Was ist der letzte Titel?
1: Der letzte, ich habe noch zwei.
0: Ja, also kannst du auswählen. Welchen willst du von denen?
1: Ja, machen wir doch gerade James Brown. Get up off that thing.
0: Okay, das machen wir. Warte mal, ich muss da rasch drücken. Yes, also, das ist der Doppelpunkt in der ersten Doppelpunkt in der Woche. Am Mikrofon verabschiedet sich der Roger Schawinski.